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Y como siempre, aquí seguimos pensando en Latinoamérica. Wir denken weiterhin an Lateinamerika. Und wie in den letzten zwei Programmen gesagt habe, insbesondere an der Situation in Venezuela und in Kolumbien nach den horrenden Erdbeben, die es in beiden Ländern gab. Especialmente pensamos en Colombia y en Venezuela, porque en estos dos países el terremoto o los terremotos que hubo fueron monstruosos, catastrofales. En el caso de Venezuela hemos ya conseguido recaudar algo de ayuda y seguiremos adelante. Ya en la fiesta que hicimos en el Cubic conseguimos bastante recaudación que se está distribuyendo a distintas organizaciones en Venezuela directamente. Y en noviembre va a haber un nuevo beneficio para Venezuela. Wir haben in dem Fall von Venezuela einiges machen können. Wir haben einen schönen Fest feiern können in Erlangen und viel Geld gesammelt für die Opfer der Katastrophe in Venezuela. Und die werden inzwischen auch an verschiedene Organisationen verteilt. Und wir werden im November einen weiteren Benefiz-Event in Erlangen organisieren. Am 13. November findet eine Auktion mit Geschenken, die für Venezuela gegeben wurden von verschiedenen Organisationen und Personen. Und die werden dann in eine Auktion angeboten. Tendremos el 13 de noviembre una subasta para Venezuela con regalos y obsequios de distintas personas, de distintas empresas que nos dieron para beneficio de Venezuela. Y ahora volvemos a la situación de Colombia. Jetzt kommen wir zurück an Colombia. En Colombia haben wir erst vor kurzem angefangen auch zu sammeln und zu organisieren. Hace poco que empezamos en Colombia, vamos a hablar sobre la situación en Colombia ahora. Hace poco que empezamos ya a recoger ayuda para Colombia. Wir haben inzwischen zwei Veranstaltungen mitgemacht. Eine das Konzert von Bomba Azul und das andere die Milonga, die stattgefunden hat in Fürth in der Tango Loft von Oscar Ibique. 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Pero antes de seguir con informaciones de esto, voy a poner primero una canción para mi Colombia querida. Ich mache jetzt eine kurze musikalische Pause und spiele ein Lied für meine geliebte Kolumbien.

La Invitación ist der Titel dieses schönen Liedes, gespielt von Jorge Celedón und Jimmy Zambrano aus Kolumbien. La Invitación, die Einladung, es esta canción preciosa de Jorge Celedón y Jimmy Zambrano desde Colombia. Y es una invitación la que aprovecho para hacer ahora. Und ich nutze dieses Liedes, eine Einladung zu machen. Am 16. Oktober werden wir in Erlangen in dem Pacelli-Haus in der Sieboldstraße 3 eine Feier machen, eine Veranstaltung machen, eine Benefizveranstaltung für Kolumbien. 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Es beginnt am Freitag, den 16. Oktober, dann um 17:30 Uhr das Event und endet am Samstag um 2 Uhr in der Früh. Also haben wir lange Zeit zusammen. Hay comida colombiana y tenemos la participación de muchos artistas, por eso es un evento tan largo. Es gibt kolumbianisches Essen und es gibt die verschiedenen Künstler, oder Künstlerinnen, die ihre Teilnahme zugesichert haben und zugesagt haben. 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Wir haben einen fantastischen Event. Am 16. Oktober wird dann kolumbianisches Essen geben im Pacelli Haus und dazu die verschiedenen Künstler, die auftreten. Catalina Mejía wird singen, begleitet durch einen Gitarrenspieler. Renato Tejada, den wir häufig hier mit Sergio gehabt haben im Programm, wird auch an dem Abend präsent sein. Gabriel Morales, den wir auch mal hier hatten und der mit seiner Gruppe bekannt ist und die für die Fiesta für San Carlos normalerweise spielen, spielt auch an diesem Abend. Und am Ende Rocco Latina, eine Gruppe mit Rock und Musik aus Lateinamerika gemischt. Die werden auch live, alle diese werden live auftreten. Zusätzlich gibt es eine Tanzdarbietung von kolumbianischem Folklore durch America Latina Vibra. Unsere Gruppe, wir tanzen schon in der Lateinamerika-Woche in den verschiedenen Städten und werden diesen Abend auch tanzen. Und zusätzlich eine Tanzschule, die präsentiert Salsa Caleña, also diese berühmte Form der Salsa aus Cali. Die Lemaro Dance Company wird an dem Abend auch da sein. Und als ob es nicht genügt wäre, gibt es auch DJs. Es wird Anthony und DJ Johnny werden beide an dem Abend auch Musik anlegen. Also, Leute, gibt es keine Gründe, nicht zu kommen. Das Fest geht deswegen von 17:30 Uhr bis 2 Uhr, kostet der Eintritt nur 15 Euro. Aber wenn ihr das im Vorab kaufen wollt, durch einen Konto in PayPal ist es möglich, das zu machen. Dann kosten die Vorab-Tickets
In Vorkasse kosten die Eintritt nur 14 Euro. Las entradas cuestan 15 euros, pero si se compran por anticipado por PayPal, se pueden comprar por 14 euros. Reserven ese día, 16 de octubre, la gran fiesta colombiana de beneficio para nuestro país. Also, bitte reserviert diesen schönen Abend am 16. Oktober, Benefizveranstaltung für Kolumbien. Und jetzt, damit die Ambiente weiterhin erhitzen, wie ich es häufig hier mache, noch ein schönes Lied aus Kolumbien. Y ahora para seguir calentando el ambiente, calentando el fin de semana, que se nos está acabando el verano ya, ya está empezando a hacer frío, vamos a poner algo caliente desde Colombia. Und da wir vom Feiern sprechen, dann feiern wir mit Jimmy Zambrano und Jorge Celedón und das Lied Parranda en el Cafetal. Das Feiern in der Kaffeeplantage. Para, ya que estábamos hablando de parranda, de celebrar o de bailar, vamos a tener la parranda en el cafetal con Jorge Celedón y Jimmy Zambrano. ¡Adelante! Que esto no se consigue ni en botica.

Eines der schwierigsten Gefühle, gerade in schwierigen Situationen in unserem Länder, ist so weit entfernt zu wohnen. Uno de los sentimientos más difíciles para estas situaciones horrendas que hemos pasado en estos días es el vivir tan lejos, es justamente estar viviendo tan separados de nuestra tierra. Y hay dos canciones que hablan un poco de ese regresar a la tierra. Una del grupo Niche y la otra de un clásico ya de los bambucos, Mi Pueblito Viejo, y de Nietzsche, mi tierra, en mi pueblo natal. Es gibt zwei Lieder, die gerade von unsere dieses Gefühl von Heimat, den man zurückkehrt, der eigene Dorf, die eigene kleine Stadt. Oder. Und das sind ein Lied von Grupo Niche, Mi Pueblo Natal, also das Dorf, wo ich geboren wurde. Und das zweite ist ein altes Bambuco aus Kolumbien, das heißt Pueblito Viejo, mein altes Dorf. Ich höre oder ich spiele beide Lieder jetzt nacheinander. Zuerst fangen wir mit Pueblito Viejo und luego mit, danach mit Mi Pueblo Natal. Vamos a poner las dos canciones seguidas. Primero Pueblito Viejo y después Mi Pueblo Natal. Pueblito Viejo de Garzón y Collazos.

Und nach diesem Lied ein Gebet von Juanes, después de esta canción una oración de Juanes, a Dios le pido. Das Lied kennt ihr alle, a Dios le pido, ich bete zu Gott, von Juanes.

A Dios le pido y bete zu Gott, sagte Juanes. Es gibt ein Lied, das spricht eines von dem, was ich vor einer Weile gesagt habe, dass wir aus unserer Trauer Freude suchen müssen. Es gibt ein Lied,

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1: Und damit hallo, herzlich willkommen zum Sendeloch, der Jubiläumssendung Part 2, 20 Jahre Sendeloch. Und der US-Präsident ist bei uns.
2: Ja, genau.
1: Schön.
2: Mr. Donald Trump mit seinem Bing-Bong-Song. Ich meine, es geht um 20 Jahre Sendeloch. Da darf natürlich Donald Trump nicht fehlen, denn wie oft haben wir über ihn gesprochen oder Bing-Bong-Remixes gespielt. Und sie sind immer für einen Lacher gut. Deswegen vor allem zum Auftakt, glaube ich, eine wunderschöne Wahl.
1: Fand ich auch. Ja. Und wir kommen dann auch gleich zum nächsten alten Weggefährten, Unfreiwilligen sozusagen. Kurz vorher sagen wir aber noch kurz, wer hier im Studio ist. An Mikrofon und Technik ist sind Mark O.
2: Und der Schäfer.
1: Und dann haben wir hier noch so einen etwas stummen Kompagnon hier im Studio sitzen, der sich ein bisschen vom Mikro wegbewegt hat. Ja. Dein Mikro ist trotzdem offen.
3: Ich sag einfach mal Moin.
1: Ihr habt's gehört, Boba von uns zu fett hat sich an den Stimmbändern operieren lassen. Es war lange überfällig.
2: Ja, das stimmt.
1: Man hat es auch gemerkt, der Kehlkopf wird immer kratziger und da musste was gemacht werden.
2: Und er wollte schon immer seinen fränkischen Dialekt loswerden und so klingen wie Nordlicht.
1: Ja, dafür wurde die Zunge ein bisschen verkürzt, ja. Damit das R nicht mehr so vorne gerollt wird.
2: Ja.
1: War ein kleiner Eingriff, aber du hast ihn ganz gut überstanden.
3: Ach ja, ja, ja. Hat gut geklappt.
2: Ja. Ja. Dr. Nick Riviera hat das wirklich gemacht.
1: Ja. Freut uns alle sehr. Schön, dass du da bist.
2: Ja.
1: Kommen wir zum versprochenen Weggefährten. Es ist natürlich, nein, es ist nicht natürlich, es ist niemand anderes als Dr. Axel Stoll.
2: Oh.
1: Ein etwas
2: Ehrenmänner unter sich.
1: Abgehalfterter Berliner Naturwissenschaftler, der sich so in den 2010er Jahren, sagen wir mal, einen Namen gemacht hat, oder er wurde so ein Internetphänomen als verrückter Schwurbel-Nazi, der von Reichsflugscheiben und irgendwelchen crazy Geheimwaffen fabuliert hat und natürlich den Hohlwelten, den berühmten, also wenn euch das ein Begriff ist, die Vorstellung, dass die Erde eigentlich hohl ist und dass im Inneren der Erde alte Nazis sitzen, die irgendwann dann aus dieser Hohlwelt herauskommen werden, um dann die Weltherrschaft zu übernehmen. Der Eingang ist übrigens irgendwo auf der Antarktis, wenn ich mich recht erinnere.
2: In Neuschwabenland.
1: Ah,
2: deswegen gab es auch die NSL-Treffen in diesem einen Teilrestaurant in Berlin.
1: Die Neuschwabenland-Treffen, ich vergaß.
2: Genau, die NSL-Treffen, wo er dann so Briefe vorgelesen hat, die er mal selbst verfasst hat vor 30 Jahren oder so. Ja. Ja, legendär waren diese Aufnahmen auf YouTube.
1: Ja. Also es gab so eine Catchphrase von Dr. Axel Stoll, das war ein Muss man wissen. Ja. Und so hieß auch ein Buch, das dann über ihn und mit ihm veröffentlicht worden ist. Zwei PsychologInnen haben ein Interview mit ihm geführt und haben dann ein Buch veröffentlicht über seine Person. Einerseits mit einer Einordnung und dann eben auch dem Interview im Wortlaut. Ist durchaus lesenswert.
2: Ja, einer von den beiden macht ja den Hawkzilla-Podcast.
1: Richtig.
2: Ja, ja. Ja. Das hat sich sehr mit diesen Mythen und Schwurblern auseinandergesetzt.
1: Ja. Genau. Und von 2016 ist ein Lied, das wir gleich hören werden. Das remixt so einige der besten Zitate, sagen wir mal, von Dr. Axel Stoll. Und gibt ihm so einen ganz weirden Techno-Beat. Und das ist schon eigentlich ziemlich geil.
2: Ja.
1: Der Song heißt Strafplanet.
2: Und ja, auch das hat er immer wieder gesagt, die Erde sei ein Strafplanet.
1: Genau. Und das wird hier nochmal wiederholt. Also wer es danach noch nicht glaubt, dem ist auch nicht zu helfen.
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Satellit wurde mittels einer V2 in den Erdorbit geschossen. 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

0: Jeder weiß das. 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
1: Ja, wer weiß das? Wieder keiner.
2: Wieder keiner.
3: Mann.
1: Dr. Axel Stoll, Strafplanet im Captain Metal Remix hier von 2016.
2: Ja.
1: Wir gucken in der heutigen Sendung nochmal zurück auf 20 Jahre Sendeloch. Wir sind in der letzten Sendung nicht ganz fertig geworden.
2: Nee.
1: Also wir werden auch in der Sendung nicht fertig, aber irgendwann ist auch mal Schluss.
2: Ja. Zwei Monate lang Jubiläum feiern ist auch gut.
1: Ja.
2: Ja.
1: Ja, wobei, wir könnten auch die Ersten sein und einfach ein komplettes Jahr feiern.
2: Das stimmt, das könnten wir eigentlich machen.
1: Weil, wer soll uns da dann hindern?
2: Ja, und ich meine, statt irgendwas Tagesaktuelles aufzugreifen, was ohnehin alle Leute nur deprimiert, feiern wir halt ein Jahr lang Jubiläum.
1: Ja, legitim.
2: Ja, eben.
1: Ja.
2: Und wir bleiben bei tanzbaren Songs, würde ich sagen. Das
1: okay.
2: war schon sehr tanzbar gerade.
1: Ja, finde ich schon.
2: Ja,
1: das
2: ja.
1: Ist, aber das ist so ein bisschen so, das ist auch so dieser aus dieser Hedonismus, Egotronic, Audiolied, Bummkrach Ära, finde ich.
2: Ja, das stimmt, ganz in die Richtung gehen wir jetzt nicht.
1: Okay.
2: Vorsichtig formuliert. Wir bewegen uns eher von der elektronischen Musik hin zu Hip-Hop aus Amerika.
1: Wir hatten in der ersten Sendung überhaupt keinen YouTube-Hip-Hop. Ist dir das aufgefallen?
2: Du könntest recht haben. Oh doch, wir hatten Mörder an.
1: Ja, okay.
2: Wir stimmt. hatten Mörder an. Ja, ja. Danke, Boba, dass du Mörder an gespielt hast. Aber wir machen jetzt mit völlig überproduziertem, teurem amerikanischen Hip-Hop weiter. Nämlich mit Ace Hood, Future und Rick Ross. Die haben 2013 einen Hit gelandet namens Bugatti. Ein typisch dämlicher Text für so Pseudo-Gangster-Rap. Nämlich, dass es darum geht, dass man irgendwie eines Morgens aufwacht in einem teuren Bugatti und sich überhaupt nicht erklären kann, wie das passiert ist und sowas, aber Hauptsache teures Auto und bla. Ich glaube, am Anfang erwähnen sie sogar 1,2 Millionen Dollar teurer Bugatti oder so.
1: Wie bitte?
2: Ja, ich glaube, sie erwähnen am Anfang den Preis.
1: Wer zahlt denn so viel Geld für ein Auto?
2: Ich habe keine Ahnung. Vielleicht Ace Hood, Future und Rick Ross, vielleicht haben sie zusammengelegt. Ich weiß es nicht. Aber natürlich würde ich das Lied nicht spielen, wenn es nicht irgendeinen Bezug zum Sendeloch hätte, außer dass wir es mal gespielt haben. Denn, vielleicht kannst du dich erinnern, das Lied ist aus dem Jahr 2013 und es war so die Zeit, da hatten wir so ganz viele Ideen für Nebenprojekte. Und eine Idee war, es wäre doch cool, wenn wir so einen eigenen Rap-Song aufnehmen würden, wo wir so Rapper auf die Schippe nehmen. Und ich hatte mich mal an so eigenen Lyrics versucht, bin aber nie damit fertig geworden. Und das sollte zu den Samples von Bugatti sein.
1: Und oh Gott, ich glaube, wir haben sogar mal was aufgenommen, aber es hat nicht gut funktioniert.
2: Das kann auch sein, denn ich weiß noch, dass ich zu Dino Velvet gesagt hatte, wenn er will, kann er ja den laut sprechenden, schreienden Rapper spielen, weil es ja immer so typische Profile von Rappern gibt, sag ich mal. Und ich weiß noch, wie er eines Tages mal gesagt hat, dass seitdem ich das gesagt habe, er zu Hause jetzt so das Schreien übt. Weil ich ihm gesagt hatte, der Titel wird sein Nach dem Loch ist vor dem Loch. Und dann hat er wohl das immer versucht, so vor sich hinzuschreien und so, nach dem Loch ist vor dem Loch! Und allein die Vorstellung, wie Dino quasi zu Hause wahrscheinlich vor dem Spiegel stand und das eingeübt hat, hat mich immer in Zucken versetzt, möchte ich sagen. Ja, deswegen ist es, glaube ich, an der Zeit, dass wir das mal hören, was wir nie geschafft haben, nämlich einen albernen Rap-Song aufzunehmen. Bugatti von Ace Hood, Future und Rick Ross.
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0: Ja, das fällt natürlich auch gleich auf, dass Lieder früher einfach länger waren.
1: Ja, das waren jetzt bestimmt 5 Minuten.
0: Tatsache, es waren 5 Minuten.
1: Ja.
0: Aber das konnte man 2013 halt noch so machen.
1: Ja.
0: Was man wiederum 2007 ungefähr auch so machen konnte, war, sich alle Stadtteile von Hannover nehmen und sie in einen Song packen. Das nämlich haben Peter One und Warrior, die Nobelwelt hat sie damals genannt, Peter Eins und Kämpfer.
1: Ja.
0: Diese beiden Hannoveraner Rapper haben also alle Hannoveraner Stadtteile genommen und in diesen Song gepackt und gleichzeitig noch so ein bisschen erzählt, Kriminalstatistik Nummer 1 oder so. Das übliche dumme Zeug.
1: Ja.
0: Daraus geworden ist dann der Song Das ist hart, das ist hart, das ist Hannover. Und das ist, glaube ich, ein Song, den wir auch schon 4 oder 5 Mal in der Sendung hatten, was einfach immer so gut ist.
1: Ja.
0: Absoluter Sendeloch-Klassiker, der hier hineingehört. Ja, deswegen hören wir jetzt Peter One und Warrior und ohne jede weitere Anmoderation. Wir hatten es vor einem Monat darüber, dass wir mal Gedichte eingelesen haben.
1: Und wie schade es ist, dass die alle verloren gegangen sind.
0: Wie schade es ist. Und ich habe tatsächlich welche gefunden. Also sie sind nicht alle verloren.
1: Wunderschön.
0: Und ich habe ein paar Gedichte mitgebracht. Wir haben damals gelesen aus dem Buch Schuldig, eine Frau zu sein von Monica Bobochristea, eine rumänische Dichterin, von der man mittlerweile im Internet auch fast nichts mehr findet, außer diesem Hinweis auf das Buch, das wohl im Jahr 2000 erschienen ist.
1: Mhm.
0: Und wir haben es dann hier so durch Radio Z gereicht und haben viele Kolleginnen gebeten, Gedichte einzulesen und viele sind dem auch nachgekommen. Es sind ein paar verloren gegangen, aber ein paar eben habe ich noch ausfindig machen können. Wir hören dann gleich im Anschluss ein Gedicht vom Kollegen Marius. Viele Grüße, wo auch immer du gerade steckst. Und vorher Peter One und Warrior.

0: Versteigerung. Er ist nicht zu verkaufen. Fast ungehorsam, lüstern erfunden, Schöpfer vorsätzlich verboten, präsumptiven Anwärter metaphysisch verkitscht, in meinem Körper verschleiert, immer fremder, in einem Porträt verunglückt, konspirativ unterschrieben. Er kann nicht gekauft werden. Mit Defekt vorbildlich, über einer Zeit mit finanzierter Siegerliste, raffinierter erfunden, rhythmisch handelt, meinen vertrauten Körper unschätzbar unterschrieben. Bis ins Blut habe ich ihn verrenkt, fast fremd habe ich ihn festgeklemmt, akrobat perforiert im Herz, surrealistisch plagiert, eingerahmt in die nackten Körper, in mir hat er übernachtet, immer fremder, schwanger, in Leinwand, akzidentiell und leichtfertig. Habe ich gerufen. Er ist nicht zu verkaufen. Immer ungehorsam, vorbildlich defloriert im Porträt mit Renaissance-Kragen. Er kann nicht validiert sein, mit Pseudonym unterschrieben, hat mich schon versteigert.
1: Ihr seid beim Sendeloch, der Sendung für den garantiert schlechten Geschmack bei Radelzeit 95,8 MHz.
2: Ja. Ich hoffe, das war so, wie soll ich sagen, bewusstseinserweiternd.
1: Ja, defloriert im Stehkragen.
2: Ja, im Waschkragen.
1: Akzidentell.
2: Festgeklemmt.
1: Bis aufs Blut habe ich mich verrenkt und dann habe ich irgendwas festgeklemmt. Also ein bisschen ja. Was sitzt noch. Das Schöne an Monika Bobo-Christier, die ja uns ja doch eine Weile begleitet hat, bis uns leider das Buch abhanden gekommen ist, verflucht sei immer noch diejenige Person, die uns das Buch geklaut hat.
2: Ja.
1: Und was das Schöne war, diese Texte, sie machen wirklich keinen Sinn. Oder was ich mir auch überlegt habe, als ich jetzt nochmal recherchiert habe, man findet ja wirklich sehr, sehr wenig Informationen, aber immerhin diese, dass das Buch wohl aus dem Rumänischen ins Deutsche übertragen worden ist. Also vielleicht sind es auch einfach ganz groteske Übersetzungsfehler. Dass irgendjemand halt die Wörter, die Rumänischen genommen hat und sie...
2: Du meinst wie sehr, früher mit dem Google Translator?
1: Ja, genau, wo du dann irgendwie den Felsenstern hattest, wenn du Rockstar übersetzt hast oder so. Dass dann halt wirklich ganz absurder Scheiß draus wird. Aber ja. Wir werden noch ein paar Beispiele hören. Von dir auch noch eins?
2: Schön, freut mich. Ja, ich kann mich daran erinnern, es war eine sehr witzige Zeit. Damals hatten wir noch so Jahresbegleiter, möchte ich sagen. Ne?
1: Ja.
2: Es war einmal Monika Bobo-Christea und, wie in der letzten Sendung schon gespielt, Mr. Methane.
1: Ja, wir hatten noch mal die Tanzschule. Darf ich bitten, das war eine CD, ich glaube, der Tanzschule Krebs
2: aus
1: Nürnberg, mit Tanzanleitungen.
2: Mhm.
1: Wir hatten noch mal ein Jahreshoroskop, ein gesungenes.
2: Oh, siehst du, das muss alles vor meiner Zeit gewesen sein.
1: Das war, habe ich mal gefunden für, ich weiß nicht, einen Euro oder so, in so eine Ramschkiste.
2: Ja.
1: So eine olle CD, gesungene Jahreshoroskope, die hatten wir mal.
2: Ja.
1: Und ich glaube, wir haben auch mal eine CD gespielt, die habe ich wiederum über meinen Papa damals bekommen. Es war eine CD, die hieß Du bist nicht alleine. Und das ist im Grunde ein sehr trauriges Produkt. Das war nämlich eine CD voller Geräusche, die ein Mitbewohner machen würde, wenn er denn da wäre.
2: Mhm. Also ich weiß nur, du hast auch mal eine Schallplatte gehabt, aus der du in jeder Sendung ein Lied gespielt hast. Und das waren halt schräge Indie-Nummern aus den, ich weiß nicht mehr welchen Jahren. Die waren nicht alle schlecht, aber sie waren alle ein bisschen abgespaced, möchte ich sagen.
1: Also ich habe auf jeden Fall ja auch von Platte mal ausgespielt, ja. Ich kann mich an Grobschnitt erinnern, das war so eine Crowd-Band.
2: Ja.
1: Gab es auf jeden Fall immer wieder mal und eigentlich war es eine schöne Tradition und auch so eine Konstante in der Sendung.
2: Ja.
1: Man weiß, okay, ein neues Jahr beginnt und wir haben... etwas, das uns durch das Jahr führt.
2: Ja, vielleicht eine Idee für 2027.
1: Ja. Gut.
2: Ja, wie machen wir weiter? Ich habe jemanden mitgebracht, der auch aus, also vor allem aus der Zeit, als ich dann angefangen habe, am Sendeloch mitzuwirken, der aus dieser Zeit nicht wegzudenken war. nämlich, wie Dino Velvet ihn gern genannt hat, John LaJoie. ich glaube, er selbst spricht sich John LaJoy aus, obwohl er Kanadier ist, aber ich glaube, Dino Velvet ging es darum, den unbedingt zum Franco-Kanadier zu machen und Französisch auszusprechen. Ja. John LaJoie, ein YouTube-Comedian der Anfänge, möchte ich sagen. Also so 2009 rum hat er auf YouTube selbst geschriebene und produzierte Lieder hochgeladen mit Videos dazu passenden, in denen er vor allem anfangs ja so Rapper verarscht hat, so Gangster-Rapper, aber dann auch alles Mögliche. Also er hatte so Lieder wie Everyday Normal Guy. Ich glaube, das war eines der bekanntesten ganz am Anfang.
1: Das ist eines der ersten, das ich gehört habe, das hast du dabei.
2: Ja.
1: Wenn nicht das erste, und dann gab es noch eines High as Fuck, das war auch ganz am Anfang.
2: Ja, habe ich ja auch aufgeschrieben. High as Fuck fand ich nämlich großartig, das davon handelte, wie, was für Dinge man sich so einbildet, wenn man High as Fuck ist. Ja. Ein Lied, das fand ich auch immer super, Super Famous. 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
1: Und dann gab es noch Show Me Your Genitals. Das haben wir sogar mal für einen Jingle verwendet.
2: Ja, also das war quasi sein erster Mega-Hit, glaube ich. Show Me Your Genitals.
1: Genitalia!
2: Genau.
1: Und ich glaube, das hatten wir auch in unserem Genital-Spezial.
2: Ja. Hatten wir. Und ja, jetzt habe ich zwei Lieder dabei und konnte mich aber nicht entscheiden, welches ich spielen soll. Deswegen dachte ich, ich überlasse euch die Auswahl. Entweder I Kill People, eine typische Parodie von so typischen Gangster-Rappern, die so tun, als würden sie 100 Leute umbringen. Oder den ganz bekannten Two Girls, One Cup Song. Der, wie soll ich sagen?
1: Easy Entscheidung, würde ich sagen, für mich zumindest.
2: Okay.
1: Dann wäre es natürlich der Two Girls, One Cup Song.
2: Vielleicht sollten wir auch, ja, vielleicht sollten wir den spielen, Two Girls, One Cup. Ja, dreht sich um das damalige Internetphänomen-Video.
1: Ja? Möchtest du es erklären? John LaJoie erklärt es ja auch.
2: Ja, John LaJoie erklärt es eigentlich, dann muss ich es nicht tun, das wäre nämlich ziemlich schwierig jetzt. Für alle, die sich fragen, was ist eigentlich aus John LaJoie geworden? Ich wusste es nämlich auch nicht. Nachdem er auch mal Seriendarsteller wurde, macht er seit 2016 Indie-Folk-Music unter dem Pseudonym Wolfie's Just Fine und macht auch Musik für so TV-Shows. Und das ist anscheinend jetzt sein täglich Brot. Ja. Ich fand seine Zeit als YouTube-Comedian großartig, würde ich sagen. Wir hören jetzt den Two Girls, One Cup-Song von John LaJoie.
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0: Das ist natürlich knallhart, hier einen Anschluss zu finden, muss ich schon sagen.
1: Du hast es selbst ausgesucht.
0: Ich weiß.
1: Und es war eine super Wahl.
0: Ja. Und ich habe es auch sehr gemocht. Und, ich habe es mir aber leichter vorgestellt, jetzt einen Anschluss zu finden. Jetzt, wo es um die großen Gefühle geht, ja?
1: Ja.
0: Also, und dann hier mit meiner Musikauswahl weiterzumachen. Da, dem geht irgendwie so die Erotik ab, finde ich, so ein bisschen. Hm. Auch so die Zuneigung, die Liebe, das sehe ich hier alles nicht.
1: Hm. Manchmal muss man aber auch einen harten Cut machen.
0: Ja, ich würde sagen, wir spielen einen Filmtipp.
1: Das ist eine gute Flucht, ja. Welcher Film war es heute? Oh, da geht Erotik nicht aus, würde ich sagen.
0: Es ist
1: mehr als nur
0: erotisch. In Anführungszeichen erotischste Film, glaube ich, den wir für diese Sendung rezensiert haben. Es handelt sich um Papaya, Liebesgöttin der Kannibalen.
1: Ja, erotischer als die Stoßburg, würde ich sagen. Ja,
0: ja, definitiv. Und auch wenn Stoßburg natürlich aus lokalem Bezug heraus irgendwie interessant ist, ja. Macho Man, naja, nicht so.
1: Nee.
0: Das ist schon italienischer, das ist ein komisches Genre.
1: Ja.
0: Also irgendwann so in den späten 70ern gab es ja so ein italienisches Kino, das unfassbar brutal war. Also wenn man so an Cannibal Holocaust denkt oder so die Filme von Dario Argento, wo irgendwie auf sehr ästhetische Art und Weise den Leuten irgendwie die Kehle durchgeschnitten worden ist. Papaya, Liebesgöttin der Kannibalen ist auch ziemlich brutal, aber gleichzeitig scheut man auch keine Gelegenheit, nackte Frauen in Szene zu setzen. Und dann gibt es noch diese völlig krude antikolonialistische Botschaft. Also ich will ja nicht allzu sehr spoilern, aber im Zentrum des Films gibt es ja ein geplantes Atomkraftwerk auf so einem karibischen Inselparadies. Mhm. Und gegen dieses Atomkraftwerk formiert sich eine Widerstandsgruppe, die sagt, wir stoppen dieses Atomkraftwerk notfalls mit Waffen.
1: Genau, das hört man ja bei unserem...
0: Immer noch im Jingle.
1: Im Sendeloch-Jingle, ganz am Anfang, genau. Ja.
0: Wir werden uns ohne Waffen, notfalls auch mit Waffen.
1: Genau.
0: Das ist aus genau diesem Film. Und diese Widerstandsgruppe, um das Projekt zu stoppen, greift eben nicht nur auf Gewalt zurück, sondern auch auf die Künste der Liebesgöttin Papaya.
1: Ja. Die spürt man, wenn man den Film sieht.
0: Ja. Ja. Den Soundtrack dazu, den fand ich immer super toll. Und ich weiß auch noch, ich habe den einmal auf der Rückfahrt aus Italien dann irgendwo in Österreich gehört, im Radio auf FM4. Da ging gerade so die Sonne auf, das war sehr unwirklich. ja, also alle Liebe für den Soundtrack, für den Film vielleicht nicht unbedingt, aber so in Reminiszenz an 20 Jahre das Ende Loch, können wir das schon nochmal spielen? Unser Filmtipp zu Papaya, Liebesgöttin der Kannibalen.
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0: Die Papaya ist in allererster Linie eine Pflanzenart aus der Familie der Melonenbaumgewächse. In zweiter Linie ist Papaya jedoch auch eine unwiderstehliche Liebesgöttin, die mit ihrer schieren Ausstrahlung Männer um den Verstand und schließlich um ihr Leben bringt, um damit den Bau eines Atomkraftwerks zu verhindern. Das zumindest lehrt uns der italienische Filmregisseur und Produzent Joe D'Amato in seinem Film Papaya, die Liebesgöttin der Kannibalen aus dem Jahr 1978.
1: Warst du noch nie hier? Ihr baut doch euer Kraftwerk in der Nähe. Da hinten, oder?
2: Ja, du hast recht, aber diese Viertel sind mir irgendwie unheimlich. Wie das chinesische Viertel in New York.
1: Wieso denn?
2: Das chinesische Viertel gehört den Chinesen. Als Weißer sollte man da seine Nase nicht reinstecken. Das könnte gefährlich werden.
1: Ach so, du scheinst nicht sehr mutig zu sein. Trotzdem fühle ich mich bei dir sicher.
2: Danke.
3: Der Film dreht sich zunächst im Wesentlichen um die sozialkritische Journalistin Sarah und ihren Fickfreund, den Ingenieur Vincent Vincent. Während sie auf der karibischen Insel, auf der gesamte Film spielt, nur Urlaub machen will, ist er beruflich hier. Vincent arbeitet nämlich für einen zweifelhaften Energiekonzern, der aus ungeklärten Gründen ausgerechnet in dieses Inselparadies ein Atomkraftwerk bauen will.
1: Sag mal, wo wollt ihr denn das Kraftwerk hinbauen?
2: Ach, an eine wunderschöne Stelle, genau zwischen den Bergen und dem Meer. Gar nicht weit weg von hier. Aber warum fragst du? Ist es berufliches Interesse?
1: Nein, nur aus Neugier.
0: Sarah begegnet diesem Vorhaben von Anfang an kritisch, will jedoch hauptsächlich ihren Urlaub genießen. Den aktiven Widerstand überlässt sie einer örtlichen Partisanengruppe.
4: Wir sind eine kleine Organisation und wenn es geht, müssen wir versuchen, uns ohne Gewalt zu wehren. Wenn ich ohne Gewalt sage, meine ich ohne Waffen. Notfalls auch mit Waffen.
0: Weil die theoretische Grundlage des Widerstands offenbar noch nicht ganz geklärt scheint, entsenden die Widerständler Papaya, eine tropische Schönheit. Papaya soll nach und nach alle Ingenieure des Atomkraftwerkprojektes umgarnen und verführen. Dabei verfolgt sie zwei Ziele. Erstens, Sammeln von Informationen über das Kraftwerk und zweitens, bestialisches Ermorden der Männer. Aus Papaya, die Liebesgöttin der Kannibalen, wird auf Grundlage dieser Handlung eine krude Mischung aus Softsex, Fantasy und Horrorfilm.
1: Du hast Papaya gesagt, du glaubst nicht an den Zauber. Jetzt versucht sie wahrscheinlich, uns von der Macht ihrer Götter zu überzeugen. Dass das alles ein bisschen verwirrend ist, soll uns wohl nur in die richtige Stimmung versetzen.
2: Na, das ist typisch, Frau, oder? Das ist die Berufskrankheit eines Journalisten, alles romantisch zu sehen. Aber auf jeden Fall ist diese Art der Einladung zu dem Voodoo-Zauber idiotisch.
3: Natürlich begegnen Sarah und Vincent auf einem Ausflug bald der schönen Papaya.
5: Fahr hier geradeaus, der Weg ist kürzer.
2: Wie gnädige Frau befehlen. Du gefällst mir. Du bittest nicht um etwas, du befiehlst einfach. Bei uns würde man sagen, du bist emanzipiert.
3: Die nach Obst benannte Liebesgöttin lockt das Paar schließlich zu einer pseudo-traditionellen Inselzeremonie, bei der nicht nur zwei Schweine geopfert werden, sondern auch ein im Film zuvor nie gesehener Mensch über die Klinge springen muss. Um die sich dann entfesselnde oben ohne Orgie perfekt zu machen, geraten auch noch Sarah und Vincent unter Einfluss von Drogen.
0: Während Sarah ihren kritischen Geist noch eine Weile bewahren kann und von den Rebellen entführt werden muss, gerät Vincent schnell vollends unter den Einfluss von Papaya.
2: Nein, bitte geh nicht weg. Ich will nicht, dass du jetzt gehst. Was soll ich allein hier?
5: Du kannst auf mich warten, wenn du willst. Wenn nicht, kannst du auch verschwinden.
2: Natürlich bleibe ich, das weißt du genau. Ich gehe nicht ohne dich. Das Atomkraftwerk ist bald fertig gebaut. Sie werden es auch ohne mich zu Ende bringen. Ich werde in die Staaten zurückgehen und du wirst mit mir kommen, nicht wahr?
5: Natürlich, natürlich. Ich komme mit.
0: Sarah versucht ihn noch zu warnen, aber es ist bereits zu spät. Er ergibt sich Papaya völlig und sie führt ihren ursprünglichen Plan aus, quetscht ihn aus und lässt ihn ermorden. Danach entwickelt sich der Film zum Beziehungsdrama. Sarah beginnt nämlich eine heiße Affäre mit dem Anführer der Partisanen, was Papaya gar nicht gefällt, weil sie nämlich auch auf Sarah steht. Zu diesem Zweck wird sie kurzerhand für bisexuell erklärt. Papaya wäre nicht die Liebesgöttin aus dem Titel des Films, wenn sie nicht auch in der Lage wäre, Sarah zu verführen. Doch gelingt ihr nicht nur das. Obendrein überzeugt sie die Journalistin von der guten Sache.
1: Aber jetzt verstehe ich eure Gründe. Ich habe verstanden, dass ihr nicht aus Mordgier Leute umbringt, sondern um euer Land zu erhalten. Wir

0: Damit hier kein falscher Eindruck aufkommt, Papaya, die Liebesgöttin der Kannibalen, ist zu guten 40% ein Softsex-Film. Gleich zu Beginn sehen wir, wie Papaya einem unbekannten Ingenieur das Genital abbeißt. Später wollen zuerst Sara und Vincent loslegen, werden dabei aber unterbrochen und dann nimmt sich Papaya allerhand müde Atomkraftexperten vor. Regisseur Joe D'Amato verstand sich Zeit seines Lebens bestens auf das Hard- und Softcore-Porno-Handwerk. Rund 170 solche Streifen gehen auf sein Konto. Daneben versuchte er sich aber auch durchaus im Action-, Fantasy-, Kriegs- und Splatter-Film. Seine Werke tragen klingende Namen wie Foltergarten der Sinnlichkeit, Insel der Zombies und Orgasmo Nero 3, schwarze Haut auf weißem Sand.
1: So, und jetzt wollen wir die Spielwiese mal ausprobieren, ja?
2: Nein, hör auf, ich bin da noch ganz nass.
1: Ja, wo denn? Ich stört's nicht. In diesem Bett komme ich mir immer vor, als ob ich auf Götterspeise liege.
3: Papaya, die Liebesgöttin der Kannibalen, kann somit zwar als typischer D'Amato betrachtet werden, besticht aber durch die betont sozialkritische Rahmenhandlung um das geplante Atomkraftwerk. Papaya wurde wohl nur nie zur Ikone der Anti-Atom-Bewegung, weil dieser Aspekt äußerst stümperhaft in den Gesamtplot des Films eingearbeitet wurde. Zu Unrecht findet die Sendeloch-Redaktion und empfiehlt Papaya, die Liebesgöttin der Kannibalen, vor allem den Verklemmten unter den Atomkraftgegnern, aber auch allen Disco-Gängern, die beim Vorglühen noch cineastische Zerstreuung suchen.

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2: Ihr seid bei der zweiten Jubiläumssendung von Sendeloch, der Sendung für den garantiert schlechten Geschmack, 95,8 MHz. Was wir gerade gehört haben, zum einen den Filmtipp, Papaya, Liebesgöttin der Kannibalen, ein Film von Joe D'Amato aus dem Jahr 1978. Und im Anschluss kam der Schepper Erna, ein bisschen was Lokales, nein, Regionales, mit dem Schepper-Song. Habe ich das erste Mal gespielt, ja, müsste so 2015 rum gewesen sein, würde ich sagen. Ist schon eine Weile her, auf
3: als
2: jeden Fall.
3: Als es brandneu war.
2: Ja, mittlerweile... Leider wird nichts mehr Neues nachkommen, denn der Schepper Erna ist mittlerweile gestorben.
3: Oh.
2: Ja.
3: Sie an.
2: Also die Facebook-Seite, damals hat er noch Facebook benutzt, das war damals halt der State of the Art.
3: Ja.
2: Die endet mit der Nachricht, dass der Schepper Erna von uns gegangen ist und möglicherweise irgendwo anders weiter scheppert, aber eben nicht mehr hier.
3: Ja. Da können wir ihm nur einen Seelenfrieden, nein, wie sagt man, dass seine Seele so whatever.
2: Scheppert.
3: Möge seine Seele ewig scheppern. Ja. Ja, das macht es jetzt für mich nicht so einfach, den Übergang zu finden, aber vielleicht doch.
2: Scheppern die ganze Nacht. Scheppern. Was euch glücklich macht.
3: Es ist, muss bestimmt im Rhythmus scheppern.
2: Ja,
3: die ganze Nacht.
2: Sonst kommt man ja raus.
3: Ja, eben. Und man muss ja dazu sagen, der Tod hat ja immer irgendwie auch was Religiöses. Ne? Naja, nahezu immer.
2: Naja, er hat was Unausweichliches,
3: würde ich sagen. Auch das, genau. Und vor einigen Jahren, ungefähr vor 6 Jahren wurde ich mal im Rahmen einer Sendung zum Eurodance-Papst ernannt.
2: Mhm.
3: Und weißer Rauch stieg auf über den Radio Z-Studios. Und seitdem ist es meine Ehre, aber auch meine Verpflichtung, in jeder Sendung einen 90er-Jahre-Eurodance-Song zu spielen. Und dieser Ehre komme ich gerne nach. Und für heute habe ich mal überlegt, was würde denn zur Jubiläumssendung passen. Und dann ist mir eingefallen, dass wir ja auch in der schwierigen Corona-Zeit Sendungen aufgenommen haben, obwohl die Bedingungen nicht so einfach waren.
2: Das war ziemlich heikel und manche Sendungen sind total in die Hose gegangen. Aber
3: ja, denn wir haben zum Beispiel von zu Hause angerufen und wurden in die Sendung reingeschaltet und die Tonqualität war miserabel. Und aber wir haben es trotzdem durchgezogen. Ich glaube, in der Zeit ist kaum eine Sendung ausgefallen. Und ja, weil ich an diese Corona-Zeit denken musste, dachte ich, was gibt's vielleicht Passenderes als die Band Corona mit dem großen Hit The Rhythm of the Night, ein Eurodance Klassiker aus dem Jahre 1993 von dem italienischen Act Corona. Denn geschrieben wurde das Lied von Giorgio Spagna, Francesco Bontempi und Anneli Gordon.
2: Mhm. Und die hat es eingesungen?
3: Und eingesungen hat es eine Sängerin namens Giovanna Bersola, die als Jenny B. in Italien bekannt ist.
2: Mhm.
3: Aber sie wurde nie erwähnt und durfte auch nicht im Video auftauchen. Da hat man dann lieber ein Model namens Olga De Sousa verpflichtet, die so getan hat, als würde sie singen. Ja. Also wenn ihr diese charismatische Frau mit den langen Haaren und dem schwarzen, dunklen Kleid in Erinnerung habt aus dem Video.
2: Das ist sie gar nicht.
3: Ist sie gar nicht, die gesungen hat. Ja.
2: Täuschend.
3: Ja, und irgendwie ein Fun Fact am Rande, Giorgio Spagna, einer der drei Komponisten des Lieds, ist der Bruder von Ivana Spagna, die in Italien bekannt ist einfach nur unter dem Namen Spagna als vor allem 80er, 90er Jahre Pop-Jazz-Ikone. Hm. Hat auch mal an Sanremo teilgenommen, ist Dritte geworden und solche Dinge. Ja, war mir jetzt nicht bekannt, aber wenn man ihren Wikipedia-Artikel durchliest, ist sie wohl in Italien nicht unbekannt. Ja.
2: Okay.
3: Also vielleicht sowas wie die Vicky Leandros Italiens.
2: Keine Ahnung, mir sagt sie nichts, aber das ist ein schöner Anlass, mal nachzuhören.
3: Ja, genau. Aber jetzt kommen wir zum Gottesdienst. Also bitte ich alle da draußen an den Geräten und auch alle hier im Studio, sich zu erheben und beim Gottesdienst mir nachzusprechen. This is the rhythm of the night.
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0: Schöner Ausflug in die 90er mit Corona.
1: Ja.
0: The Rhythm of the Night.
1: Of the Night, genau. Ja.
0: Beim Sendeloch der Sendung für den garantiert schlechten Geschmack. Ihr könnt, wenn ihr das möchtet, in der Sendung anrufen unter der 091-4500-3x6.
1: Und die neue Stimme von Boba hören.
0: Genau. Erzählt uns gerne von dem schlechtesten Lied aus der letzten 20 Jahre oder so. Wir hören unter Umständen zu.
1: Ja.
0: Heiße Kandidaten vielleicht auch sind die Jesus-Skins.
1: Oh, ja.
0: Die hatten wir relativ am Anfang der Sendung gerne mal dabei. Die gehören zu den vielen kuriosen Bands, die eigentlich so zur Entstehung unserer Sendung erst beigetragen haben. Also ich glaube, so Lieder wie 77 heißt Grüß Gott zum Beispiel, die hatten wir damals schon auf unseren ersten Samplern drauf, die wir so von Hand zu Hand weitergegeben haben, ohne dass wir jetzt eine Radiosendung gehabt hätten. Insofern gäbe es vielleicht auch ohne die Jesus-Skins das Senderloch so gar nicht.
1: Ja, sie waren bei der Geburtsstunde schon am Bett gestanden.
0: Und so ist es. Und haben gegrölt. Genau. So ungefähr muss man sich das vorstellen. Sendeloch kam auf die Welt und nebendran standen glatzköpfige Skins und haben gesagt, oi, oi, oi. Ja. Allerdings, ganz betont eben, antirassistische, christliche Skins. Und es wurde ganz lange darüber gerätselt, ob die das ernst meinen. Also ob die wirklich christlich sind oder ob das irgendwie so eine krasse Parodie auf christlich inspirierte Musik sein soll. So ganz aufgelöst wurde es nie. Das Letzte, was ich jetzt so im Nachhinein recherchiert habe, aber auch da ist ja schon vieles verloren gegangen, ist, wahrscheinlich haben sie schon ernst gemeint. Und auch wenn es so viele so Hardcore-Fans nicht glauben wollten, dass das innerhalb dieser Szene möglich ist, es war wahrscheinlich ernst.
1: Es gibt ja auch so ein Ernst mit einem Augenzwinkern. Vielleicht war es auch so gemeint.
0: So. Ja, kann auch sein.
1: Aber ja, ja, ich wäre auf jeden Fall dabei zu sagen, dass das nicht einfach irgendwie ein lustiges Gimmick oder so war, sondern ernst auf jeden Fall.
0: Ja. Ja. Jedenfalls, die Jesus-Skins kamen aus Hamburg. Aus Hamburg waren auch die Goldenen Zitronen. Die hatten so eine Fun-Punk-Zeit. Da haben sie zum Beispiel gesungen für immer Punk. Und die Jesus-Skins haben sich dieses Lied genommen und haben es umgeschrieben in für immer Christ. Und das möchte ich jetzt an dieser Stelle spielen, auch in Erinnerung an die vielen christlichen Lieder, die wir in Sendung doch immer wieder gespielt haben. Ich hätte auch noch was von CQ dabei.
1: Ich wollte mich gerade sagen, wie traurig war Dino Velvet, als er festgestellt hat, dass es deren Seite nicht mehr gibt, wo man die ganzen Lieder runterladen
0: kann. Ja, also wir können auch gleich ein krasses Doubleplay draus machen, von CQ noch das Lied Hardcore Jesus beisteuern. Why not? Auch das gehört irgendwie zum Sendeloch dazu.
1: Ja.
0: Jesus Skins, für immer Christ.

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Baiazzo. Der Akteur flirtet mit dem Tod in einem tödlichen Dreisprung. Seine Verfluchung länger als Kunst. Die Umfüllungen erleiden Schiffbruch in einer Mohnblume. Ambulant begnadigt. Er mimt gekonnt. Seine Kunst ist Oxygen, in welchem Frauen illegal deportiert, schneidet sich aus in einer Blütenimmersion. Der Akteur interpretiert die Samariter-Sünde, geschlossen in einem Körper, perlender als die Kunst. Weiblich befreit auf Kaution. Es behandelt sich providenziell aus einem Tod tödlich verunglückt. Der Akteur kokettiert mit dem Tod, nebeneinander gestellt, moralisch in Kunst. Passiv vereitelt in einem Körper mit männlicher Antizidenz. Lediglich

0: Also das Schöne an diesen Gedichten von Monika Bobo-Rister ist ja, dass man immer wieder überrascht wird. Also es werden so Sätze konstruiert, die für sich schon irgendwie Sinn machen. Ja? Also irgendjemand wird befreit aus einem, meinetwegen. Und dann kommt irgendein Wort, mit dem man überhaupt nicht gerechnet hat und das überhaupt keinen Sinn macht.
1: Ja.
0: Insofern, das ist vielleicht das Beste, was man über die Gedichte von ihr sagen kann. Sie überraschen.
1: Ja, denn immer wenn man denkt, okay, jetzt habe ich den Faden, ich weiß, worum es geht, kommt etwas, das alles über den Haufen wirft. Also das so, als hätte man so ein Kartenhäuschen bis zur zweiten Etage gebaut und würde sich freuen. Dann kommt so ein Windstoß und alles.
0: Und der Windstoß trägt den Namen Akzidentell. Das ist genau. Alles in Scherben. Das ist krude.
1: Ja, also ich kann mich auch nicht erinnern, das eingesprochen zu haben. Das ist echt lange her. But
0: you did.
1: Ja.
0: Obviously.
1: Offensichtlich, ja. Und ich tat nicht nur das. Ich habe nicht nur ein Gedicht eingesprochen. Es ist lange her, 2013. Das war die Hochphase der Sänger-Songwriter hier in Deutschland. Philipp Poisels, Max Giesingers und Johannes Oerdings. Also
0: lauter, Vincent Weiss.
1: Ja, lauter Jerks with a Guitar meinten, sie müssten die Charts überfluten. Und leider kam das auch noch an. Es gab Leute, die wollten sich das freiwillig anhören. Und es gab ganz viel, was uns daran genervt und gestört hat. Ich kann mich erinnern, wir hatten auch eine Sendung, die handelte von Singer-Songwritern. Also es war wahrscheinlich eine sehr furchtbare Sendung. Aber wir hatten uns auch was überlegt dazu. Wir dachten nämlich, boah, uns regt so viel daran auf. Eigentlich müsste man es mal verarschen, indem man auch so ein Lied aufnimmt und schauen, ob es den Leuten überhaupt auffällt, dass es nur eine Verarsche ist. So entstand Noah Samuel, kein geringerer als euer Schäfer, der ein Lied zusammengedichtet und aufgenommen hat an seinem Laptop. Und wir haben damals alles aufgegriffen, was uns an diesen Liedern auch so stört. Zum Beispiel, dass ganz viele mit so einem Element spielen, dass zum Beispiel im Chorus oder in der Bridge eine Zeile in irgendeiner anderen Sprache gesagt wird, egal ob Englisch oder Französisch oder Italienisch. Also habe ich da einfach eine französische Zeile mit eingebaut. Oder dass dann immer so Sätze kommen in diesen Liedern wie schau nicht zurück, sondern immer nach vorn. Da hat Dino Velvet immer gern gesagt, ja, wenn man nicht zurückschaut, wo soll man denn sonst hinschauen? Natürlich nach vorn. Wieso sagt er das überhaupt? Und sowas. Und all diese Dinge haben wir in den Songtext eingebaut. Und ja, wir haben dann in einer Sendung das Lied gespielt und ich kann mich noch erinnern, Dino Velvet hat das anmoderiert und es gab gar keine Anrufe oder so. Also es ging einfach so durch, als wäre das ein Lied wie viele andere. Und dann passierte aber etwas sehr Witziges, wie ich finde. Dino Velvet erzählte mir dann so 2 Wochen später, er hätte mit seiner Mutter telefoniert. Und ich hoffe, Brigitte, du hörst heute zu, denn du wirst jetzt erwähnt. Er hätte mit ihr telefoniert und sie hätte so gesagt, ja, sie hätte auch die Sendung gehört letztens und so. Und er hätte gefragt, und wie lange hast du so zugehört? Und dann hätte sie gemeint, ja, schon ziemlich lang. Aber irgendwann habt ihr so ein Lied gespielt von einem, der ist wohl angeblich hier in Nürnberg am Albrecht-Dürer-Platz, so einer mit Gitarre. Also das war so schlecht, da musste ich dann abschalten. Ich habe mich kaputt gelacht, als er mir das erzählt hat. Also zumindest hat Noah Samuel dazu geführt, dass Brigitte nicht mehr länger zuhören konnte. Es tut mir leid, Brigitte. Ich war wohl schuld damals. Aber ja, vielleicht ist das auch ein Prädikat.
0: Ja, jetzt ist dann die Probe.
1: Ja, jetzt ist die Probe. Ich fürchte, die Liedqualität ist sehr, sehr schlecht. Denn mit dem Defekt meines Uralt-Laptops ist auch das Lied verloren gegangen. Und wo findet man das Lied noch? Natürlich auf YouTube. Aber man muss es auch wirklich bei YouTube suchen unter Noah Samuel, der gebrochene Mann, dann findet man das Lied. Wenn du danach googelst, findest du es nicht. Also, ich habe gegoogelt, es gefunden und musste es von YouTube irgendwie ziehen. Die Qualität ist minderwertig, so wie auch die Qualität des Liedes. Aber das spielt ja keine Rolle, ihr seid beim Sendeloch. Noah Samuel, der gebrochene Mann.

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0: So, Noah Samuel hier beim Sendeloch der Jubiläumssendung auf 95,8 MHz Radio Z. Und wenn es sowieso schon so ein bisschen nachdenklich zugeht und wenn auch die Gitarren rausgeholt werden, ne? Und wenn jetzt dann irgendwie die Zeit für große Gefühle ist, dann rekapitulieren wir doch mal die Weltmeisterschaft, ja?
1: Ja.
0: Gerne. Ich weiß nicht, ob das bei euch auch so war, aber sagen wir, in einem gewissen Teil der Welt war das dann, war die Mannschaft der Herzen, war die englische.
1: Mhm. Jetzt bei der letzten?
0: Bei der letzten.
1: Aha, okay.
0: Ja, und viele fanden England toll. Mhm. Viele fanden insbesondere auch Jude Bellingham toll. Und dann wurde ja nach den englischen Spielen wurde gerne mal zusammen Wonderwall gesungen. Und es wurde so, und es wurde so ein kleiner Hype draus.
1: Mhm.
0: Ja? Also das, die englische Nationalmannschaft zusammen hat dann mit den Fans im Stadion Wonderwall gesungen und dann wurde natürlich alles Instagram-kompatibel zusammengeschnitten und dann gab es ganz rührselige kleine Clips von zum Beispiel Jude Bellingham, der zusammen mit den Fans Wonderwall schmettert und dann wurde tausendfach, hunderttausendfach darunter kommentiert, wie toll das ist, dass England weitergekommen ist. Ja. Dann kam die Niederlage gegen Argentinien und es war aus mit Wonderwall. Aber vielleicht bleibt noch so ein bisschen die Erinnerung an das Lied. So, Wonderwall ist für sich genommen ja schon auch irgendwann nervig, wenn man es tot gehört hat. Also dieser Punkt, der stellt sich meines Erachtens irgendwann ein. Also
1: ich verachte das Lied seit Jahren.
0: Ja.
1: Ich kann es nicht mehr hören.
0: Ich fand es in den 90ern fand ich es toll. Ja, so, aber die 90er sind vorbei und anders als Corona, The Rhythm of the Night, kann ich mir Wonderwall nicht so gut anhören mittlerweile.
1: Ja.
0: Erst recht nicht, wenn es in einer deutschen Übersetzung kommt.
1: Ach du Scheiße.
0: So.
1: Oh nein. Oh nein.
0: Diese deutsche Übersetzung, die möchte ich jetzt gerne spielen. Ich kann nicht sagen von wem, der Titel heißt einfach nur Oasis Wonderwall auf Deutsch. Ist vielleicht dann auch, um dieser Geschichte, dieser rührseligen Sommergeschichte auch so den letzten Zauber zu nehmen, muss man es einfach nur mal ins Deutsche übertragen.
1: Ja.
0: Wir hören Wonderwall.
1: Auf Deutsch.

0: Alexander Böhm, hast du gesagt?
1: Alexander Böhm, angeblich.
0: Mit der deutschen Übersetzung von Wonderwall. Beim Senderloch der Sendung für den garantiert schlechten Geschmack. Eine halbe Stunde haben wir noch. Und ja, in die letzte halbe Stunde gehen wir wieder mit einem Fußballer. Nee, nicht wieder. Wir hatten ja noch keinen.
1: Wir hatten noch keinen Fußballer, aber wir hatten gerade den Fußballbezug und da bleiben wir jetzt mal ein bisschen. Denn wir hören gleich Josip Drmić, den ehemaligen Schweizer Nationalspieler.
0: Der hatte eine ganz gute Zeit beim Club
1: für ungefähr ein Jahr. Er gehört zu den ganz, ganz wenigen Fußballern, die beim Club eingenetzt haben, aber kaum woanders. Normalerweise ist es umgekehrt. Ich denke an all die Bernd Hopschs dieser Welt, die überall eingenetzt haben, oder aber nicht beim
0: Albert
1: Club.
0: Albert Bunyaku.
1: Na, der war auch bei uns nicht schlecht.
0: Ach, stimmt, für ein halbes Jahr.
1: Ja. Ich erinnere mich. Aber bei Josip Drmić war es anders. Der kam zu uns aus Zürich, hat in einer Saison 17 Saisontore geschossen in der ersten Liga. Der Club ist trotzdem abgestiegen.
0: Ist dann zu Leverkusen.
1: Und ist mit Transfer Plus nach Leverkusen, aber dort hat er in einer Saison nur 6 Tore geschossen, wurde deswegen gleich weiterverkauft nach Gladbach. Und dort spielte er zwar 4 Jahre, aber in den 4 Jahren traf er für Gladbach nur 7 Mal, wurde auch 2-mal verliehen, einmal an den HSV und einmal, habe ich mir nicht notiert. Und dann ging es irgendwie nach Kroatien und die Karriere endete. Entschuldigung, es ging zu Norwich City und von dort nach Kroatien. Und 2019 wechselte er zu Norwich City, nachdem er also beim Club in Leverkusen und bei Gladbach war. Und ungefähr 2 Wochen nachdem vermeldet wurde, dass er zu Norwich City wechselt, hat er ein Musikvideo rausgebracht. Selbst eingerappt, namens No Tomorrow.
0: Also er hat nicht so optimistisch auf seine Karriere geblickt.
1: Ja, kann man auch sagen. Er hat schon kommen sehen, ja. Das Video hat er zusammen mit seiner Freundin gedreht während des Urlaubs in Kroatien. Und ja, jetzt kommt so ein bisschen das Wehmütige. Das Ganze haben wir gespielt in unserer August-Sendung im Jahr 2019 mit dem Thema Fridays for Future. Und es war, wie du schon erahnst, die letzte Sendung mit Dino Velvet. Und die Sendung habe ich heute nachgehört. Und es ist halt ganz witzig, weil ich dann so drüber spekuliere, was wohl passiert werde, wenn Josip Drmić nicht zu Norwich City, sondern zurück zum Club gekommen wäre. Ob er dann vielleicht dieses Video an der Norikusbucht gedreht hätte, statt am Meer in Kroatien. Und Dino witzelt noch darüber, ja, dann hätte vielleicht Markus Söder auch mitgespielt und wäre in diesem Neoprenanzug, in dem Taucheranzug irgendwie noch rumgeschwommen und sowas. Und wir haben ziemlich gelacht darüber. Ja, und deswegen dachte ich, ach, ich spiele das einfach als, weil das zu den 20 Jahren Sendeloch dazugehört. Es war die letzte Sendung mit Dino, einer der letzten Lacher im Sendeloch mit ihm. Und auch wenn das Lied jetzt keinerlei große Bedeutung für die Musikgeschichte oder überhaupt für die Sendeloch-Geschichte hat, ist es aber aus einer schönen Sendung, die ich nicht missen will. Deswegen den ehemaligen Nürnberger Knipser Josip Drmić mit No Tomorrow.
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1: Josip Drimmitsch mit No Tomorrow.
2: No Tomorrow.
1: Und wenn wir sowieso schon beim Fußballthema sind. Also Fußball hatten wir häufig in der Sendung.
2: Ja.
1: Das war so eines meiner ersten Themen, die ich gewählt habe für... Boah, damals hieß die Sendung wahrscheinlich noch kranker Scheiß. Singende Fußballer. Und da hatten wir dann zum Beispiel Franz Beckenbauer dabei. Elf Freunde kann niemand trennen. Gerd Müller. Dann macht es Bumm.
2: Ja.
1: Ja, dann kracht's. Gerd Müller macht's. Ich glaube, Kevin Keegan hatte ich gespielt mal. Christian Panda. Andy Köpke.
2: Der hat mal gesungen.
1: Ja, da gab es ein Lied mit, ich glaube, der hieß irgendwas mit TT oder so. Mhm. Das Lied hieß Nummer 1. Hatten wir definitiv auch mal dabei.
2: Ja.
1: Nie gefunden habe ich leider den Rap von Carsten Ramelow. Der hat in seiner Leverkusener Zeit Rap-Songs aufgenommen und ich wollte sie so dringend, ich wollte sie unbedingt mal spielen und ich habe es aber nie gekriegt. Und abseits von den singenden Fußballern hatten wir dann auch viele Menschen in der Sendung, die über Fußball oder über die Fanszenen gesungen haben, also so ganz viel so
2: Rummenigge all night long.
1: Zum Beispiel, ja, es gab auch ganz viele so wütende Lieder über den DFB, scheiß DFB und über Lieblingsvereine und weiß nicht was.
2: Und ich glaube, Dino hatte mal eine Reihe mit Vereinshymnen und so.
1: Ja, genau.
2: Ja.
1: Und ich weiß nicht, ob das in der gleichen Sendung war, aber ich habe auch zumindest ein Lied über einen Verein hier dabei.
2: Mhm.
1: Es kommt von einem Sänger namens Tony und das heißt... mein letztes Geld gebe ich für Fußball aus.
2: Mhm.
1: Ist aus den 70er Jahren und das ist eigentlich ganz witzig. Es hat irgendwie sowas Nostalgisches, Sentimentales und auch irgendwie was Rührendes.
2: Und das ist zeitlos bei den Ticketpreisen heutzutage.
1: Ja, schon. Damals war es natürlich noch mal anders, ne? Weil Stehplatz 5 Mark, nee, okay, ja, man hat weniger verdient, sehe ich ein. Und er hat ja nicht für irgendeinen Verein sein letztes Geld ausgegeben, sondern wie ihr gleich hören werdet, für etwas definitiv Unterklassiges.
2: Oh.
1: Mhm. Ich glaube, der Verein heißt Barmbek-Uhlenhorst oder so ähnlich.
2: Ja.
1: Also jetzt vielleicht nicht unbedingt der Verein, für den man sein ganzes Vermögen auf den Kopf haut, es sei denn, man ist Tony und diesem Verein bis aufs Letzte verpflichtet.
2: Ja, vielleicht hat er aber auch nach den Spielen sein ganzes Geld für ein Barmbeker Gedeck ausgegeben. Das könnte auch einiges erklären.
1: Das kann auch sein. Tony, mein letztes Geld gebe ich für Fußball aus. Und das ist schon recht schmissig. Es macht Spaß.

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0: So,
1: ja.
0: Alexander Markus würde sein letztes Geld ja nicht für Fußball ausgeben.
1: Nee,
0: aber für vielleicht für Hawaii-Toast.
1: Vielleicht für Hawaii-Toast, vielleicht für seinen Hund oder für einen Elektriker. Mhm. Ja. Alexander Markus, eine Kunstfigur von Felix Rennefeld, einem Berliner Mitte 50, der, ja, so, ich sag mal, Elektromusik mit Schlager vermischt. Er nennt sich den König des Elektrolore, also elektronische Musik und Folklore. Und ja, spielt auch so ein bisschen so den arroganten Schlagerstar, der viel zu sehr von sich überzeugt ist. Wir hatten sogar seinen Film Glanz und Gloria aus dem Jahre 2012 mal rezensiert. Und ich kann mich noch erinnern, wir haben das geguckt bei Dino in der Wohnung in der Bielingstraße. Und als wir den geguckt haben, hatten wir die ganze Zeit das Gefühl, die haben doch den Film gedreht, damit wir vom Sendeloch den angucken und rezensieren. Denn der war so dermaßen abgefahren. Also total schlecht, aber auch so random Ereignisse, also wie dann zum Beispiel Alexander Markus im Wald auf Bela B. trifft und sie irgendwie gemeinsam tanzen und dann verschwindet Bela B. wieder und taucht nie mehr auf. Also das war lauter so Szenen, da dachte ich, ein Film wie fürs Sendeloch gemacht. Ja, und ja, ich habe mir gedacht, auch er war ja oft genug in der Sendung dabei mit all den schönen Liedern, die wir vorhin schon aufgezählt haben. Deswegen darf er bei 20 Jahre Sendeloch Part 2 nicht fehlen. Und drum hören wir jetzt Hundi von Alexander Markus.

0: nummernlos. Stühle, wo du auch suchst, Stühle, Wirrwarr, getragen auf merkantilischen Köpfen. Die Bühne schnauft nummernlos, verstümmelte Arme, geringelt in einem Haufen Armsessel, abgelebter Ludwig der 14. auf einem rasierten Brett, nummernlos, merkantilischen Kronen, Stühle, futuristisch und wiederhergestellt, bedienen Stühle, sogar die abgenützten, verkaufen improvisierte Szenen, geklaute Monologe, verkleiden im Angebot Klassiker, maskieren im Einzelstück Frauen nummernlos, lasterhafte Preise. Kostümieren gelockte Schädel, karikaturistische Menschenköpfe, kauterisieren Oberhäuptern den Barmherzigen der Ghettos. Nummernlos empfehlen prophylaktisch einen abtrennbaren Kopf, aber unbedingt merkantilisch am Ende der Schädel. Stühle. In einer improvisierten Welt, wohin nummernlose Marionetten, wenn Kronen fallen, von den opportunistischen Köpfen?
1: Ja, das lassen wir einfach mal so stehen.
2: Ja, genau.
1: Fragezeichen?
2: Fragezeichen oder vielleicht sogar Ausrufezeichen.
1: Fand ich auch schön, der auch hier wieder so einen Satz begonnen mit, ja, was kommt denn da jetzt? Abgelegt auf einem rasierten Brett. Mhm. Wieso wird bei Monika Bobo-Christer ein Brett rasiert? Warum?
2: Also, vielleicht ist es wirklich die 1:1-Übersetzung aus dem Rumänischen.
1: Oder abgetrennte Arme umwickelt in Armsesseln. Ja.
2: Es gibt doch diese eine South Park-Folge, in der sie behaupten zu wissen, wie Family Guy-Folgen entstehen. Mhm. Nämlich, dass es einen riesengroßen Pool gibt mit lauter Kugeln, wo random Begriffe drinstehen, und Walrösser sind in diesem Pool und holen diese Kugeln und schieben sie in ein Loch, sag ich mal. Und wenn 5 Kugeln drin sind, dann machen sie aus diesen 5 Wörtern irgendwie eine Family Guy-Folge. So stelle ich mir Monika Bobo-Christeas kreativen Prozess vor.
1: Ein bisschen, ja. Ich weiß auch noch, als wir das erste Mal in der Hand hatten, da war auch Eddie Poole mit im Sender. Mhm. Und ich habe das aufgeschlagen und meine erste Assoziation war ja Per Anhalter durch die Galaxis.
2: Oh.
1: Also die Dichtkunst der Vogonen, mit der dann
2: die eine so riesengroße Qual ist.
1: Genau, also dieser vogonische Bautrupp, der die Erde sprengen will, um die intergalaktische Autobahn durchzubauen. Und der vorher aber nochmal gerne seine blinden Passagiere quälen will, mit vogonischer Dichtkunst. Und daran musste ich denken.
2: Also, ja. Das fand Eddie Poole sicherlich sehr erheitert, ja, der Gedanke.
1: Ja. Ich finde es immer noch Wahnsinn. So, ein paar Minuten haben wir noch.
2: Ja.
1: Und jetzt.
2: Hau raus.
1: Ja,
3: Aber was?
1: Also. Ich sag euch mal, was ich im Angebot hätte. Ja? Mhm. Wir hätten hier unter anderem den Pinkelprinzen Frederik.
2: Ja.
1: Mit Viva Viagra, Viva Amor. Mhm. Ein Hohelied auf die blaue Pille sozusagen.
2: Ja.
1: Dann könnte ich auch beitragen, zum Beispiel das Lied Ja, ich trage Achselhaar. Ich weiß allerdings nicht mehr von wem. Mhm. Ich könnte auch spielen, echt ein Klassiker der pelzischen, wie nennt man das, Volksfestmusik. Mhm. Ein echter Pfälzer racht kein Hasch, denn sein Rausch kommt aus der Flasch.
2: Mhm. Ja.
1: Auch gut. Dann wiederum den großen Philosophen der deutschen Ballermann- und Schlagerszene, Mickey Krause. Wir haben ihn oft gespielt.
2: Ja. Und ich glaube, wir haben nicht selten

0: erwähnt, dass er vermutlich der größte lebende deutsche Denker ist. Ganz klar vor Richard David Precht.
1: Das, was nicht schwer ist, aber ja. Tatsache, das haben wir oft gesagt und wir haben auch viele seiner Lieder nochmal einer philosophischen Interpretation unterzogen. Ja. Das haben wir auch mit Jan Pellemann-Otze getan. Ja. Wenn ich mich nicht mehr daran erinnern kann, in welche Richtung wir es interpretiert haben. Vielleicht können wir das im Anschluss gleich nochmal tun. Wir hören es aus, ich würde sagen, dem Hauptwerk Mickey Krauses. Jan Pellemann-Otze.
0: Man kann es nicht oft genug hören.
1: Und ich frage mich die ganze Zeit, klingt das so ein bisschen wie Scooter? Warum klingt das so wie Scooter?
0: Weil Scooter die Melodie ja dann auch genutzt hat. Die Melodie aus Was wollen wir trinken?
1: Ach ja, stimmt. Was wollen wir trinken? Das war's. Ja. Die Bots.
0: Ja.
1: Geschrieben von
0: eigentlich
1: Dieter Dehm, der wiederum auch eine gewisse Rolle in unserer Sendung hat.
0: Oh ja.
1: Ach, da kommt alles zusammen. Da kommt alles zusammen. Also, Jan Pellemann-Otze mit bestem Dank an Dieter Dehm, der wiederum einen Song über einen Knüppelpenis in Frankfurt geschrieben hat. Wilde Geschichten. Und Zoom.
0: Genau.
1: Tausendmal berührt.
0: Und nie mehr arbeiten muss.
1: Ja, alles kommt zusammen.
2: Dieses Lied habe ich für einen Freund von mir entwickeln lassen.

0: Und damit geht die Sendeloch-Jubiläumssendung zu Ende. Ja, wir hören die letzten Klänge von Jan Pillemann-Otze, von Mickey Krause, dem größten Philosophen, den Deutschland im Moment aufzubieten hat.
1: Ja, dem ist so. Und ja, mit dem wollen wir uns verabschieden und mit einer anderen Größe aus 20 Jahren Sendeloch, nämlich Grupp Tekkan, die 2005 berühmt wurden, weil sie auf sehr dilettantische Art und Weise ein Video aufgenommen haben zum Lied »Wo bist du, mein Sonnenlicht?« Und damals hat man gedacht, die hätten das alles selbst produziert. Da gab es dann allerdings ganz viele, wie soll ich sagen, kleine Skandelchen, weil sie das doch nicht alles so selbst gemacht haben, wie sie behauptet haben. Aber egal, was blieb, ist dieses Stück Internetgeschichte, will ich mal sagen.
0: Und auch ein Stück Geschichte Sendeloch.
1: Genau, und ein Stück Geschichte Sendeloch.
0: Gleich im Anschluss der Nachtclub und ihr hört uns wieder Anfang November.
1: Genau, macht's gut.
0: Bye bye und eine gute Nacht.

So, schnell mal die Kopfhörer gegriffen und flugs das Mikrofon etwas runtergezogen. Einen phänomenalen guten Morgen wünsche ich allen, die jetzt noch wach sind. 2 Stunden Nachtclub heute. An Technik, Mikrofon und so. The Walking Dead.

Ja, ihr Lieben, jetzt wisst ihr ungefähr, wo es heute lang geht. Es bleibt noch so ein bisschen transig und mit diesem Something for Your Mind. Ich konnte es nicht lassen. Ich liebe diesen Track einfach. Fragt mich nicht warum, ich weiß es selber nicht. Aber musste sein. Und somit ist die erste Viertelstunde unserer netten kleinen Sendung schon vorbei. Mit zwei Stücken. Mein Gott, das ging schnell. Und nur mit ein bisschen Gelaber vorneweg, gell? Also, so viel war das ja, glaube ich, nicht. Jetzt ist es ein bisschen mehr, denn jetzt gehen die Grüße raus. An Iris T., an Susanne S., an die Mädels von der Allgutstraße. Da sind unter anderem Gabi, Mona, der es gar nicht so gut geht. München, lass dich drücken. An Michelle, die momentan bei ihrem Freund ist. Ich hoffe, dir geht's gut. An wen denn noch? An Sophia, an Julia und an Beate. Genau. Grüße gehen von mir auch raus an Brittel und an Uschi, an den Benjamin, den Gabriel und den Simon. An den Werner, den Didi in Ansbach, an Rudi und an Picknick. Sowie an Martin, an Hans und an meinen sehr vermissten Kollegen Mike. So, Freunde der Nacht, das war's von der Großfront. Wer Bock hat, darf sich gerne melden. 0911 45003 mal die 6. 0911 45003 mal die 6. Ob Lobeshymne oder Beschwerde, ist schon recht. Meldet euch ruhig.

eine urlange Nummer von Cosmic Baby. Und dabei ist mir eingefallen, dass ich noch zwei Menschen vergessen habe zu grüßen. Oh meine Güte, jetzt ist soweit. Jetzt ist es zu spät. Okay, jetzt holen sie mich. Den Udo aus der Nähe von Schweinfurt und seine Frau Jutta habe ich vergessen. Und natürlich den Wolfram aus Erlangenbruck. Kann das sein? Falls nicht, korrigier mich. Sorry for this, aber ich habe es nachgeholt. Immerhin. Leute, wisst ihr was? So langsam sterbe ich hier weg mit dem Sound. Und ich glaube, nach der nächsten Nummer gibt es mal ein bisschen Druck auf den Kessel. Irgendwie reicht's jetzt, oder? Oder ist jemand anderer Meinung? Sagt's ruhig. Na komm.

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Na, jetzt habt ihr mich doch wohl langsam vermisst, oder? Falls nicht, auch nicht so schlimm. Ich gehe euch nicht verloren. Keine Sorge. In der Nacht von Sonntag auf Montag bin ich schon wieder da. 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Da gerne auch mal drauf gehen, wenn ihr hier Mitglied werden möchtet, denn ja, das funktioniert. Ihr könnt euch einbringen hier, könnt mitdiskutieren über die Belange des Senders, könnt eventuell Gästelistenplätze gewinnen, wenn es denn welche gibt. Und ihr könnt natürlich auch eure eigene Sendung hier produzieren. Und ich weiß, es gibt garantiert einige, die das weit besser machen als ich. Aber es tut mir leid, ich mache es einfach zu gern und ich gehe euch vermutlich doch noch das ein oder andere Minütchen auf die Nuss. Also, ne? Wer es besser weiß, wer es besser kann, bitte sehr. Kein Thema. Und denkt dran, wir wollen euch, wir lieben euch, wir brauchen euch. In diesem Sinne.

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Oh Mann, ich guck gerade auf den Wecker und sehe, es ist schon wieder 2:45. Geile Nummer, der Todesengel. Klasse. Ja, und wir haben den 3. Oktober. Was sagt euch das? Wer gestern nicht einkaufen war, kriegt heute erstmal nichts mehr. Pech gehabt. Und es ist wieder mal Feiertag. Es wird wieder mal gefeiert und es werden wahrscheinlich auch jede Menge Sonntagsreden gehalten. Jawohl, Glückwunsch Deutschland. Und Sting ist gestern 75 geworden. Meine Güte, was ist das denn für ein Zusammenhang? Keiner, ist einfach nur ein Fakt. Ehe wir uns hier verplaudern, meine Lieben, noch eine kleine Programmempfehlung für den Montag, wenn ihr mögt. 20 Uhr Teardrops Digest mit Martin Schmidt und ab 22 Uhr gibt's den Terror-Broadcast mit meiner Wenigkeit und unserem Herrn Generaldirektor, Herrn Dr. Diederich von Radetzky. Es ist sehr empfehlenswert, beide Sendungen zu hören, denn wir haben uns überlegt,

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Ui, habe ich das Mikro schon hochgezogen. Megahertz haben wir gerade zuletzt gehört. Man kennt es eigentlich in einer etwas anderen Version, aber in der ist es doch auch ganz anhörbar. Nun gut. Ja. Was will uns dieser Song sagen? Naja, müssen wir nicht drüber reden, oder? Kleiner Tipp, er heißt nicht nur The Last Song. Und guck mal auf die Uhr. Ihr Lieben, diese Sendung, wenn ihr mögt, wird um 5 Uhr nochmal wiederholt. Auf DAB Plus, im Kanal 10C, in den digitalen Kabelnetzen und natürlich auch im Web, radio-z.net. Ja, also wer mag, kann sich das gerne nochmal reinlöffeln. Nächste Woche gibt es nochmal eine Ausgabe davon. Wollen wir mal gucken, wie die ausfällt. Weiß ich heute noch nicht, weil weiß ich nie vorher. So, was gibt es noch zu sagen? Eigentlich nicht allzu viel. Außer vielleicht, Leute, habt ein geiles Wochenende. Kommt gut rein in die nächste Woche und vergesst uns nicht, okay? Ich könnte auch, wie mein lieber Kollege Fast Black stets zu sagen pflegt, sagen, bleibt uns gewogen. Wie dem auch sei, es trifft in beiden Fällen zu. Also wer jetzt vielleicht doch auf DAB Plus noch zuhört oder im Kabel, kriegt jetzt wahrscheinlich noch mal eine Stunde mit von, weiß nicht, Onda Latina oder so. Und auf jeden Fall gibt es dann das Sendeloch und heute Nachmittag ab 14 Uhr gibt es hier weiter mit Chocolate City. Da gibt es dann natürlich eher so Funk- und Soul-Sachen. Wer das mag, weiß jetzt Bescheid. Ab 14 Uhr Chocolate City. In diesem Sinne, ihr Lieben, ich wünsche euch eine richtig gute Nacht und Sweet Nightmares. The Walking Dead sagt Sayonara.

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Hallo und willkommen zu einem neuen Tag auf der 95,8 bei Z. Heute am 2. Oktober mit Christian Mosbacher und der Übersicht für die kommenden 12 Stunden. Los geht's mit dem Kaffeesatz, dem täglichen Musikmixtape. Mit dabei sind unter anderem Vanishing Twin, Curbside Lamb's Ear und Voice Actor. Außerdem gibt's in etwa einer Viertelstunde eine neue Folge des Z-Wetters. Von 15 bis 16 Uhr hört ihr eine neue Ausgabe Castro, diesmal mit neuem von Helen, Phone und Troth. Von 16 bis 18 Uhr sendet danach der Stoffwechsel das Kultur- und Politikmagazin bei Z. Weiter geht's dann mit einer Stunde Radio Brasil FM von 18 bis 19 Uhr. Von 19 bis 22 Uhr hört ihr Onda Latina, die lateinamerikanische Sendung. Kranke Musik und andere Absonderlichkeiten gibt's anschließend beim Sendeloch von 22 bis 0 Uhr, bevor von Mitternacht bis 2 Uhr der Nachtclub übernimmt. Im Anschluss hört ihr von 2 bis 14 Uhr auf DAB Plus im digitalen Kabel und online auf www.radio-z.net die Wiederholungen aller Sendungen.

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2: Am Freitag, dem 2.10. Die großen Fragen. Und damit herzlich willkommen im Oktober. Und der fühlt sich gleich mal ganz anders an. Zwar liegen wir am Boden, noch unter Hochdruckeinfluss. In der Höhe, da hat sich's aber abgekühlt. Das merken wir zum Beispiel bei der Nebelneigung in den kommenden Tagen. Danach gibt's besonderes Überraschungspotenzial durch einen Kaltlufttropfen. Das ist ein kleines Tief in der Höhe. Das ist ziemlich schwer vorhersehbar, so ein Kaltlufttropfen. Der zieht sehr dynamisch hin und her und es ist jetzt noch nicht genau klar, wie sich seine Zugbahn im Laufe der nächsten Tage gestalten wird. Vor der Haustür. Klarer ist da schon der heutige Freitag im wahrsten Sinne des Wortes, denn die Front, die gestern der Westhälfte Deutschlands viel Regen gebracht hat, die löst sich bei uns unter Hochdruck erstmal auf. In der feuchten Luft bleibt es tagsüber meist noch stark bewölkt und über 18 Grad kommen wir nicht hinaus. Mit Glück klart es dann aber kurz vor Sonnenuntergang noch etwas auf. Der Feiertagmorgen beginnt nach einer 10 Grad kühlen Nacht mit sehr herbstlichem Eindruck. Trüb erst mit Nebel, der sich später in die Höhe als Hochnebel zurückzieht in der recht feuchten Luft. Aber noch ist die Sonne Anfang Oktober dann so stark, dass das Thema Nebel bis zum Mittag erledigt sein sollte und uns dann bei 21 Grad ein freundlicher Nachmittag bevorsteht. Der Kaltlufttropfen macht die Sonntagsprognose noch recht unsicher. Am wahrscheinlichsten erwartet uns so ziemlich eine Wiederholung des Samstags. Das heißt, aufklaren im Tagesverlauf bei bis zu 21 Grad. Stellt euch aber besser mal darauf ein, dass der Sonntag vor allem nachmittags auch hier und dort ins Wasser fallen könnte. Vor allem die neuartigen Wettermodelle, die sich auf KI stützen, bevorzugen diese regnerische Variante, bei der uns am Sonntag der Kaltlufttropfen beeinflusst. Am Horizont. Und so ist auch die Montags- und Dienstagsprognose noch nicht in trockenen Tüchern. Nach den konventionellen Wettermodellen wäre sie das, mit viel Sonnenschein und nochmal bis zu 23 Grad, bei zugleich kühlen Nächten, also ganz typisch frühherbstliches Hochdruckwetter. Das Höhentief könnte aber auch nochmal für eine wechselhaftere Überraschung sorgen. Ab Mittwoch treten dann auffällig in allen Wettermodellen gehäuft Berechnungen auf, die eine ganz spürbar andere Witterung vorsehen. Ein Druckvorstoß aus Norden, dynamisch tiefdruckgeprägt und deutlich kühler, mit einer einsetzenden Front am Mittwoch und eventuell mal längerem Regen am Donnerstag und vor allem eben kühleren Höchsttemperaturen. Da würden wir uns nach heutigem Stand für Donnerstag und Freitag der kommenden Woche so im Bereich von 11 bis 15 Grad bewegen. Hört gern am Montag wieder rein, ob sich dieser erste herbstliche kleine Absturz bewahrheitet. Kurz vor 10 kommt die neue Folge online.

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Hallo zu einer Stunde Castro bei Z mit Christian Moosbacher und neuen Entdeckungen von Herren Troth und Phone. Hinter Phone steckt der Multiinstrumentalist Tom Connolly, der als Teil der Band Quaid im vergangenen Jahr ein wunderbares Konzert im Softspot gespielt hat. Jetzt hat er unter dem Namen Phone sein neues Album Porcelain veröffentlicht. Mit analogem Tape, Field Recordings und geschichteten Instrumentierungen erschafft Connolly darin eine filmische Welt zwischen Einsamkeit, Schönheit und Vergänglichkeit. Inspiriert von Andrei Tarkovskis Mirror, den Arbeiten von Anthony Gormley, John Ozzo Bennett und Oren Ambaji und nicht zuletzt von seiner eigenen Band Quaid. Wir hören noch Huckstone Lullaby aus Porcelain von Phone.

Dark Blue heißt dieses Stück von Helen, der Band um Liz Harris alias Grouper, Scott Simmons und Chad Bindeman, die heute mit Linda Sad nach mehr als 10 Jahren ein neues Album veröffentlicht. Das Debüt The Original Faces von 2015 ist dabei weniger Vergangenheit als Ausgangspunkt. Helen greifen ihren intimen Dreampop wieder auf und lassen ihn zunehmend in Shoegaze übergehen. In verwaschene Gitarren, wehmütige Melodien und eine Emotionalität, die nicht benannt werden muss, um nachzuwirken. Auch lyrisch bleibt Helen in dieser Zwischenwelt aus Flucht, Entfremdung und imaginären Landschaften. Themen, die sich in den von Wellen, Stürmen und Sehnsucht durchzogenen Texten wiederfinden.

Mit The Limits of a Light Touch hat das australische Duo Troth ein neues Album auf dem eigenen Label Dearest Latest veröffentlicht und setzt dort an, wo der Vorgänger An Unfinished Rose im vergangenen Jahr aufgehört hat. Zugleich wirkt The Limits of a Light Touch wie eine Antwort auf Jahrzehnte konsequent unabhängiger DIY-orientierter Popmusik. Amelia Bessany und Cooper Bowman von Troth sagen, es sei ihr erstes Album, bei dem sie bewusst Interesse von außen in ihr Songwriting einfließen ließen. Eine Haltung, die sich auch während ihrer Zeit als Hosts bei NTS entwickelt hat. Dieser Blick nach außen hat zu neuen musikalischen Verbindungen geführt, hörbar etwa in Songs, die an Vashti Banyan, Pavo Hariu und Leslie Wine erinnern, Troth.

Ob Theaterbühne oder Club, so vielfältig wie die Orte, die die Musikerin und Künstlerin Klein aus London bespielt, sind auch die Einflüsse, die in ihrer Arbeit zusammenkommen. Nach ihrem collagenhaften Album Touched by an Angel, das sich zwischen Klassik, Ambient, Gospel und Electronic nicht auf eine definitive Form festlegen lässt, und dem im vergangenen Jahr erschienenen, überwiegend ambienten Sleep with a Cane, hat Klein nun auf ihrer Bandcamp-Site ihr neues Werk My Own Fairy Tale veröffentlicht. Sie selbst nennt es ihre Version eines düsteren Disney-Soundtracks zwischen Ambient, zeitgenössischer Klassik und Drone.

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1: 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Die erste gemeinsame Arbeit der Krakauer Komponistin Martina Basta und der in Los Angeles lebenden Klangkünstlerin Claire Rosay begann vor einigen Jahren bei einer kurzen Residency des Unsound Festivals in Polen. Während dieser Zeit entstand aus dem Austausch von Ideen und Konzepten schließlich das nun veröffentlichte Werk Hotel Room. Selten findet eine Zusammenarbeit so genau den gemeinsamen Nenner zweier eigenständiger künstlerischer Ansätze. In den 6 Stücken lässt sich verfolgen, wie sich die Sounds der beiden zu einer gemeinsamen Stimme verweben, so wie in dem eben gespielten Zoom. Das war eine Stunde Castro bei Zedmi Christian Moosbacher. Von 16 bis 18 Uhr sendet der Stoffwechsel, das Kultur- und Politikmagazin. Davor hören wir noch ein Stück aus Hotel Room von Claire Rosay und Martina Basta. Es heißt Cool Girls Go to Heaven.

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Hallo und herzlich willkommen zu einer Doppelstunde vom Stoffwechsel, dem tagesaktuellen Magazin für Kultur und Politik hier bei Radio Z auf der 95,8 MHz. Heute ist Freitag, der 2. Oktober. Mein Name ist Timo Möller und ich begrüße euch am Mikrofon und an der Technik. Und wir starten in die erste Stunde Stoffwechsel mit einer brandneuen Ausgabe vom Raumfahrtjournal. Wie immer mit Nachrichten aus den unendlichen Weiten des Universums. Damit wollen wir mal starten. Wir hören uns dann im Anschluss wieder ab 17 Uhr zur zweiten Stunde Stoffwechsel. Bis dahin.

Guten Tag oder guten Abend, je nachdem, wie man mich hört. Ein herzliches Willkommen den Hörerinnen und Hörern zum Raumfahrtjournal mit der 9. Ausgabe im Jahr 2026. Mein Name ist Detlef Höhner und das sind die Themen in der Übersicht. Die europäische, japanische Mission Bepi Colombo nähert sich dem Merkur. Was es da an Neuigkeiten gibt, darüber spreche ich mit Dr. Hauke Husmann, Abteilungsleiter Institut für Weltraumforschung und Planetengeodäsie Berlin beim Deutschen Zentrum für Luft- und Raumfahrt. Um unsere Umwelt ist es nicht besonders gut bestellt, wird uns fast täglich erzählt. Wie es tatsächlich aussieht, das sollen unter anderem die Satelliten Flex und Sentinel-3C untersuchen, nämlich die Gesundheit der globalen Pflanzenwelt. Diese Mission startete am 15. September 2026 ins All und hierüber spreche ich mit dem projektbeteiligten Professor Dr. Uwe Rascher vom Forschungszentrum Jülich GmbH, Direktor Institut für Bio- und Geowissenschaften. Ein weiteres Thema ist die internationale Raumstation und die chinesische Raumstation. Was es da an Neuigkeiten gibt, darüber später mehr mit Herrn Fellenberg von den Essener Raumfahrtinformationen. Und wir werfen einen Blick auf das Raumfahrtunternehmen SpaceX. Da gibt es auch einige neue interessante Entwicklungen. Natürlich schauen wir wieder in das astronautische Tagebuch, Monat August 2026. Darin informieren wir über alle Raumfahrtmissionen, die im August 2026 an den Start gegangen sind. Ich bitte nun die Hörerinnen und Hörer, sich zurückzulehnen, zu entspannen oder eventuell auch anzuschnallen, denn unsere Reise ins All beginnt.

0: Nach fast 8 Jahren Flugzeit ist die ESA-JAXA-Mission Bepi Colombo zum innersten Planeten Merkur fast an ihrem Ziel angekommen. Am frühen Nachmittag des 3. September 2026 trennte sich die Antriebsstufe des Mercury Transfer Modul MTM von den beiden aneinander befestigten Orbitionen, die in den Monaten zum Jahresende und zu Beginn 2027 ihre Umlaufbahn um den Merkur erreichen werden. Seit dem 3. September haben damit das Bepi Colombo Laser Altimeter Bela und einige andere Instrumente des Mercury Planetary Orbiter zum ersten Mal nach dem Start freie Sicht auf den Weltraum. Hierzu habe ich jetzt am Telefon Dr. Hauke Husmann, Abteilungsleiter Institut für Weltraumforschung Planetengeodäsie Berlin beim Deutschen Zentrum für Luft- und Raumfahrt. Schönen guten Tag, Dr. Husmann.
1: Ja, guten Tag, Herr Höhner.
0: Nun, man ist nach vielen, vielen Jahren kurz vor dem Ziel. Warum spaltete sich diese Mission in 3 Teile auf?
1: Ja, Bepi Colombo ist eine sehr spezielle Mission und eine sehr aufwendige Mission. Es werden 2 Orbiter in den Umlauf um Merkur gebracht. Also es werden 2 Orbiter zum Merkur erstmal hintransportiert. Und dafür war das sogenannte Transfermodul, Mercury Transfer Module, notwendig. Und an diesem Transfermodul, was lediglich die Aufgabe hatte, diese beiden Raumsonden in die Nähe des Merkur zu bringen, waren die beiden Orbiter befestigt. Und am 3. September diesen Jahres haben sich nun dieses Transfermodul und die beiden Orbiter, die beide noch zusammenhängen, voneinander getrennt. Und das war ein wichtiger Schritt in der Mission und ein wichtiger Schritt, um beide Orbiter in die Umlaufbahn um Merkur zu schicken. Das wird noch später passieren. Noch sind beide Raumsonden miteinander verbunden und noch nicht in ihren Zielorbits, aber das wird in den nächsten Wochen und Monaten passieren.
0: Also sowohl die japanische wie auch die europäische, die ja den Gemeinschaftsnamen letzten Endes oder das Projekt den Namen Bepi Colombo trägt.
1: Genau. So im Moment sind beide Raumsonden, die europäische Raumsonde, der Mercury Planetary Orbiter, und die japanische Raumsonde, der MIO, also der Magnetosphärenorbiter, beide noch miteinander verbunden und auf dem Weg in ihre Zielorbit. Ende November wird es so sein, dass beide Raumsonden dann in die Einflusssphäre gravitativ vom Schwerefeld des Merkur kommen, also dann sich quasi im Merkurorbit schon befinden, aber noch nicht in ihrem Zielorbit. Und Anfang Dezember, also am 9. Dezember, wird sich dann der Magnetosphärenorbiter von dem planetaren Orbiter trennen und dann sind beide Raumsonden einzeln unterwegs, aber auch dann sind die Zielorbits noch nicht komplett erreicht. Das wird erst im März nächsten Jahres passieren, dass also die Raumsonden wirklich auf ihren geplanten Zielorbits sich befinden und die wissenschaftliche Phase der Mission beginnen kann.
0: Warum eigentlich 2 Raumsonden? Hängt das damit zusammen, dass unterschiedliche Sphären des Merkur untersucht werden sollen?
1: Ja, das hängt mit den Zielen der Mission zusammen. Beide Orbiter sind auf sehr unterschiedlichen Bahnen. Also der planetare Orbiter befindet sich immer in der Nähe des Merkur in einer Höhe zwischen 400 und 1500 Kilometern. Und das ist ein idealer Orbit, um die Oberfläche des Merkur, das Innere und das Magnetfeld in der Nähe der Oberfläche zu vermessen. Also wir werden die gesamte Kartierung mit den Kameras, mit den Spektrometern und auch die Laseraltimetrie, die topografische Höhenverteilung der Merkuroberfläche vermisst, von dem planetaren Orbiter aus durchführen. Der Magnetosphärenorbiter ist auf einer extrem langgestreckten Ellipse. Also im bahnnächsten Punkt hat er auch 400 Kilometer Abstand von der Oberfläche, aber in seinem bahnfernsten Punkt sind das mehrere tausend Kilometer. Und diese langgestreckte Ellipse, die dient dazu, das Magnetfeld, die Magnetosphäre des Merkur genauer zu vermessen und vor allem die Interaktion der Magnetosphäre mit dem Sonnenwind. Also der Sonnenwind von der Sonne, ein Teilchenstrom, der das Magnetfeld des Merkur beeinflusst, und die Interaktion kann am besten vermessen werden, wenn man verschiedene Entfernungen von der Merkuroberfläche durchfliegt, und das genau macht der Magnetosphärenorbiter.
0: Nun, Mitte September gab es Jubel bei Ihnen, bei den Forschern und die jahrelang auf diese Mission gewartet haben. Die Ursache war, dass durch die Trennung zum ersten Mal bestimmte Instrumente eingeschaltet und überprüft werden konnten.
1: Ja, das ist richtig. Nachdem sich das Transfermodul von den Orbitern getrennt hatte, hatten wir mit unserem Instrument Bela, das ist das Bepi Colombo Laser Altimeter, zum ersten Mal Sicht in den freien Weltraum. Davor in der Konfiguration über 8 Jahre in interplanetaren Flug war es so, dass die Wand dieses Transfermoduls direkt vor unserer Optik des Laseraltimeters war. Und nach der Trennung am 3. September hatte dann Bela zum ersten Mal freie Sicht in den Weltraum. Und das konnte dann am 14. September genutzt werden, um kurze Laserpulse zur Oberfläche des Merkur senden sollen, dann zum ersten Mal in Betrieb zu nehmen. Also seit dem Start waren diese Laser nicht in Betrieb. Und wir haben seit den Tests am Boden, die vor circa 9 Jahren stattgefunden haben, darauf warten müssen, erste Laserpulse in den Weltraum zu schicken. Und die haben wir dann tatsächlich am 14. September planmäßig detektiert. Also wir konnten bestätigen, dass das Gerät funktioniert, dass es auch so funktioniert, wie wir es geplant hatten. Und das hat natürlich im Team große Erleichterung und auch großen Jubel ausgelöst. Also es war schon ein wichtiger Moment für uns in dieser Mission.
0: Wie wird es denn in Kürze weitergehen? Sie beobachten das jetzt erstmal weiter, dass das alles soweit funktioniert. Und sicherlich ist es nicht das einzige Instrument, was überprüft wird auf seine Funktionstüchtigkeit.
1: Ja, das ist richtig. Also alle Instrumente werden vor der wissenschaftlichen Phase auf ihre Funktionalität überprüft. Sie werden getestet, sie werden kalibriert zum Teil. Das passiert hauptsächlich Anfang nächsten Jahres. Aber was jetzt auch schon geschehen ist, kurz nachdem wir auch Bela vollständig in Betrieb genommen haben, gab es auch am 15. September, gleich am nächsten Tag, einen Test auf der Raumsonde, wo sämtliche Instrumente 20 Stunden im Dauerbetrieb liefen. Das war vor allem ein Test, der die thermalen Eigenschaften, also die Temperaturen auf der Raumsonde bestimmen sollte. Und auch hier waren alle Instrumente in Betrieb. Und das war ein echter Test, um den wissenschaftlichen Betrieb dann am Merkur auch zu gewährleisten. Jetzt stehen erstmal an, dass die Raumsonden in ihren Zielorbit gelangen. Also das sind erstmal wichtige Schritte, die ESA durchführen muss. Bela werden wir dann erst Anfang März wieder eingeschaltet werden und dann unsere kompletten Tests am Merkur, also in unserem Zielorbit, durchführen. Das ist dann das eigentliche sogenannte Commissioning der Instrumente. Dann sind wir also im Zielorbit des Merkur und können dann die volle Funktionalität nicht nur von Bela, sondern auch der anderen Instrumente testen. Was wir jetzt bei dem Test am 14. September nicht machen konnten, war ein reflektiertes Signal von der Oberfläche zu sehen. Der Merkur war zu dem Zeitpunkt noch einige Millionen Kilometer entfernt. Und das ist natürlich zu schwach, um ein Signal zurückzuempfangen. Und auch die Orientierung der Raumsonde war nicht Richtung Merkur. Also konnten wir nur in den freien Weltraum schießen mit den Lasern und so das Signal eben bestätigen, dass wir die Laser in Betrieb nehmen konnten und dass alles funktioniert, so wie wir es wollten. Wir müssen dann noch darauf warten, dass wir auch reflektierte Signale von der Merkur-Oberfläche sehen. Und das kann erst im März geschehen, nachdem die Raumsonde in ihrem Zielorbit angelangt ist.
0: Was ist das Ziel dieser von Bela, also Laseraltimeter, gemessenen Laserimpulse, also die Reflexion davon? Geht es hier um die Vermessung von Höhenprofilen?
1: Ja, also mit Laserpulsen, die wir 10-mal in der Sekunde zum Merkur schicken, also während der Mission sind das viele Millionen einzelne Laserpulse und wir messen für jeden Puls die genaue Laufzeit und bestimmen daraus erstmal Höhenprofile, also die entlang der Bahn der Raumsonde dann auf der Merkuroberfläche uns eine Höhenverteilung geben. Und dadurch, dass Merkur sich dreht unter dem Orbiter und langsam seine Orientierung ändert, können wir im Laufe der Mission dann die ganze Oberfläche des Merkur mit diesen Laufzeitmessungen abdecken und wir scannen so quasi die ganze Oberfläche des Merkur ab und haben dann ein sehr genaues Höhenmodell des Merkur, um die geologischen Prozesse zu untersuchen, die dort stattgefunden haben und auch bestimmte andere wissenschaftliche Ziele verfolgen. Ein wichtiges Ziel ist auch die Gezeitendeformation des Merkur zu vermessen. Also Merkur befindet sich in einem recht elliptischen Orbit um die Sonne. Und das bedeutet, dass das Schwerefeld der Sonne sich zeitlich ändert und das bewirkt Gezeitenkräfte auf dem Merkur. Und das kann man sich als leichte Deformation der Oberfläche vorstellen. Und mit Bela wären wir in der Lage, diese Deformationen dann zu messen. Warum machen wir das? Der Grund ist, dass wir aus der Stärke des Signals, also aus der Amplitude, mit der der Merkur sich verformt, aufgrund dieser Gezeitenwirkung, können wir Rückschlüsse über das tiefe Innere des Merkurs ziehen. Wir können dann Aussagen über die Existenz und die Ausdehnung eines flüssigen Kerns im Innern von Merkur machen. Und das sind wichtige Messungen, um auch die Erzeugung des Magnetfeldes des Merkur beispielsweise zu verstehen und die gesamte Evolution des Merkur so nah an der Sonne eben zu verstehen und zu interpretieren.
0: Wird denn auch, das wird viele Hörerinnen und Hörer interessieren, Fotos von der Oberfläche übermittelt?
1: Ja, wir werden auch sehr detailliert den Merkur kartieren mit Kameras. Und das wird natürlich auch dann, wenn wir im Merkur-Orbit sind, als erstes getestet werden. Also die Kameras werden auch Bilder des Merkurs schicken, die es in dieser Auflösung, in dieser Abdeckung über die Missionsdauer bisher nicht gegeben hat. Und da sind die Kollegen natürlich auch schon gespannt auf den Eintritt in den Merkur-Orbit und die wissenschaftliche Phase. Also nicht nur die Kameras sind natürlich wichtig, es sind eine Vielzahl von Instrumenten auf dieser Mission, BepiColombo, und man muss sich das als wirklich große Mission vorstellen. Es sind zwei Orbiter, die insgesamt 16 Instrumente zum Merkur bringen. Und die Kameras, die Laseraltimeter, die Spektrometer oder die Teilchendetektoren und auch das Magnetometer, alle diese Instrumente liefern Daten, die uns dann sicherlich ein vollkommen neues Bild und detaillierteres Bild des Merkur vermitteln werden im Vergleich zu Vorläufermissionen.
0: Soweit erstmal zum Merkur. Nun, Dr. Husmann, wenn ich Sie einmal schon in der Leitung habe, ganz kurz, es gibt hier noch eine zweite. Es gibt natürlich noch weitere große, interessante Missionen, aber diese Mission JUICE der Europäischen Weltraumbehörde, ESA, führt genau in die andere Richtung, nämlich nach außerhalb unserer Erdbahn in Richtung Jupiter. Und JUICE ist ja eine Raumsonde, die sich, wie gesagt, auf diesen Weg gemacht hat. Und da gibt es jetzt in Kürze wieder einen kleinen Höhepunkt.
1: Ja, JUICE befindet sich in der Tat auf dem Weg zum Jupiter, aber leider kann dieser Weg nicht direkt angeflogen werden, sondern wir werden verschiedene Vorbeiflüge nutzen an der Erde und wir haben auch schon einen Vorbeiflug an der Venus genutzt, um die Raumsonde auf Kurs letztendlich zum Jupiter zu bringen. Und Ende September findet wieder ein weiterer Vorbeiflug an der Erde statt und wir nutzen diese Gelegenheit dann natürlich auch, um die Instrumente zu testen, zum Teil zu kalibrieren und die Gelegenheit zu nutzen, auch Aufnahmen und Daten zu sammeln von der Erde und vom Mond in diesem Fall.
0: Und wann werden wir JUICE endlich dann am Ziel haben?
1: Ja, JUICE hat noch eine lange Reise vor sich. Die Ankunft im Jupiter-System wird tatsächlich erst 2031 stattfinden. Also müssen wir uns da noch gedulden. JUICE ist 2023 gestartet, hat also gut 3 Jahre des Fluges bereits hinter sich. Aber es sind etwa noch 5 Jahre, bis wir dann wirklich im Jupiter-System ankommen und von dort Daten bekommen.
0: Ich bedanke mich ganz herzlich bei Dr. Hauke Husmann, Abteilung Institut für Weltraumforschung, Planeten, Geodäsie, Berlin beim Deutschen Zentrum für Luft- und Raumfahrt, dass Sie Zeit gefunden haben. Und ich hoffe, wir hören uns dann, wenn es in das Finale geht, nämlich das Erreichen der Merkurumlaufbahn und erste Daten zur Erde übermittelt worden sind. Herzlichen Dank.
1: Ja, vielen Dank.

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1: Am 15. September 2026 um 3.21 Uhr mitteleuropäischer Sommerzeit sind die beiden Satelliten Flex und Copernicus Sentinel-3C der Europäischen Weltraumorganisation ESA an Bord einer Vega-C-Trägerrakete von Kourou, französisch-Guyana, erfolgreich ins All gestartet. Wie wir im Hintergrund hören. Um was es bei dieser Mission geht, das frage ich Professor Dr. Uwe Rascher, Projektbeteiligter vom Forschungszentrum Jülich GmbH und Direktor des Instituts für Bio- und Geowissenschaften. Schönen guten Tag, Professor Rascher.
2: Wunderschönen guten Tag, Herr Hühn.
1: Ja, es sind ja zwei Satelliten, die ins All in rund 800 Kilometer transportiert worden sind mit der Trägerrakete der Europäer. Groß überschrieben ist hier das sogenannte Copernicus-Programm, was ja die Umwelt erforschen soll. Und das sind ja zwei Umweltsatelliten. Was ist Ihre Aufgabe und was ist vor allen Dingen das Neue an dieser Mission?
2: Ja, genau, wie Sie schon gesagt haben, wir hatten letzte Woche den Start von zwei Satelliten auf einer Trägerrakete. Und die zwei Satelliten, um die es ging, das war der Sentinel-3C und Flex. Beide sind Satelliten, die konzipiert wurden für die Beobachtung unserer Erdoberfläche. Und dabei muss man so ein bisschen auseinandersortieren. Der Sentinel-3C, das ist ein operationeller Satellit, der im Rahmen von dem von Ihnen angesprochenen Copernicus-Programm routinemäßig und operationell Daten liefert von dem Zustand unserer Erde. Der Satellit guckt im Wesentlichen auf die Ozeane, aber auch auf unsere Landoberfläche und teilweise auf die Atmosphäre. Die Tatsache, dass es Sentinel-3C war, das C bedeutet, dass das der dritte Satellit in der Sentinel-3-Reihe war. Und der ersetzt jetzt praktisch einen der älteren Satelliten, die langsam am Ende ihrer Lebenszeit kommen. Also Erdbeobachtung über Sentinel-3 als so eine operationelle Erdbeobachtung. Und der zweite Satellit, das war eine ganz neue Idee. Der zweite Satellit hieß Flex und Flex ist die Abkürzung für Fluoreszenz Explorer. Und das ist ein neues Messkonzept. Das heißt, da sind wir in dem sogenannten Erdbeobachtungsprogramm oder Earth Explorer Programm der ESA, wo wir wirklich neue Forschungssatelliten ins All schicken, die wirklich mit einer neuen Beobachtungsmethode und einer neuen Idee versuchen, unsere Erde zu kartieren, den Zustand unserer Erde zu beschreiben. Und Flex ist insofern neu, dass er eben dieses Fluoreszenzsignal, das ist ein rotes Hintergrundleuchten unserer grünen Vegetation aufnimmt, um damit den Zustand, den Gesundheitsgrad und die Vitalität unserer grünen Vegetation global zu kartieren. Und das ist ein neues Konzept, wo wir das erste Mal weltweit versuchen, dieses Signal wirklich vom Weltall global hoch aufgelöst zu vermessen.
1: Nun stellt sich für mich die Frage, wie ist man auf diese Idee gekommen?
2: Auf diese Idee mit dem Fluoreszenzsignal sind wir in der wissenschaftlichen Community schon vor ungefähr 30 Jahren gekommen. Da muss ich ein bisschen ausholen. Also ich bin selber Botaniker und wir messen, wenn wir Photosynthese messen wollen, messen wir häufig dieses rote Fluoreszenzsignal. Und das machen wir seit Jahrzehnten, also eigentlich schon seit 1940, 1950 routinemäßig, allerdings nur im Labor und im Gewächshaus. Da haben wir eine ganze Menge an Messverfahren, wo wir dieses rote Hintergrundleuchten von Blättern oder von Pflanzen aufnehmen können. Und dieses rote Hintergrundleuchten ändert sich in der Intensität. Das heißt, es ändert sich dahingehend, wie glücklich die Pflanzen sind, wie effektiv die Photosynthese momentan funktioniert, ändert sich diese Intensität des roten Hintergrundleuchtens. Und wie ich gesagt habe, im Labor, im Gewächshaus können wir das schon sehr, sehr gut und auch sehr operationell auflösen. Und so in den 90er Jahren ist das erste Mal die Idee entstanden, mit der neuen Satellitentechnologie und dem Fortschreiten von wirklich den Messsystemen im All müsste das doch eigentlich auch möglich sein, das vom All zu messen. Und mit der Idee sind wir dann in einen langen Diskussionsprozess mit der ESA gegangen, bis dann 2012 wirklich das Messkonzept so reif war, dass es von der ESA ausgewählt wurde, Dann hat es ungefähr 10-12 Jahre gedauert, um diesen Satelliten wirklich zu bauen. Da musste man so einige technische Finessen noch lösen. Und jetzt, eben letzte oder vorletzte Woche, wurde dann der endgültige Satellit, der in der Lage ist, das rote Signal auch vom All zu messen, das erste Mal gestartet.
1: Es geht hier letzten Endes darum, ich sage es jetzt volkstümlich, den Gesundheitsstand unserer Biomasse, speziell der Pflanzen, zu erforschen.
2: Genau, so kann man das zusammenfassen. Sie wissen ja wahrscheinlich, so Photosynthese hat was damit zu tun, dass Sonnenlicht durch die grünen Pflanzenteile absorbiert wird. Und die Energie aus diesem Sonnenlicht nutzt dann die Pflanze, um eben Photosynthese zu betreiben, zu wachsen, die ganze Biomasse aufzubauen, aus dem Pflanzen bestehen. Und immer dann, wenn in diesem Prozess zwischen Lichtabsorption und Photosynthese es zu Beschränkungen kommt, wenn die Pflanze gestresst ist, wenn die Umweltbedingungen nicht ideal sind, dann gibt es dann einen Stau. Dann kann nicht die ganze Energie genutzt werden und dann steigt oder verändert sich die Intensität des Fluoreszenzsignals. Und dann haben Sie vollkommen recht, durch die Messung von diesem Fluoreszenzsignal können wir wirklich abschätzen, wie gut effizient ist denn wirklich die Photosynthese der Pflanzen jetzt. Und da kann ich Ihnen einfach ein Beispiel geben. Es gibt ja viele Momente, wo Pflanzen zwar grün sind und eigentlich erstmal ganz gesund aussehen, aber im Hintergrund sind sie relativ unglücklich, haben vielleicht eine Limitierung, haben Wassermangel, haben zu hohe Temperaturen oder im Winter, klassisches Beispiel, immer grüne Wälder im Winter, sind auch wunderbar grün, betreiben aber keine Photosynthese, weil es eben zu kalt ist. Und genau diese Sachen, wenn eine Pflanze grün ist, aber trotzdem nicht vital, weil sie gestresst ist, weil sie in den Umweltstress ausgesetzt ist. Genau diesen Zustand können wir dann oder hoffen wir uns durch diese FLEX-Satellitenmission zu erkennen und detektieren zu können.
1: Nun ist das sicherlich nicht auf Deutschland und Europa beschränkt. Ich nehme an, es geht um die ganze Welt.
2: Ja, da haben Sie vollkommen recht. Wir haben die Satellitenmission von Anfang an als globale Mission konzipiert. Das heißt, der Satellit, der FLEX-Satellit, aber auch Sentinel-3 sind beides globale Missionen. Das heißt, wir kartieren routinemäßig die ganze Welt. Warum machen wir das? Vegetation und der Zustand der Vegetation ist bedroht durch den weltweiten Klimawandel, durch die Aktivität des Menschen. Und das findet natürlich nicht nur in Deutschland statt, nicht nur in Europa, sondern das ist ein globales Problem. Und damit sind wir überzeugt, dass es wichtig ist, wirklich den Gesundheitszustand und die Vitalität unserer Vegetation global zu vermessen. Gerade in Gebieten, wo die stark vom Klimawandel betroffen sind, gerade in Gebieten, wo Krisen stattfinden, ist der Stress der Vegetation am größten. Und deshalb haben wir auch die Missionen von Anfang an als globale Missionen erhoben. Das heißt, FLEX wird wirklich einmal im Monat eine globale Karte des Zustands, des Gesundheitszustands der Vegetation liefern.
1: Das beschränkt sich aber auf die Biomasse des Festlandes. Die Ozeane werden, also die Algenproduktion zum Beispiel, wird natürlich nicht mit berücksichtigt.
2: Ah, da haben Sie einen guten Punkt. Wir haben angefangen, Richtung der Landbiomasse zu denken. Und das ist auch das, wo jetzt erstmal die meiste Photosynthese an einem Ort stattfindet. Wir haben aber von Anfang an schon gesagt, wir wollen auf jeden Fall die küstennahen Regionen und alle Seen mitnehmen. Das heißt, Sie können sich vorstellen, dass wir schon einen 50-Kilometer-Streifen um alle Küsten, um alle Inseln mit abgedeckt haben. Das heißt also gerade die Küstenregionen, wo auch noch sehr viel Biomasse ist, die nehmen wir automatisch schon mit auf. Und weil wir in der Zwischenzeit zunehmend Interesse bekommen haben, auch von den Ozeanographen und den Leuten, die sich um den Zustand unserer Weltmeere Gedanken machen, kommen auch zunehmend Anfragen, ob man FLEX nicht jetzt auch nutzen könnte, um Daten von den offenen Ozeanen zu erzeugen. Und da sind wir gerade momentan im Gespräch mit der ESA und schauen, ob wir nicht vielleicht auch die Daten von den offenen Ozeanen auch zusätzlich erfassen können. Theoretisch, der Satellit fliegt natürlich auch über die Ozeane. Es ist nur eine Frage, haben wir genügend sogenannte Downlink-Kapazitäten, also haben wir genügend Möglichkeiten, wirklich all die Daten von den Ozeanen, das sind ja viel Daten, auch wirklich zurück zur Erde zu schicken.
1: Wie lange wird diese Mission betrieben? Ist an eine Nachfolge gedacht? Und wann werden erste Messergebnisse vorliegen?
2: Also die Mission hatten wir am Anfang konzipiert für eine Lebenszeit von 3 bis 5 Jahren. Das war nach unserer Meinung ausreichend Zeit, um zu verstehen, funktioniert das Messsystem überhaupt und ist die Information, die wir liefern, wirklich so nützlich, wie wir uns das von der Wissenschaft erhoffen oder wo wir eigentlich von der Wissenschaft von ausgehen, dass es der Fall sein wird. Das ist der normale Weg. Bevor man jetzt dann wirklich einen operativen Satelliten baut, baut man erstmal einen Forschungssatelliten, um zu schauen, klappt denn wirklich alles. Aus diesen 3 bis 5 Jahren sind jetzt, wenn wir ganz vorsichtig, zuversichtlich in die Zukunft gucken, und das bin ich als Wissenschaftler manchmal auch, durchaus ein paar Jahre mehr geworden, weil die Vega-C-Rakete, mit dem wir gestartet sind, das ist eine der modernsten Raketen der ESA, die hat einen fantastischen Job gemacht. Und die hat unseren Satelliten und auch Sentinel-3 ganz, ganz perfekt in die Umlaufbahn gestupst, genau dahin, wo sie eigentlich am Ende sein sollten. Und das heißt operationell, dass wir bei dem Start relativ viel Treibstoff sparen konnten, weil die Rakete eben so einen guten Job gemacht hat. Und wenn jetzt nicht ein anderes Teil ausfällt und der Satellit so funktioniert, wie wir erwarten, dann wird der auch länger laufen können. Das heißt, 3 bis 5 Jahre war die erste Planung. Mit ein bisschen Glück und Optimismus werden da auch ein paar Jahre mehr draus. Die ersten Daten, das war Ihre zweite Frage, werden wahrscheinlich so im Frühjahr nächsten Jahres kommen. Wir brauchen jetzt noch 2-3 Monate, um den Satelliten nochmal auf Herz und Nieren zu prüfen. Da werden jetzt alle Komponenten einzeln hochgefahren. Wir fahren noch interne Tests und das Ganze wird jetzt auch nochmal kalibriert und validiert, um zu gucken, wie der Satellit wirklich den Start, was ja schon ein ruppiges Erlebnis ist, übersteht. Und wenn das abgeschlossen ist, da rechnen wir so mit 2-3 Monaten, dann werden wir die Daten operationell an die User zur Verfügung stellen. Das heißt, wird es eine Datenplattform geben, wo dann wirklich jeder Interessierte, in erster Linie werden es Wissenschaftler sein, aber im Prinzip jeder, der sich dafür interessiert, kann die Daten kostenlos und frei dann über diese Online-Plattform herunterladen und weiterverwenden. Und das hoffen wir vor der Vegetationsperiode nächstes Jahr, dahin soweit zu sein.
1: Dann kann man ja nur hoffen, dass die Daten, die Sie dann der Politik bereitstellen, dass die Politik dann auch die nötigen Schlussfolgerungen daraus zieht und den richtigen Weg einschlägt.
2: Genauso wie Sie das gesagt haben, das kann ich auch hoffen. Das ist so meine Rolle als Wissenschaftler. Ich kann beschreiben, erklären, wann und wo Vegetation glücklich ist, wo Vegetation gestresst ist. Daraus die richtigen Schlüsse zu ziehen und die richtigen Handlungen abzuleiten, das ist dann Aufgabe der Politik, das ist Aufgabe unserer Gesellschaft. Ich kann nur sagen, ich habe meinen Beitrag dazu geleistet, zu sagen, wo ist unsere Vegetation gestresst? Wo müsste man vielleicht anders handeln? Und ich hoffe, dass wir dann gesellschaftlich wirklich auch die richtigen Maßnahmen davon ableiten.
1: Ich bedanke mich ganz herzlich für die Ausführungen von Professor Dr. Uwe Rascher, Forschungszentrum Jülich GmbH, Direktor Institut für Bio- und Geowissenschaften. Herzlichen Dank, dass Sie Zeit gefunden haben.
2: Dankeschön, Herr Höhn, für das Interview.

0: In über 400 Kilometern Höhe kreist die internationale Raumstation mit zurzeit noch 7 Besatzungsmitgliedern, wo wir uns hier am Telefon unterhalten. Und hier habe ich den Herrn Fellenberg von den Essener Raumfahrtinformationen in der Leitung. Guten Tag, Herr Fellenberg.
1: Schönen guten Tag.
0: Ja, wie gesagt, 7 Menschen sind oben an Bord. Wer sind als erstes diese 7 Besatzungsmitglieder?
1: Raumschiffes Soyuz MS-29, die seit dem 14. Juli an Bord der ISS sind. Das ist der Kommandant Pyotr Dubrov und die Missionsspezialistin Anna Kikina, die jeweils ihren zweiten Flug ausführt für Russland. Anil Menon, der seinen ersten Flug ausführt für die NASA. An Bord des Dragon-Raumschiffs Crew-12, das seit dem 14. Februar an der Station anliegt, sind es Jessica Meyer, die ihren zweiten Flug ausführt, Christopher Hathaway, der seinen ersten Flug ausführt für die NASA, dann Sophie Adenau, die ihren ersten Flug ausführt für die ESA, es ist eine Französin, und Andrei Fedyaev für Russland auch den ersten Flug. Bemerkenswert, dass derzeit 3 Frauen gleichzeitig auf der ISS am Arbeiten sind.
0: Diese Besatzung ist mittlerweile schon rund 230 Tage an Bord. Es wird also Zeit, dass sie wieder zur Erde zurückkommen. Das Ganze soll ja heute eigentlich am 1. Oktober stattfinden, aber unser Gespräch ist nun mal mehrere Stunden davor. Herr Fellenberg, wie ist die Lage und vor allem, wer sind die 4 neuen Besatzungsmitglieder, die den Wechsel durchführen sollen?
1: Dieser Crew-Austausch, wie Sie schon sagten, der hat sich ja verzögert. Es gab Probleme mit der Kapsel Grace, also einer Dragon-Kapsel. Im Antriebssystem waren einige Probleme aufgetreten, die behoben werden mussten. Und so verzögerte sich der Start um knappe 3 Wochen. Also wie gesagt, nun am 1. Oktober geplant. Am 2. Oktober nach Mitternacht ist dann auch die Kopplung an die ISS geplant. Wir wollen mal davon ausgehen, dass es alles wieder gut funktioniert. Die alte Besatzung wird dann am 6. Oktober zur Erde zurückkehren. Um 18.11 Uhr ist die Wasserung vor Kalifornien geplant. Dann wird die Crew 235 Tage an Bord der Station gewesen sein. An Bord des neuen Raumschiffes wird sich folgende Besatzung befinden, die dann bis März 2027 auf der Station bleiben soll. Kommandantin ist Jessica Watkins, die ihren zweiten Flug ausführt. Pilot Luke Dalloway, der seinen ersten Flug ausführt für die NASA beide. Missionsspezialist Joshua Katrick, der seinen ersten Flug ausführt für Kanada. Und Missionsspezialist 2 für Russland, erster Flug, Sergei Tedyanikov.
0: Nun, Herr Fellenberg, lassen wir mal ganz kurz Revue passieren, was in den letzten Wochen, seit wir uns das letzte Mal gesprochen haben, geschehen ist auf der Internationalen Raumstation und was ist die nahe Planung für die nächsten Wochen?
1: Über den Ausstieg der beiden weiblichen Astronauten Meyer und Adenau hatten wir hier bereits berichtet, das war am 1. September mit umfangreichen Arbeiten. Es hat sich allerdings herausgestellt, dass es an dem Raumanzug der Französin Probleme gab, weswegen sich weitere Ausstiege erstmal verzögert hatten. Am 16. September wurde der alte Progress-Transporter MS-33 abgekoppelt und im Pazifik entsorgt. Mit etwas Verspätung koppelte dann der neue Transporter MS-35 3 Tage nach dem Start am 19. September an der Raumstation an, und zwar am Modul Poisk. An Bord 1177 Kilogramm Güter, die umgeladen werden müssen, davon 275 Kilogramm Lebensmittel, 357 Kilogramm Sanitär- und Hygieneartikel und 20 Kilogramm medizinische Ausrüstung. Dazu kommen dann 842 Kilogramm Treibstoff, 420 Kilogramm Wasser und 50 Kilogramm Sauerstoff in Druckgasflaschen. Am 25. September gab es dann eine weitere Bahnanhebung der ISS, diesmal mit den Triebwerken des US-Transporters Cygnus NG-24. Die Bahn wurde um 1,85 Kilometer angehoben und dazu brannten die Triebwerke 1089 Sekunden. Im Oktober neben dem Crew-Austausch ist Mitte des Monats eine Dragon-Transporter-Mission vorgesehen. Mit an Bord wird IROSA Solar 3B sein, eine neue Solarzellenanlage, die dann installiert werden soll. Und voraussichtlich sind dann zwei US-Ausstiege vorgesehen, um eben diese Anlagen zu installieren. Da ist ja eine ältere, die schon länger geparkt ist, die IROSA 2A und jetzt die IROSA 3B. Dann hat die Station relativ viele neue Solarzellen. Diese IROSA-Dinger sind ja zum Ausrollen zwischen den anderen Solarzellenanlagen, sodass für die nächsten Jahre genügend Strom produziert wird, um die Arbeiten an Bord zu garantieren.
0: Herr Fellenberg, es gibt Neuigkeiten bei SpaceX. Die einen könnte man positiv sehen, nämlich der Start der Schwerlastrakete, und zum anderen aber auch Einschränkungen für das zukünftige bemannte Zubringerprogramm der NASA.
1: Ja, am 28. September gab es den ersten Orbitalflug eines Starships.
0: Der Start von Starship Flug 14, den wir im Hintergrund hören können.
1: Dabei wurden 26 Starlink-Satelliten ausgesetzt. Das sind neue, die V3-Serie von je etwa 2 Tonnen. Das heißt, hier sind über 50 Tonnen Nutzlast im Orbit ausgesetzt worden. Das heißt, dass diese Rakete kann. Es gibt noch einige Probleme mit Ausfall von Triebwerken. Das hat sich jetzt zwar nicht großartig ausgewirkt, außer darauf, dass der Flug abgebrochen verkürzt werden musste auf 2 Orbits statt 6 Orbits. Da wird noch dran zu arbeiten sein. Aber wenn dieses Fahrzeug erst einmal in den Regelbetrieb gehen wird, dann hat es erhebliche Auswirkungen auf das Dragon-Programm und damit auf die ISS. Die NASA hat dann der Firma SpaceX weitere Flüge verschafft, und zwar bis Crew 17. Wir haben ja jetzt den Start von Crew 13 und das geht dann bis Crew 17, das heißt bis 2028 werden Dragon-Kapseln den Crew-Austausch machen. Es gibt ja eine zweite Kapsel, die Boeing-Kapsel, Starliner, und die soll dann ab 28 den Crew-Austausch auf der ISS machen bis zum Ende der ISS. Und wissen wir ja, dass die Boeing-Kapsel einige Probleme hat. Die NASA gibt noch einmal rund 400 Millionen Dollar, um die Kapsel endgültig flugfertig zu machen für die künftigen Einsätze. Es ist ja ein weiterer unbemannter Testflug vorgesehen, eventuell noch bis Ende des Jahres. Dabei wird die Kapsel quasi als Transporter funktionieren und Ausrüstungsgegenstände und Nahrungsmittel und Ähnliches zur Station bringen, also von der NASA bezahlt. Und danach wird es dann voraussichtlich Ende 2028 den ersten Crew-Austauschflug geben. Und man weiß jetzt schon, der Kommandant ist Werner Holbrook und die Pilotin Jessica Wittmann. Das ist soweit klar. Die Dragon-Kapsel wird, wie gesagt, ausgemustert, weil es auch die Falcon-Rakete nicht mehr gibt. Man wird nicht die Falcon neben dem Starship betreiben. Und so sieht es dann auch für die Cargo-Flüge unangenehm aus, denn wir wissen ja, dass die Dragon die einzige Kapsel ist, die sehr viel Material von der Station wieder zur Erde zurückbringen kann. Wie sich das ergeben wird und was dort geplant ist, da wissen wir noch nicht genau Bescheid, aber wir werden natürlich weiter alles im Auge behalten und darüber berichten.
0: Soweit erstmal zur internationalen Raumstation, Herr Fellenberg. Nun kommen wir zur zweiten Raumstation, die unsere Erde umkreist, nämlich die chinesische mit 3 Besatzungsmitgliedern. Und da stellt sich natürlich auch die Frage, wer sind diese 3 Menschen?
1: Seit dem 24. Mai ist die 13. Stammbesatzung auf der CSS Tiangong. Das ist mit dem zweiten Flug zu Yangzhou, dann mit jeweils ersten Flug Zhang Ziyang und Li Yaging. Das ist eine weibliche Astronautin. Also mit dem Crew-Austausch der Dragon-Kapsel werden voraussichtlich für einige Tage insgesamt 4 Frauen im Weltraum sein. Das zeigt doch, dass die Frauen im Weltraum nicht nur sehr wenig vorkommen, sondern in Zukunft immer mehr Aufgaben übernehmen werden. Zurzeit laufen intensive Vorbereitungen für den ersten ausländischen Besuch auf der Raumstation, auf der chinesischen Raumstation. Der Start von Zhenzhou 24 ist für November vorgesehen. Neben dem Kommandanten Ye Guangfu, der seinen dritten Flug absolvieren wird, hat ein weiterer chinesischer Astronaut einen Platz und dann einer von 2 Pakistanern, die derzeit intensiv trainieren. Entweder wird es Muhammad Sehan Ali sein oder Quran Blatt. Es ist noch nicht raus, wer fliegt. Es ist aber klar, dass es ein Kurzzeitflug wird. Das heißt, er wird mit dem alten Raumschiff Gensu 23 mit zwei chinesischen Besatzungsmitgliedern zurückkehren. Das heißt wiederum, ein Chinese muss oder ein chinesisches Besatzungsmitglied darf ein Jahr auf der Raumstation bleiben. Noch ist unklar, wer es ist. Es entscheidet im Prinzip wohl die Tagesform. Und vielleicht wissen wir in der nächsten Sendung schon, wer es sein wird. Wir werden dann darüber berichten.
0: Soweit der Herr Fellenberg zu den beiden Raumstationen und zu SpaceX. Und wir hören uns gleich wieder im astronautischen Tagebuch.
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0: Zu hören ist immer noch das Raumfahrtjournal. Wir kommen zur Rubrik Astronautisches Tagebuch. Darin stellen wir alle Raumfahrtmissionen vor, die im Monat August 2026 an den Start gegangen sind. Und hier habe ich wieder den Herrn Fellenberg von den Essener Raumfahrtinformationen, der uns das Ganze etwas erläutern wird. Herr Fellenberg, wie sah das im Einzelnen aus?
1: Wir hatten im August 26 Starts, davon allerdings ein Fehlstart. Vermutlich sind 332 Raumflugkörper dabei in den Weltraum gelangt, das heißt auf Umlaufbahn. Beginnen wir chronologisch am 1. August, der Start einer weiteren Starlink-Mission G1752 mit einer Falcon 9-Rakete in Vandenberg, 24 Satelliten an Bord. Am 4. August ein weiterer Start der Hulian-Wang-Serie. Das sind 9 Internetsatelliten gewesen, die da auf die Umlaufbahn gelangt sind, an Bord einer Chang'e 8A-Trägerrakete in Wenchang. Am 4. August ein weiterer Start, und zwar ein Starlink-Start G1753 mit einer Falcon 9 in Vandenberg mit 24 Satelliten an Bord. Dann am 5. August ein Start von einer Plattform im Gelben Meer aus mit einer Yilong 3 Trägerrakete, sind 2 Erdbeobachtungssatelliten der OSE-Konstellation ins All gelangt. Das ist einmal Lampong 1 oder Nanbang 1 für Indonesien und Usbekistan Samarkand 2028 für Usbekistan. Hinzu kommt eine Nutzlast auf der Oberstufe der Trägerrakete, die ebenfalls die Umlaufbahn erreicht hatte und auf der Umlaufbahn geblieben ist. Am 5. August ein weiterer Start mit einer Falcon 9 Trägerrakete in Cape Canaveral, Bluebird 11, 12 und 13 an Bord. Das sind 3 Großkommunikationssatelliten der Space Mobile. Das sind Block 2 Satelliten, Nummer 6 bis 8. Etwa 1500 Kilogramm schwer, und sie entfalten eine riesige Antennenform, die dann für Kommunikationsdienste weltweit genutzt werden kann. Am 6. August ein Start einer Elektronträgerrakete in Oninui, also in Neuseeland, an Bord Mikura 1. Das ist ein X-Band-SAR-Radar-Erderkundungssatellit einer japanischen Firma, etwa 100 Kilogramm schwer. Er trägt auch die Bezeichnung QPS. SAR 13. Am 8. August ein weiterer Starlink-Start G1738 an Bord einer Falcon-Rakete in Vandenberg mit 24 Satelliten an Bord. Am 10. August dann der genannte Fehlstart mit einer Chang'e 7A-Trägerrakete in Wenchang, einer eigentlich bis dahin sehr zuverlässigen Trägerrakete, an Bord Zhongqing 4B. Das ist ein militärischer Kommunikationssatellit, der auch ChinaSat 4B heißt. Anderthalb Minuten nach dem Start ist die Rakete explodiert. Am 10. August ein weiterer, ein erfolgreicher Start, Michibiki 7 an Bord einer H3-22S-Trägerrakete in Tanegashima. Das ist in Japan. Dieser japanische Satellit gilt Navigationszwecken des Quasi-Zenit-Netzes. Daher trägt er auch die Bezeichnung QCS-7. Es handelt sich um den Block 3 Satelliten von immerhin 4800 Kilogramm Masse. Am 11. August der Start einer weiteren Starlink-Mission G1019 einer Falcon-Rakete in Cape Canaveral, 29 Satelliten. Starlink-Mission G1019 einer Falcon-Rakete in Cape Canaveral, 29 Satelliten an Bord.

weiterer Felgenstart in Vandenberg mit der Projektbezeichnung USSF 366. Das sind 23 Kommunikationssatelliten, die der US Space Force gehören und auf Basis von Starlink-Satelliten gebaut wurden. Die Satelliten erhielten dann die Bezeichnung USA 620 bis 642. Am 16. August ein weiterer Huiyan-Wang-Start, D-24, an Bord einer Changzheng-12-Träger-Rakete in Wenchang, 9 Internetsatelliten des Guowang-Netzes an Bord. Am 17. August der Satellit SEO, an Bord einer Changzheng-2C-Träger-Rakete in Taiwan, das ist ein Hyperspektral-Erdbeobachtungs- und Klimaforschungssatellit der Raumfahrtbehörde NSSTC in den Vereinigten Arabischen Emiraten. Am 18. August eine Sukhoi-3-Trägerrakete in Yuquan, also in China, mit Hongyu-03 als Technologietestsatellit einer Firma in China. Vornehmlich sollen Kommunikationsexperimente ausgeführt werden. Erstmals gelang die Landung einer Erststufe ähnlich einer Falcon-Stufe mit der Bezeichnung Y2 auf einem Landeplatz etwas entfernt vom Startplatz in einer Wüste dort. Die LZ-1 Landeeinrichtung, alles hat funktioniert, allerdings ist dann durch ein Feuer eine Beschädigung an einem Landebein erfolgt, sodass die Rakete danach umgekippt ist. Aber wie gesagt, die Landung selbst war ein voller Erfolg und erstmals außerhalb der USA eine erfolgreiche Landung an Land. Am 19. August der Start einer weiteren Starlink-Mission G1750 mit einer Falcon 9 Rakete in Vandenberg, 24 Satelliten an Bord. Am 20. August eine weitere Electron-Rakete in Onenui in Neuseeland an Bord Susanoo 2. Das ist ein weiterer X-Band-Radar-Satellit, auch QPS-LAR-18 aus Japan. Am 21. August ein weiterer Starlink-Start, GC-39, mit einer Falcon 9-Träger-Rakete in Cape Canaveral, 29 Satelliten an Bord. Am 22. August ein weiterer Starlink-Start, G-1520, an der Falcon 9 in Vandenberg mit 27 Satelliten an Bord. Am 24. August mit Cosmos 2619, eine Soyuz 21B-Träger-Rakete mit Fregat-Oberstufe in Plesetsk, ein weiterer GLONASS oder Uragan-Navigationssatellit der GLONASS-Serie K1. Am 25. August 7 Satelliten an Bord einer Changzheng 6C-Trägerrakete in Taiwan. Das ist der erste Start einer C-Variante dieser CZ-6-Rakete, die dann allein mit der Core-Stufe, also ohne zusätzliche Booster, geflogen ist. Es handelt sich um 7 Satelliten, Yingguan Mengxiang 1, ein Amateurfunk Satellit, dann Baiji-4, ebenfalls ein Amateurfunk- und Studentensatellit, Lingqi 09, ein Erdbeobachtungssatellit für Thailand, Mudu 1A und 1B, das sind KI-Technologiesatelliten, und Zhongke 14 und 15, das sind X-Band-SAR-Satelliten. Alle Satelliten außer dieser für Thailand genannte stammen aus China. Am 25. August eine weitere Starlink-Mission, etwas Besonderes. Es ist eine Falcon 9 von Cape Canaveral mit der Mission GC-49, 29 Satelliten an Bord. Es ist der letzte Falcon-Start für das Starlink-Netz von Cape Canaveral aus. Alle weiteren Falcon 9-Starts mit Starlink-Satelliten werden dann von Vandenberg erfolgen. Zukünftig werden dann die größeren, die V3-Satelliten, auch von Cape Canaveral gestartet, allerdings dann an Bord dieser Starship-Trägerrakete. Am 26. August ein weiterer Starlink-Start in Vandenberg an Bord einer Falcon-Rakete, Starlink G1522 mit 27 Satelliten an Bord. Am 27. August ein Start, der für uns sehr interessant und wichtig war, an Bord einer Ariane 62-Rakete in Kourou, ein weiterer europäischer Wettersatellit, der EUMETSAT. Das ist ein Satellit der dritten Generation, 3760 Kilogramm schwer, und er dient auch der Klimaüberwachung. Instrumente sind dort zwei Stück an Bord, die auch der Wetterbeobachtung dienen. Es ist der erste Start einer Ariane 6 Trägerrakete in eine geostationäre Transferumlaufbahn. Der letzte

0: Eckhart, ein sehr wichtiger für die Astronomie, am 30. August an Bord einer Falcon Heavy in Cape Canaveral das Roman Space Telescope. Das ist ein astronomisches Weltraumteleskop, das früher einmal wie First genannt wurde, 9.174 Kilogramm schwer, mit einem 2,4 Meter Durchmesser Spiegel an Bord. Und das System soll dann ein Zielorbit um den Langrange-Punkt 2, etwa 1,5 Millionen Kilometer von der Erde entfernt, erreichen. Die Falcon-Core-Stufe, also mittlere Stufe, ist im Atlantik niedergegangen. Hier war keine Landung vorgesehen und die beiden Seitenbooster sind am Cape Canaveral auf den Landeplätzen LZ-2 und LZ-40 gelandet, wie übrigens alle anderen Stufen der Falcon-Raketen auch sicher wieder zur Erde zurückgekehrt sind. Das sind alle Starts des August 2026.
1: Ich bedanke mich bei Herrn Fellenberg von den Essener Raumfahrtinformationen für diese Übersicht.
0: Bitte schön.
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Mit dem astronautischen Tagebuch sind wir auch schon wieder am Ende unserer heutigen Ausgabe angekommen. Ich möchte noch auf einen Termin hinweisen, nämlich auf den 19. Oktober 2026. Da soll nämlich die Mars-Mission MMX vom japanischen Raumfahrtzentrum Tanegashima in Richtung Mars gehen, genauer zu dem Mars-Mond Phobos. Dazu sicherlich bald mehr. Tschüss, sagt Detlef Höhn.

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Hallo und herzlich willkommen damit auch zur zweiten Stunde vom Stoffwechsel. Spannende Themen aus Kultur und Politik hier bei Radio Z auf der 95,8. Und das sind die Themen für die kommende Stunde. Wie immer am ersten Freitag des Monats hören wir eine Ausgabe der Zwischenfälle, Hörgeschichte hier bei Radio Z. Heute hören wir die Wiederholung der Ausgabe von Frauen im antikolonialen Widerstand Südostasiens. Und im Anschluss, 19 Jahre lang, hat Anne Roth auf ihrem Blog Analyst über Überwachung, Repression, Netzpolitik und die politische Auseinandersetzung mit der extremen Rechten geschrieben. Nun ist dieser Blog Geschichte, sowie auch weitere rund 20.000 Blogs, 20.000 Mailadressen, 5.000 Mailinglisten und 1.500 Websites. Hintergründe dazu hört ihr in der zweiten Stunde Stoffwechsel. Und so viel erstmal zu den Themen für die kommende Stunde. Bevor wir gleich loslegen mit den Zwischenfällen, da hören wir noch Helen mit Linda's Head.

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4: Im Dschungel war es kalt und alles war still und ruhig. Manchmal waren die Berge so hoch, dass nicht einmal Vögel zu sehen waren. Nur das Summen winziger Insekten war zu hören. Der Hunger war die schwerste und unvergesslichste Erfahrung im Dschungel. Es reichte nicht aus, einfach nur Nahrung zu finden. Wir mussten auch darauf achten, dass sie nicht giftig war. Oder wir mussten sicherstellen, dass wir die Reste, nachdem wir das Tier gegessen hatten, ordentlich versteckten, da uns der Feind sonst daran aufspüren konnte.
1: Das ist ein Zitat von Guan Shui Lien. Sie ist 1946 in einer kleinen Stadt in Malaysia zur Welt gekommen. Schon als Kind hat sie blutige Unterdrückung unter einer britischen Regierung erlebt. Als junge Frau ging sie dann in den Untergrund und kämpfte schließlich in der kommunistischen Guerilla. Diese Guerilla gab es schon vor ihrer Geburt und es haben sich nicht wenige Frauen ihr angeschlossen. Uns hat interessiert, warum sind diese Frauen in den Dschungel gegangen? Warum haben sie ihr Leben riskiert? Wofür haben sie gekämpft? Was waren ihre Motive? Frau, die darüber bestens Bescheid weiß, heißt Agnes Kuh. Sie ist Soziologin und hat das Thema über Jahrzehnte hinweg erforscht. Sie hat mit vielen dieser Frauen aus Malaysia, Singapur und Thailand Interviews geführt und deren Lebensgeschichten erstmals 2004 in einem Buch veröffentlicht unter dem Titel Life as the River Flows – Das Leben fließt wie ein Fluss. 2025 war Agnes Kuh in Deutschland und hat in verschiedenen Veranstaltungen über ihre Forschung berichtet. In Nürnberg war sie auf Einladung der feministischen Perspektiven und dabei haben wir mit ihr gesprochen und sie auch gefragt, wie sie an dieses Thema gekommen ist.
5: The motivation for the book was very simple.
6: Meine Motivation, das Buch zu schreiben, war ganz einfach. Es war zuerst einmal meine Überraschung, dass es die Kommunisten in Singapur immer noch gibt. Denn als ich dort aufwuchs, wusste niemand etwas von den Kommunisten, vor allem nicht im Singapur der 80er Jahre. Die Kommunistische Partei von Malaya war in Singapur weiterhin illegal, deshalb spricht niemand darüber. Als ich also zufällig von ihrer Existenz erfahren habe, war ich wirklich überrascht.
1: Bis zur Veröffentlichung ihrer Forschungen war es allerdings ein langer Weg. Agnes Kuh ist in Singapur aufgewachsen. Beide Eltern waren politisch aktiv. Dass ihr Vater wegen angeblich kommunistischer Gesinnung kurz nach ihrer Geburt verhaftet worden ist, das dürfte sie stark geprägt haben. Gemeinsam mit anderen ist sie später auf die Idee gekommen, sich auf die Suche zu machen nach den Menschen, die an dem 40 Jahre dauernden Kampf beteiligt waren. Es ging in diesem Kampf vor allem um Unabhängigkeit. Um ihre Forschungen durchzuführen, musste sie nicht unter Lebensgefahr in den Dschungel gehen. Denn nach dem Friedensschluss 1989 zwischen der Kommunistischen Partei von Malaya, kurz CMP, einerseits und den thailändischen und malaiischen Regierungen andererseits, wurden den Kämpferinnen und Kämpfern der CMP in Thailand sogenannte Friedensdörfer, Peace Villages, zugestanden, in denen sie vor Verfolgung sicher sind.
5: So it was not difficult to find them anymore. They are no longer fighting in the jungle. So it was possible.
6: Es war also nicht mehr schwierig, sie zu finden. Sie kämpften nicht mehr in der Wildnis. Es war also möglich, sie zu treffen, in Friedenszeiten. Die Idee war, dass wir ihnen eine Stimme geben. Wir wollten den jungen Menschen in Malaysia und Singapur eine alternative Sicht bieten. Nicht nur die staatlich sanktionierte Version der Geschichte, die die Regierung uns kennenlernen und studieren lässt, sondern auch andere Stimmen der Geschichte sollten wir den jungen Leuten zeigen.
1: Um zu verstehen, wofür diese Guerilla kämpfte, müssen wir einen Blick auf die Geschichte der Region werfen. Die malaysische Halbinsel war Teil des britischen Kolonialreichs. Heute ist das eine Region, in der viele Ethnien leben. Dass das so ist, das liegt zu einem nicht unbeträchtlichen Teil an den wirtschaftlichen Interessen der Kolonialherren im 19. Jahrhundert, den Briten. Die haben dort auch die einheimischen Malaien unterdrückt, die ansässige Bevölkerung. Aber weil sie Schwierigkeiten damit hatten, die zu disziplinieren, brachten sie auch chinesische und indische Arbeitskräfte ins Land, die misshandelt und zu unmenschlich harter Arbeit gezwungen wurden. Sie mussten in Zinnminen und auf Plantagen schuften und Straßen bauen. Von dem Reichtum, den diese Arbeiter und Arbeiterinnen geschaffen haben, profitiert Europa noch heute. Den Nachfahren bleibt die koloniale Rassenideologie, die noch heute nachwirkt.
5: The fundamental basis of colonialism is racism. It is the assumption.
6: Grundlegende Basis des Kolonialismus ist Rassismus. Es ist die Überzeugung, dass eine Gruppe von Menschen die natürliche Autorität und Macht hat, eine existierende Gemeinschaft zu beherrschen, die zuvor frei und autonom war. Und das heißt, Kolonialismus ist kein abstraktes Konzept, sondern eine echte Lebenserfahrung. Das britische Empire kolonisierte Malaysia und Singapur, die zu dieser Zeit zusammen Malaya bildeten, 200 Jahre lang.
1: Im Zweiten Weltkrieg, 1941, wird Malaya dann von Japan besetzt und die Briten werden innerhalb weniger Wochen besiegt. Mehr als 3 Jahre währt die brutale und blutige Herrschaft der Japaner. Xiu Ning, eine der Interviewpartnerinnen Kus, hatte als 14-Jährige die Besatzung erlebt. Sie erinnert sich.
7: Als die Japaner Malaysia besetzten, misshandelten sie überall Frauen. Sie vergewaltigten Frauen am helllichten Tag, sogar junge Mädchen im Alter von 7 oder 8 Jahren. Meine Mutter war sehr besorgt, weil sie selbst noch jung war und wir kaum 10 Jahre alt waren. Deshalb versteckten wir uns in Höhlen in den Bergen. Dann hörten wir, dass die Japaner eine Säuberungskampagne durchführten, bei der sie überall Menschen verhafteten und hinrichteten. Sie nahmen auch unseren jüngeren Bruder mit, der erst 9 oder 10 Jahre alt war. Er war 2 Tage und 2 Nächte im Gefängnis. Wir mussten ihn gegen Kaution freikaufen.
1: 1942 entsteht die Malayan People's Anti-Japanese Army, die MPAGA. Deren Kern, Mitglieder der kommunistischen CPM, der Communist Party of Malaya, bilden. Es sind da Mitglieder aller Ethnien dabei, die jetzt in Malaya wohnen. Die Briten unterstützen sie natürlich aus Eigeninteresse mit Waffen, wenn auch nur widerwillig, damit sie einen Guerillakrieg gegen die japanische Armee führen können. Diese Kämpferinnen und Kämpfer können aber auch auf die Unterstützung durch die Bevölkerung zählen. 1945 ziehen die Japaner ab. Natürlich will die MPAGA jetzt die Unabhängigkeit Malayas erreichen. Ihre Einheiten besetzen auch einige Städte. Die Briten erreichen über Verhandlungen jedoch, dass sich die Guerilla entwaffnen lässt und übernehmen erneut die Kontrolle.
6: Sie benötigten die reichen Ressourcen Malayas. Wir haben reiche Reserven von Zinn, Palmöl, Eisen und auch Kautschuk, was zum Wiederaufbau Großbritanniens nach der Kriegszeit benötigt wurde. Wir haben Ölquellen, es war also sehr lukrativ, sehr profitabel für England, die Kolonialherrschaft über Malaya fortzusetzen, auch nach dem Abzug der japanischen Armee.
5: Even after the surrender of the Japanese Army.
1: Für kurze Zeit ist die Kommunistische Partei erlaubt, sie hat ja immerhin auch gegen die Japaner gekämpft. Es gibt eine Aufbruchstimmung in Malaya. Arbeiter und Arbeiterinnen organisieren sich. Die Macht hat aber eine britische Militäradministration, deren Politik auf Widerstand im Land stößt. Auf eine galoppierende Inflation reagiert sie zum Beispiel damit, dass sie Maximalgrenzen für Löhne festsetzt. Die Menschen Malayas ihrerseits antworten mit Streiks, Hungermärschen und Demonstrationen. Dies wiederum zieht massive Repressionen und Verhaftungen nach sich. Die Verurteilung eines namhaften Kommunisten und Ex-Guerillero wird mit einem Generalstreik für seine Freilassung beantwortet. Eine Spirale von Repression und Widerstand beginnt. Schließlich erklären die Briten 1948 den Notstand. Inhaftierungen werden jetzt ohne Gerichtsverfahren vorgenommen. Im Verlauf werden sogar ca. 2000 Menschen auf Grundlage der Notstandsgesetze deportiert.
5: In fact, it was a war that the British Empire declared against the people of Malaya.
6: In Wirklichkeit war es ein Krieg, den das britische Empire erklärte. Gegen die Menschen von Malaya und gegen den bewaffneten Aufstand der Kommunistischen Partei von Malaya und deren Guerilla, die Malaya National Liberation Army. Hauptziel der Notstandserklärung war es, die bewaffnete Revolution und die Kommunistische Partei Malayas zu vernichten. 1948 hatte also die CPM, die Kommunistische Partei Malayas und ihre Guerilla keine andere Wahl, als sich in den Dschungel an der Grenze zwischen Malaysia und Thailand zurückzuziehen. Damals begann der bewaffnete Guerillakrieg.
1: Die Streikaktivitäten können die Briten durch Repression stoppen, aber die bewaffneten Aktionen bereiten ihnen massive Probleme, zudem die Guerillaeinheiten nicht nur in den Städten Anhänger haben, sondern massive materielle Unterstützung durch die Bevölkerung an abgelegenen Dschungelrändern erhalten und dort auch Kämpfer und Kämpferinnen rekrutieren können. Um das abzuwürgen, wird 1950 der sogenannte BRICS-Plan erarbeitet. Man hat einfach gesagt, wenn die Leute die Guerilla in diesen Gebieten unterstützen, bringen wir die halt woanders hin. Also eine wirklich arrogante, unmenschliche Idee, die aber auch tatsächlich umgesetzt wird. Mehr als 500.000 Menschen sollen aus den Randgebieten umgesiedelt werden. So viele waren es dann am Ende nicht. Das waren natürlich sehr arme Leute, die dort Landwirtschaft betrieben. Oft lebten sie auf ehemaligen Plantagen, die neuen Bewohner galten als Landbesetzer und so hatte man dann eine rechtliche Grundlage für dieses Vorgehen. Guan Shui Lien erzählt.
7: Meine Familie wurde zusammen mit vielen anderen Chinesen von den Briten in Konzentrationslager deportiert. Diese sogenannten New Villages waren in Wirklichkeit Konzentrationslager, die von mehreren Reihen Stacheldraht umgeben waren, durch die sogar Strom floss. Um uns von der Außenwelt abzuschotten, wurde außerdem ein tiefer Graben um das Lager herum ausgehoben. Frauen wurden oft einer Leibesvisitation unterzogen, bevor wir die Lager verlassen oder betreten durften.
6: Aber sie nannten es nicht Konzentrationslager. Beschönigend sagten sie neue Dörfer. Und diese neuen Dörfer existieren noch heute. Sie gehören noch immer zu den ärmsten Gemeinden in Malaysia. Der Kolonialismus, wie er von den gewöhnlichen Leuten, den Mitgliedern der Kommunistischen Partei und den Guerillas erlebt wurde, war nie abstrakt. Er war sehr real.
1: In diesen Jahren von 1950 bis 1957, also bis zur Unabhängigkeit Malayas und Singapurs, vollzogen die Briten eine Strategie von Zuckerbrot und Peitsche. Sie versuchten auch mit sozialen Verbesserungen zu zeigen, dass es gar keine kommunistische Revolution brauchte. Gleichzeitig verfolgten sie aber ihre Gegner und Gegnerinnen mit aller Härte. Die CMP hat also weiterhin viele Anhänger und von diesen wiederum gehen viele in den Dschungel, um zu kämpfen und darunter wiederum auch sehr viele Frauen. Also zu der Frage, was hat sie motiviert? Was hat diese Frauen bewegt, ihr Leben zu riskieren? Huang Xuching wollte bereits mit 14 in die Guerilla eintreten, wurde jedoch wegen ihres Alters zunächst zurückgewiesen. Nur 16 Jahre alt wird sie trotz heftigem Widerstand aus der Familie dann doch Mitglied.
7: Ich schloss mich den Guerillas an, weil ich wusste, dass sie gute Menschen waren. Ich hatte keine Möglichkeit zu studieren und die Kommunisten brachten mir viel bei. Ich hatte das Gefühl, dass dies der Weg war, den ich einschlagen musste, um eine vernünftige Zukunft zu haben. Meine Familie war sehr gegen meine Entscheidung. Als sie davon erfuhren, hätten sie mich fast bei lebendigem Leib gehäutet. Sie versuchten, mich mit Zuckerbrot und Peitsche davon abzubringen. Um mich davon abzuhalten, wegzugehen, haben sie den Reis in Wasser eingeweicht, damit ich zu Hause nichts zu essen hatte, oder mich nachts aus dem Haus ausgesperrt, wenn ich zu spät nach Hause kam. Ich habe dennoch durchgehalten, obwohl ich für die Wahl dieses Weges einen Preis zahlen musste. Wir waren Pioniere und haben den Weg für diejenigen geebnet, die nach uns kamen.
1: Man sieht also an dieser Äußerung von Huang Xueqing, welchen großen Einfluss die Kommunisten auf junge Leute hatten. Es war ja nicht so, dass die Familie gegen die Partei war. Auch Huang Xueqings Bruder war eine Weile bei der Guerilla gewesen. Aber die Reaktion der Familie ist ja auch nachvollziehbar. Denn in diesem Kampf lassen Tausende ihr Leben, verlieren Freunde, die Lebensgefährtin oder den Lebensgefährten. Und so gibt es unter den Interviews-Coups eine drastische Schilderung von Zue Hong. Sie ist mit ihrem Mann, den sie bei ihrer Einheit kennengelernt hatte und den sie als mitfühlend, sympathisch und als kompetenten Guerillero schildert, in einen Hinterhalt geraten. Dabei wird er von einer Kugel getroffen, stürzt und kann nicht mehr aufstehen.
7: Ich konnte aus der Ferne sehen, dass er große Schmerzen hatte und versuchte, sich mit Hilfe seines Gewehrs aufzurichten. Nachdem er angeschossen worden war, schoss ich wie wild auf den Feind. Ich war wirklich verzweifelt, aber es half nichts. Obwohl wir ihn schließlich bergen konnten und uns schnell in den Dschungel zurückzogen, sagte er zu mir, als wir den Hügel erreichten: Ich schaffe es nicht mehr. Geh, geh. Er befahl mir zu gehen. Ich wollte ihn nicht zurücklassen, aber er schrie mich trotz seiner Schmerzen an. Schließlich schloss er die Augen und wiederholte dreimal mit rauer Stimme: Geh, geh, geh. Ich gehorchte ihm. Als meine Genossen und ich später beschlossen, zurückzukehren, um ihn zu holen, saß er immer noch da, aber regungslos, und sein Gewehr lag noch immer in seiner Hand. Er war tot mit 28 Jahren.

0: Klar wird, die Gründe, aus denen Frauen sich der Guerilla anschließen, sind sehr unterschiedlich. Es sind teilweise auch andere Gründe als diejenigen der Männer. Es geht natürlich um die politischen Ziele der Partei, der sie sich angeschlossen haben. Aber nicht selten hoffen sie auch auf eine persönliche Perspektive. Sie wollen ein anderes Leben führen, als die Gesellschaft, in der sie aufwachsen, es für sie vermutlich bereithält. Eine der Interviewpartnerinnen Kuhs, Surya, wurde vom Vater und später vom Ehemann misshandelt. Mit 14 musste sie heiraten. Sie verlor ein Kind, und zwar weil sie nicht wusste, wie sie es versorgen sollte. Sie war ja selber noch ein Kind. In dem Dorf in Thailand, in dem sie lebte, hatten die Kommunisten einige Unterstützung. Mit 19 kam sie mit ihnen dann in direkten Kontakt. Gemeinsam mit ihrem Mann ging sie dann schließlich zur Guerilla in den Dschungel.
1: Das Leben in der Armee war für eine Frau nicht schlimmer als das Leben zu Hause, da wir, egal wo wir sind, gleich hart arbeiten müssen. Für meinen Mann war das Leben in der Armee jedoch anders. Zu Hause musste er keine Hausarbeit verrichten, daher kam er mit den Strapazen in der Armee überhaupt nicht zurecht. Ich konnte mindestens 30 Kilo Lebensmittel auf dem Rücken tragen. Er schaffte nicht mal 10. Er ließ seine Last auf halbem Weg liegen und ich musste sie für ihn tragen. Schließlich erzählte er mir eines Nachts, dass er vorhabe, die Armee zu verlassen und bestand darauf, dass ich mit ihm komme. Ich lehnte ab und sagte ihm, dass ich mich bereits entschlossen habe zu bleiben, egal wie schwer das Leben auch sein würde. Ich würde lieber in den Bergen sterben, als ihm zu folgen. Er drohte mir sogar, mich zu töten, wenn ich mich weigern würde, mit ihm zu gehen. Ich war einige Nächte lang schlaflos. Es fühlte sich nicht richtig an. Schließlich erzählte ich unserem Lagerleiter davon. Eines Nachts kam ein schwerer Sturm auf und ein riesiger Baum fiel auf meinen Mann. Er war auf der Stelle tot. Damit war ich allein und zum ersten Mal in meinem Leben fühlte ich mich glücklich. Ich war endlich frei.
2: For some women, they join, as you said, because they were dissatisfied with the.
3: Manche Frauen schlossen sich, wie Sie es gesagt haben, aus Unzufriedenheit mit der konservativen Atmosphäre und den traditionellen Normen und Werten an, die Frauen in eine sehr untergeordnete Rolle zwingen. Frauen durften also nicht zur Schule gehen, so auch Surya. Natürlich kam sie aus einer Bauernfamilie, war also sehr arm. In ihrem Fall verbindet sich die Klassenzugehörigkeit mit der Unterdrückung der Frau. Es liegt nicht nur am Feudalismus, nicht nur am Patriarchat, sondern auch an der Klasse. Sie kam aus einer sehr, sehr benachteiligten Klasse in einer malaiischen Gemeinde.
0: Nicht nur aus Surias Bericht, sondern auch aus vielen anderen kann man, wie gesagt, herauslesen, wie sehr vielen Frauen das Leben in den bewaffneten Einheiten als Perspektive erschienen sein muss. Mein Leben war nie langweilig. Ich hatte ein erfülltes und abwechslungsreiches Leben, betont eine andere Interviewpartnerin Kuhs. In der Guerilla arbeiteten Menschen aus den unterschiedlichsten sozialen Verhältnissen zusammen, aus Stadt und Land, mit hohem und geringem Bildungsstand. Sie folgten ja auch dem Ideal von Freiheit und Gleichheit. Und für die Frauen aller Gesellschaftsschichten gilt, dass Ungleichheit und Benachteiligung die Regel ist. Und das gilt ja auch hier und heute noch.
2: So they have the aspiration that.
3: Sie strebten also danach, ich will zur Schule gehen, ich will so frei sein wie andere Menschen, ich will, dass meine Stimme gehört wird. Und die Kommunistische Partei von Malaya gab ihnen diese Möglichkeit. Es gab auch Frauen, die in den 70er Jahren mitmachten, weil sie vom Auftreten der Kommunisten beeindruckt waren. Sie wirkten in der Gemeinde vor Ort als Vorbild. Und sie haben sogar mitgemacht, weil sie das Singen und Tanzen liebten. Denn man muss sich vorstellen, es war eine Gesellschaft mit sehr geringen materiellen Ressourcen. Also konnte es für ländliche Gemeinschaften wirklich aufregend sein, wenn die kommunistische Guerilla in ihr Dorf kam, um ein kulturelles Ereignis auf die Beine zu stellen. Kurz gesagt, die Frauen kamen zur Guerilla oft aus sehr verschiedenen Gründen. Das reichte vom Persönlichen zum Politischen.
2: Women joined the Guerilla Army for very different reasons, very often from personal.
1: Ich trat bei, weil ich gerne singe und tanze und die Partei viele solcher Aktivitäten für Jugendliche organisierte. Die Partei wollte die Massen erreichen und die Guerilla-Armee vergrößern. Deshalb wurden wir ermutigt, für die Massen zu singen und zu tanzen. Anschließend sprachen wir mit dem Publikum über revolutionäre Ideen und hielten sogar Kurse über Marxismus und Leninismus ab. Wir hatten während des thailändischen Neujahrsfestes Candlelight Dance und Bamboo Dance aufgeführt und die Badmintonhalle, in der wir normalerweise auftraten, war immer voll. Die thailändischen Behörden wurden durch unseren Erfolg alarmiert und begannen uns zu überwachen.

0: 1957 wurde Malaysia dann in die Unabhängigkeit entlassen und es entstand ein autoritär geprägtes politisches System, regiert von einem konservativen, malaiisch-dominierten Parteienbündnis. Erst 1960 wird der Notstand für beendet erklärt. Eigentlich ist der Kampf um Malaya damit entschieden, doch die Kommunistische Partei bleibt weiterhin verboten. Verhandlungen über die Legalität scheitern. Also bleibt sie weiter im Untergrund und die Einheiten werden nicht aufgelöst. Immer wieder kommt es zu bewaffneten Aktionen, die allerdings an Unterstützung verlieren.
1: Meine erste Schlacht fand 1968 auf der Autobahn nach Malaysia statt, in der Nähe des thailändisch-malaiischen Kontrollpunkts. Wir sollten vorbeifahrende Lastwagen der malaiischen Armee überfallen und es gelang uns, 35 feindliche Soldaten zu töten oder zu verwunden. Einer unserer Kameraden wurde getötet und einige wurden verwundet. Ich hatte überhaupt keine Angst, verletzt oder getötet zu werden, obwohl ich am Bein getroffen wurde. Ich war unerfahren und wusste damals nichts über Kampftechniken. Ich stand am Straßenrand und wollte gerade mitten im feindlichen Kreuzfeuer über die Straße rennen, als ich plötzlich neben mir ein lautes Geräusch hörte. Peng! Sofort fiel ich zu Boden. Danach mussten wir uns schnell zurückziehen.
0: Ein Leben im Kampf, in den Wäldern, die harten Märsche, Überfälle. Agnes Crew interessierten dabei weniger heroische Berichte. Und auch wir wollen ja eher wissen, was dieses Leben unter dem Blick auf die Geschlechterfrage bedeutet hat. Kämpften die Frauen aktiv und bewaffnet? Das kann man mit einem einfachen Ja beantworten und wird ja schon aus diesem Bericht von Tsui Hong deutlich. Aber herrschte wirklich Gleichheit bei den bewaffneten Einheiten? Surya betont, dass Frauen der Kommunistischen Partei hohen Respekt genießen und anders sind als die Frauen in der übrigen Gesellschaft.
1: In der Armee schaut man nicht auf Frauen herab. Manche Frauen haben mehr geleistet als Männer. Wir kochen, kämpfen, jagen, bauen Gemüse an, versorgen Tiere, sägen Holz. Frauen können das alles. Seit wir die Berge verlassen haben, sind es immer noch die Frauen, die den Großteil der Arbeit erledigen. Schauen Sie sich an, wer heutzutage den Kautschuk zapft. Meistens sind es Frauen. Die Malaien außerhalb unserer Gemeinschaft sagen immer, schaut mal, diese CPM-Frauen sind so tüchtig. Sie sehen also, wir sind anders. Unsere Lebensweise ist anders.
0: Surya erzählt auch, dass sie an vorderster Stelle war, wenn es zu bewaffneten Zusammenstößen kam. Bei der Kampftruppe war sie. Dort sei sie zwar die einzige Frau gewesen, aber es sei ihr nicht schwer gefallen, mit männlichen Kameraden zu kämpfen. Aber auch Frauen in anderen Teilen der Einheiten hatten die gleichen militärischen Pflichten wie die Männer.
2: Das heißt, auch von Frauen wird erwartet, dass sie Wachdienst leisten. Von den Frauen wird auch erwartet, sehr schwere Lasten zu tragen, lange Märsche zu gehen, vor allem bei Überfällen direkt auf malaysischem Gebiet. Und von Frauen wird auch erwartet, Landminen zu legen.
0: Trotzdem, gleiche Aufgaben zu haben, heißt ja noch nicht, dass wirklich Gleichheit herrscht. Das zeigt sich nach Kuhs Erkenntnis wohl auch bei Alltagsarbeiten im Camp.
2: Bei diesen Aktivitäten gab es meiner Meinung nach einige Unterschiede zwischen den Geschlechtern. Normalerweise sind Frauen diejenigen, die kochen und nähen, und der Mann lernt zum Beispiel, ein Gewehr zu reparieren, eher die mechanischen Arbeiten. Allerdings, wo es um Medizin und medizinische Betreuung geht, sind interessanterweise Männer und Frauen ziemlich gleich. Es gibt also männliche und weibliche Ärzte. Und in der Tat sind sogar die meisten weiblich.
0: Das kommunistische Programm, also die Ideologie, war in der Geschlechterfrage der damaligen Gesellschaftsstruktur sicher weit voraus. Die Guerilla war aber natürlich auch nicht das vorweggenommene Paradies von Gleichheit und Gerechtigkeit. Man war im Krieg, es wurde getötet und man ging auch hart gegen die eigenen Mitglieder vor. Trotzdem beziehen sich die meisten Interviewpartnerinnen auch heute noch positiv auf die Zeit vor dem Friedensschluss, wie hier Jian Lin.
1: Die Armee war ein Mikrokosmos der Gesellschaft mit allen möglichen Menschen, menschlichen Schwächen und Fehlern, aber auch mit menschlichen Stärken und Herzensgüte. Das Zusammenleben bedeutete, dass wir uns im Alltag mit vielen Dingen auseinandersetzen mussten. Wir versuchten, unsere Differenzen zu überwinden, weil wir Seite an Seite um unser Leben kämpfen mussten. Wir lernten, tolerant zu sein. Ohne die tiefe Kameradschaft, die wir füreinander empfanden, hätten wir es nicht so lange ausgehalten. Meine Jahre als eine der Lebensmittelkuriere in der Armee waren hart. Dennoch bin ich stolz auf mich als Frau. Ich habe nicht weniger gearbeitet als meine männlichen Genossen. Ich habe Selbstachtung und Stolz gewonnen, weil ich gesehen habe, dass ich genauso fähig war wie meine männlichen Genossen und alles tun konnte, was sie auch taten.

0: Mit dem Zusammenbruch der Sowjetunion endete 1989 auch nach 41 Jahren der Aufstand der MCP und ihrer Guerilla. Sie ist nicht nur an der militärischen Überlegenheit ihrer Gegner gescheitert, sondern auch am Problem innerer Widersprüche und Spaltungen. Was wurde nach dem Friedensschluss aus den Kämpferinnen und Kämpfern? Am Ende des Friedensprozesses hatte die MCP noch etwas mehr als 1000 Mitgliedern. Einige entschieden sich, in ihre Heimatorte in Malaysia zurückzukehren. Den anderen wurde eine neue Existenz in einem Friedensdorf an der thailändischen Grenze angeboten. Verbitterung über ihr Leben hätten die Frauen, mit denen sie sprach, aber nicht verspürt, sagte uns Agnes Kuh.
1: They were given land by the Thai government. They set up their own home.
2: Sie haben von der thailändischen Regierung Land bekommen. Dort haben sie sich ein eigenes Zuhause geschaffen. Im Vergleich zu vielen Menschen außerhalb der Dörfer war ihr Leben also gar nicht so schlecht. Ich spreche von einer Gruppe von Menschen, die ihren Kampf fortgesetzt haben und nun im Grunde genommen ihren Ruhestand genießen. Natürlich sind sie nicht verbittert oder voller Bedauern. Aber ich muss einschränkend sagen, dass ich nicht vorhatte, diejenigen zu interviewen, die die Partei verlassen oder den Guerillakrieg vorzeitig aufgegeben haben.
1: Those who have left the party or who have left the guerrilla war early.
0: Chu Ling hatte bei einem Einsatz den Arm verloren. Trotzdem blieb sie mehr als ein weiteres Jahrzehnt bei der Widerstandsbewegung. Sie hat 4 Kinder, die sie 1967 mit in die Guerilla-Armee gebracht hat, nachdem ihr Mann ins Gefängnis gekommen und anschließend nach China abgeschoben worden war.
3: Ich arbeite auch heute noch allein in meinem Gemüsegarten. Durch die Arbeit vergeht der Tag schnell. Ich mähe das Gras und jäte das Unkraut. Es wächst sehr schnell auf dem Hügel. Ich arbeite jeden Tag, 30 Tage im Monat, 7 Tage die Woche. Meine Genossen nennen mich eine eiserne Frau. Ich glaube, meine Zähigkeit ist aus der Notwendigkeit heraus entstanden.
1: So you're all welcome to take a plane to
2: Sie sind also alle herzlich eingeladen, mit dem Flugzeug nach Hat Yai im Süden Thailands zu fliegen und dann mit dem Zug nach Betong, nach Yala, nach Surathani zu fahren, um sie zu besuchen. Und sie werden Ihnen sehr gerne ihre Geschichten erzählen. Sie freuen sich jetzt über den Besuch ihrer alten Freunde aus Malaysia und Singapur, die in das Dorf kommen, um Urlaub zu machen und dann über alte Zeiten zu sprechen. In dieser Hinsicht sehe ich also kein Bedauern. Das größte Bedauern, das sie jedoch haben, ist, dass sie die kostbare Zeit und Gelegenheit verloren haben, mit ihren Eltern zusammen zu sein. Ich persönlich glaube, dass es tief in ihrem Inneren das größte Bedauern war, dass sie ihren Eltern gegenüber kulturell gesehen keine guten Töchter und Söhne sein konnten. Davon abgesehen glaube ich, dass sie mit ihrem heutigen Leben im Ruhestand ziemlich glücklich sind.
1: In my opinion, they are pretty happy with their retirement.

Vielen Dank an Agnes Kuh für das interessante Gespräch. Wir danken auch Claudia für die Unterstützung beim Interview. Sinja Neubauer und Inge Hammer liehen Agnes Kuh und den Frauen der Widerstandsbewegung ihre Stimmen. Mit Musik von Another Brick, Asian May, Hypnobeat, Chen Wei Fat, Ketza, Kirk Asamayo, LAI, mit Air Machine und David Chester.

0: Silently habt ihr hier gerade gehört vom Tara Klörkin Trio hier im Stoffwechsel bei Radio Z. Ja, 19 lange Jahre lang hat Anne Roth auf ihrem Blog Analyst über Überwachung, Repression, Netzpolitik und die politische Auseinandersetzung mit der extremen Rechten geschrieben. Nun ist dieser Blog Geschichte, sowie auch weitere rund 20.000 Blogs und Mailadressen, 5.000 Mailinglisten und 1.500 Websites. Die US-Regierung hatte das italienische Tech-Kollektiv, welches die technische Infrastruktur für all diese Blogs und Webseiten bereitstellte, Ende August als Terrororganisation eingestuft. Der Vorwurf, das Kollektiv habe digitale Infrastruktur für gewalttätige antifaschistische Gruppen zur Verfügung gestellt. Das Kollektiv weist diese Vorwürfe zurück. Als Folge der Einstufung wurden unter anderem das PayPal-Konto geschlossen und ihre Domain abgeschaltet. Am 6. September zog das Kollektiv schließlich selbst die Konsequenz und stellte seine Dienste vollständig ein. Anne Roth ist studierte Politikwissenschaftlerin und arbeitet seit vielen Jahren als Referentin für Digitalpolitik für die Partei Die Linke im Deutschen Bundestag. Radio Dreieckland aus Freiburg sprach mit Anne Roth unter anderem über die Folgen des US-Angriffs auf das italienische Tech-Kollektiv.
1: Sie schreiben in einem Beitrag für die Taz, dass Ihr Blog Analyst für Sie Ihr digitales Zuhause gewesen sei. Was bedeutet es für Sie, dieses Zuhause nach 19 Jahren verloren zu haben?
2: Ich habe es so ein bisschen verglichen wie so eine digitale Häuserräume oder Zwangsräumung vielleicht, weil das eben im Grunde meine Webseite war, wo ich meine Gedanken aufgeschrieben habe, wo ich vieles dokumentiert habe, auch ein Archiv. Und das ist natürlich, also fühlt sich sehr übergriffig an, wenn plötzlich aufgrund einer politischen Entscheidung diese Webseite einfach nicht mehr zugänglich ist und nicht mehr existiert. Also es gibt natürlich ein Archiv davon bei archive.org, also dem großen Internetarchiv. Und ich habe selber auch die Daten gesichert und könnte die jetzt umziehen woanders hin. Habe ich noch nicht gemacht, weil ich dazu einfach noch nicht gekommen bin. Ich finde das auch für mich persönlich jetzt nicht wahnsinnig dramatisch, weil ich eben damit umziehen kann. Und gleichzeitig eben ist es immer sehr unangenehm, wenn so fremdbestimmt in das eigene Leben eingegriffen wird. Und ich würde sagen, meine Webseite, mein digitales Leben, das gehört eben auch zu mir dazu. Und das war eben 19 Jahre lang der Ort, wo ich dachte, da bin ich sicher. Wenn man jetzt, weiß ich nicht, in irgendwelchen sozialen Medien irgendwas veröffentlicht, das verschwindet irgendwann. Und die meisten von denen, zumindest die kommerziellen, dass diese Sachen abgeschaltet werden können oder Accounts gesperrt werden oder so, das weiß man irgendwie. Und hier ist es aber anders. Das fand ich schon, also durchaus auch emotional unangenehm, muss ich sagen.
1: Was ist mit dieser digitalen Infrastruktur für die politische Linke insgesamt verloren gegangen?
2: Na, also 20.000 Blogs, 20.000 Mailadressen, Mailinglisten. Das ist tatsächlich der Teil, den ich auch schlimmer finde, muss ich sagen, als jetzt eben mein eigenes Blog. Das fand ich ganz interessant, dass ganz viele Leute darauf reagiert haben und sozusagen persönlich dann gesagt haben, ja, oh Gott, und was machst du jetzt damit und wie kannst du umziehen? Und das fand ich alles total nett und hilfreich. Und mir haben tatsächlich auch Leute geholfen, das ist ganz, ganz wunderbar. Und weniger darauf reagiert haben, was da tatsächlich alles verloren gegangen ist. Und das ist aber eben der Teil, wo ich sagen würde, das finde ich viel, viel dramatischer, dass eben so viel linke Kommunikationsinfrastruktur damit verloren gegangen ist. Darüber hinaus diese ganzen Mailinglisten, die Archive von diesen Mailinglisten, ganz viel linke Geschichte wahrscheinlich auch oder auch Kommunikationsmöglichkeiten, weil eben auch Mailadressen abgeschaltet wurden, sind damit verloren gegangen. Und das lässt sich, glaube ich, im Moment überhaupt noch gar nicht übersehen, was das eigentlich bedeutet.
1: Sie beschäftigen sich seit Jahrzehnten mit Überwachung und staatlicher Kontrolle. Erleben wir gerade, dass sich die Macht über digitale Kommunikation von der Überwachung einzelner Menschen hin zur Kontrolle ganzer politischer Infrastrukturen verschiebt?
2: Na, gerade finde ich, Entschuldigung, dass ich da jetzt ein bisschen lachen muss, weil das ist natürlich nichts Neues, dass versucht wird, Kommunikation zu überwachen und eben auch nicht nur von Einzelnen, sondern weit darüber hinaus, also ganz klassisch die Auseinandersetzung über die sogenannte Chatkontrolle, der Wunsch von Sicherheitsbehörden, verschlüsselte Kommunikation mitlesen zu können, das ist ja nichts Neues und das betrifft eben auch nicht Einzelne, sondern da geht es eben genau darum, große Mengen von Kommunikation überwachen zu können, immer mit dem Vorwand der Terrorismusbekämpfung, wie eben auch hier, oder an anderer Stelle des Kinderschutzes, was auch ein ganz beliebtes Argument ist, zu sagen, wir müssen alle Kommunikation überwachen können. Und an der Stelle muss ich sagen, ich finde, es sollte sehr viel mehr auch digital zum Kinderschutz gemacht werden. Und sexualisierte Gewalt gegen Kinder gibt es zu viel und ich sehe viel zu wenig staatliches Engagement, um das zu unterbinden. Aber ich glaube, dass eine Massenüberwachung da nicht der Weg ist. Aber das ist eben das, was Sicherheitsbehörden seit vielen, vielen, vielen Jahren versuchen und vorantreiben und leider auch relativ erfolgreich sind damit. Und das ist überhaupt nicht neu.
1: Nun hatte sich das Kollektiv letztlich dafür entschieden, den Konflikt nicht um jeden Preis weiterzuführen, sondern den Dienst auch zum Schutz seiner Nutzerinnen und Nutzer einzustellen. War diese Entscheidung für Sie nachvollziehbar?
2: Jein. Also ich kann das einerseits total gut verstehen, dass die sagen, diese Form der Sanktionen der USA, die eben dann auch massive Strafandrohungen mit sich bringen gegen vor allen Dingen US-StaatsbürgerInnen, die dann weiter mit dem Kollektiv in irgendeiner Form interagiert hätten, das wollen sie nicht verantworten. Oder auch nicht weitere mögliche Sanktionen, die sich dann gegen andere NutzerInnen oder sie selber gerichtet hätten, wenn sie weitergemacht hätten. Das ist einfach, die US-Regierung ist ja nicht niemand. Das ist schon völlig unübersehbar, welche Gefahren das mit sich bringt. Und das konnte ich schon nachvollziehen, dass sie gesagt haben, diese Verantwortung können und wollen wir nicht übernehmen. Und auf der anderen Seite finde ich es wirklich sehr, sehr schmerzhaft, dann so schnell aufgeben zu müssen und da nicht dagegen zu halten. Ich hätte mir wirklich wahnsinnig gewünscht, dass es möglich ist, dann so schnell aufgeben zu müssen und da nicht dagegen zu halten. Ich hätte mir wirklich wahnsinnig gewünscht, dass es möglich gewesen wäre, juristisch

0: stören. Was sagt das über die tatsächliche Macht großer Staaten über das Internet aus?
1: Na, in dem Fall hat ja die Androhung erreicht, dass dann andere eingeknickt sind. Also in dem Fall die Bank, die italienische Bank PayPal als Finanzdienstleister und die Domain-Registratur, die eben die .org-Domain dann abgeschaltet hat, weil das eben auch eine amerikanische Nichtregierungsorganisation ist, die diese Domains verwaltet.
0: Wäre es hier nötig, dass sich die Europäische Linke, also vielleicht nicht nur die Europäische Linke, sondern Europa als solches, auf eine eigene digitale Infrastruktur ausrichtet, um unabhängiger von großen kommerziellen oder auch US-amerikanischen Diensten zu werden?
1: Ich würde das sehr gerne nicht auf Europa beschränken. Ich finde immer diesen Gegensatz, wir in Europa gegen die in den USA ganz, ganz merkwürdig. Es gibt ja noch sehr viel mehr andere Länder auf der Welt, für die, also die auch eine Rolle spielen. Also das nur so als Nebenbemerkung, geht immer um die europäische digitale Souveränität, wo ich immer denke, ich weiß nicht, warum die europäisch sein soll. Ich finde, die sollte global sein. Aber davon abgesehen, ja klar, ist es notwendig, sich darüber Gedanken zu machen, wie angesichts dieser Situation eine sichere Kommunikationsinfrastruktur aussehen kann. Und das hat auch ganz viel mit Internet-Governance-Strukturen zu tun, also der Art und Weise, wie das Internet sozusagen geregelt ist. Ja, also das ist ja alles, da gibt es Gremien und Strukturen, die darüber nachdenken, wie diese technischen Voraussetzungen gemeinsam verhandelt und behandelt werden. Also dass es eben sowas gibt wie eine .org-Domain, wie diese ganze Top-Level-Domain Regelungen getroffen werden, von wem diese Entscheidungen getroffen werden. Das wird ja nicht von Staaten gemacht und auch nicht von einer UN-Organisation, sondern das sind eben Internetgremien, die diese Entscheidungen treffen. Und ich würde sagen, da ist dringend nötig, dass darüber nachgedacht wird, wie das anders gemacht werden kann, wenn plötzlich auffällt, dass eine eben gerade die Top-Level-Domain .org, von der alle dachten, die ist international und unabhängig, jetzt plötzlich auffällt, die wird von einer US-amerikanischen Nichtregierungsorganisation verwaltet, die so stark abhängig ist von der US-Regierung, dass ich sehr dringend hoffe, dass da eine Veränderung eintritt.
0: Wo sehen Sie auf globaler Ebene Strukturen oder Möglichkeiten, sich entsprechend zu vernetzen, um der Macht der hier insbesondere US-Regierung etwas entgegenzusetzen?
1: Ich glaube, dass einerseits politische Organisationen und oder politisch, also andere ähnliche Kollektive hoffentlich sich miteinander jetzt vereinbaren, besprechen, vernetzen und überlegen, wie dieser Verlust letztlich auch ausgeglichen werden kann. Ich weiß nicht, ob das stattfindet. Ich hoffe das sehr. Und darüber hinaus eben diese Gremien, die die Internetorganisation, also die Internet-Governance regeln, dass das unbedingt angegangen werden muss. Das sind jetzt nicht unbedingt klassische linke soziale Bewegungen, weil ehrlich gestanden weiß ich nicht so richtig, wie die da jetzt durch eine Vernetzung weiterhelfen könnten, außer vielleicht mit einem bisschen mehr Perspektive auf diese Kommunikationsinfrastruktur, die man eben nicht als selbstverständlich immer existierend hinnehmen kann, sondern das ist auch was, was ehrenamtlich mit Engagement betrieben wird und nicht selbstverständlich ist und natürlich Unterstützung braucht, wenn es angegriffen wird. Da finde ich, dass im Moment noch zu wenig hingeguckt wird, ehrlich gestanden. Aber von allen Seiten zu wenig hingeguckt wird. Also von den Medien nicht, von den Regierungen nicht. Da ist sehr, sehr wenig Interesse für dieses Thema offensichtlich da. Und von politischen AktivistInnen aber auch viel zu wenig, die sich sozusagen darauf verlassen, dass das alles schon irgendwie funktioniert, dass sich jemand kümmert, aber das ist eben nicht von selber so.
0: Zum Schluss unseres Gesprächs gefragt, wenn es genügt, eine über zwei Jahrzehnte gewachsene politische Infrastruktur als terroristisch zu markieren, um sie zum Verschwinden zu bringen, was bedeutet das dann überhaupt für die Möglichkeit, noch eine unabhängige Gegenöffentlichkeit aufbauen zu können?
1: Na, ich glaube, es ist jetzt in diesem Moment sehr, sehr deutlich geworden, und das war ja übrigens mehr als zwei Jahrzehnte, Autistici gab es 25 Jahre lang. Also in diesem Moment ist deutlich geworden, dass das, was wir für sicher hielten, überhaupt nicht sicher ist, sondern sehr leicht angegriffen werden kann. Und ich glaube, das war schon ein sicher Schock für die Leute, die das beobachtet haben, zu sehen, wie schnell sowas kaputt gehen kann durch so eine massive Drohung oder wie wenig es eigentlich Sicherheitsmechanismen gibt, die davor schützen können, dass das so angegriffen werden kann. Damit hat, glaube ich, einfach niemand gerechnet. Das ist auch das erste Mal, glaube ich, dass es so einen Angriff gegen so eine technische Infrastruktur gegeben hat. Also nicht gegen irgendeine Organisation oder Einzelpersonen. Das hat es ja auch vorher schon gegeben, diese Terrorsanktionen.

0: gegen, weiß ich nicht, den Internationalen Strafgerichtshof oder Hate Aid oder die Rote Hilfe, sondern in diesem Fall gegen technische Infrastruktur. Und das ist neu und ich hoffe sehr, dass da jetzt noch ein bisschen mehr drauf geguckt wird und darüber nachgedacht wird, wie das anders gemacht werden kann. Denn wenn das ganz wegfällt und wir dann alle nur noch von Instagram abhängig sind, dann wird das, glaube ich, sehr schwer mit der Kommunikation.
1: Und das war ein Beitrag von Radio Dreieckland aus Freiburg über die Folgen des US-Angriffs auf ein italienisches Tech-Kollektiv. Musikalisch geht's hier weiter mit Ivy und See Him in Him.

Und damit sind wir auch schon wieder am Ende angekommen von der Doppelstunde vom Stoffwechsel. Die ganze Sendung zum Nachhören, die gibt es wie immer in unserer Mediathek auf unserer Homepage www.radio-z.net. Euch jetzt noch viel Vergnügen mit dem restlichen Programm hier auf der 95,8. Vielen Dank fürs Zuhören und bis zum nächsten Mal. Vom Mikro verabschiedet sich Timo Möller.

Guten Abend, herzlich willkommen bei Radio Brasil FM, hier bei Radio Z, 95,8 MHz. Heute am Mikrofon der Arthur. Und fangen wir an mit nichts weniger als Garota de Ipanema. 1963 komponierten Vinícius Antón das eventuell bekannteste Lied der Welt, Garota de Ipanema. Sehr interessant ist, dass das Mädchen Elo erst nach langer Zeit mitbekommen hat, dass die Inspiration für dieses Lied war. Sie müssen sich vorstellen, zwei Filous sitzen in einer Stammkneipe auf dem Weg zum Ipanema-Strand. Und da kommen sie immer wieder. Die Sonne geht auf und die Herzen seufzen. Die beiden trauen sich nicht, das wunderschöne, unerreichbare Geschäft anzusprechen. So kreieren sie ein Lied, eigentlich eine Hymne, für Ipanema und Rio de Janeiro. Jetzt hört ihr Garota de Ipanema, gesungen von Gal Costa.

Ein kultureller Höhepunkt in 2020 war, dass Chico Buarque den Camões Literaturpreis gewann. Der brasilianische Musiker, Schriftsteller und Dramaturg Chico Buarque erhielt den Camões-Preis, die höchste literarische Auszeichnung der portugiesischsprachigen Welt. Die Jury würdigte das Werk der 75-Jährigen, bestehend aus Gedichten, Romanen, Theaterstücken und Liedtexten. Zuletzt erschien auf Deutsch 2016 Mein deutscher Bruder. Darin erzählt er, wie er auf ein jahrzehntelanges Familiengeheimnis stieß. Er hatte einen Halbbruder in der DDR, den Sänger Sérgio Günther. Chico wählte für den Tag der Preisverleihung den 25. April. Das ist der Tag, an dem der Nelke-Revolution gedacht wird in Portugal. Wir hören jetzt von Chico Roda Viva.

Und leider kommen wir wieder zum Ende der heutigen Sendung. Hier bei Radio Z, 95,8 MHz. Bis dann, Akela Bayas.

In diesem Lied geht es um Trauerbewältigung. En esta canción hablan de cómo manejar el duelo, cómo manejar el dolor. Und das Lied hat einen schönen Satz, das sagt dazu: Ich möchte, wenn ich sterbe, dass du nicht weinst, dass du nicht trauerst, sondern dass du einen schönen Kleid ansiehst. Esa frase que trae la canción me parece fabulosa, que dice, cuando yo me muera no quiero que tú llores, sino quiero que te pongas un vestido bonito. Es ist einfach eine Idee, die Person, die verstorben ist, oder den Trauer, den wir in uns tragen, durch die Freude, die diese Person uns gegeben hat, zu ersetzen. La idea es reemplazar el dolor y la tristeza de la persona que se ha ido por la alegría que teníamos cuando estuvimos con ella o con él. Bueno, esa canción de Guayacán, y con esto termino esta parte así tan dolorosa que estaba haciendo este margen de dolor, y vamos ahora a seguir calentando el fin de semana. Jetzt machen wir weiter unseren Wochenende anzuwärmen hier bei Onda Latina. Seguimos calentando el fin de semana aquí en Onda Latina, tu programa de los fines de semana. Shakira, sale el sol. Die Sonne kommt raus von Shakira.

Wie in diesem Lied sagt, después de la tormenta en cualquier momento sale el sol. Nach dem Sturm in irgendeinem Moment kommt die Sonne raus. Das ist Shakiras Lied. Y seguimos pa'lante en Onda Latina. El binomio de oro, la parranda es pa'manesa. Das Fest ist bis zum Sonnenaufgang. El binomio de oro.

Das war aus Kolumbien El Vino Medoro mit dem Titel La Parranda es pa' amanecer. El título que escuchábamos ahora, La Parranda es pa' amanecer. Das Fest ist geht bis zum Sonnenaufgang. 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Oktober von 17.30 Uhr bis 2 Uhr in der Früh. Wir werden verschiedene Künstler haben. 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Oktober in Sieboldstraße 3 in Erlangen, in dem Paschelichhaus. Eintritt 15 Euro, im Vorverkauf 14 Euro. Es gibt auch kolumbianisches Essen, es gibt Getränke, also es lohnt sich, mit uns zusammen zu sein und genießen und dazu spenden für Kolumbien. 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
1: Und nach diesem Bambuco kehren wir zurück an den Karibik in Kolumbien mit einem Mapalé und in der Stimme von Totola Momposina. Prende la vela, eine der berühmtesten Lieder von Totola Momposina. Vamos a escuchar ahora en la voz de Totola Momposina un Mapalé. Prende la vela, aquí por Onda Latina.

0: caliente este ritmo. Das ist ein heißes Rhythmus aus Kolumbien. Prende la vela, das ist also Zünde die Kerze, der Titel dieses Liedes. Und es hat eine wichtige Bedeutung. In der Tänze, in der Mapalé, aber auch in der Cumbia, wird in der Nacht getanzt und der Mann bringt der Frau eine Kerze, oder besser gesagt eine Handvoll Kerzen zum Tanzen. Und das wird hier, oder darauf wird hier Bezug genommen. 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Und um die Dauer des Festes geht es in dem nächsten Lied Manuelito Barrios, gesungen von Los Gaiteros de San Jacinto. Manuelito Barrios ist sein Name. 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
1: ¡Oye!

Und heute könnte Carlos Vives nicht fehlen, also habe ich als nächstes La Parrandita von Carlos Vives, das kleine Festchen. No podía faltar Carlos Vives si estamos poniendo música colombiana y les traigo una interesante de él, La Parrandita de Carlos Vives.

Das war Carlos Vives, La Parrandita. 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Wir haben Vorführungen von Folklore aus Kolumbien, von Salsa Caleña, und wir haben kolumbianisches Essen und Getränke. 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August. 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Todos somos Colombia. Wir sind alle Kolumbien. Und jetzt Fiesta!

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Colombia, lunes 20 de julio. Für alle Kolumbianer eine Umarmung. Meine besten Wünsche zum Nationalfeiertag am Montag, 20. Juli.

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Ja, ich sitze hier auf Fleisch und Blut und habe wieder ein paar Platten dabei. Zuvor Fat City Strut von Mandrill. Ja, richtig fett. Das ist jetzt Eddie Russ and the Loop Song. Viel Spaß!

Ja, ein bisschen Afro-Funk. Geraldo Pino, Heavy, Heavy, Heavy. Zuvor die 1619 Badass Band mit Nothing Can Stop My Loving You.

So schnell geht schon eine halbe Stunde rum, Mann. Ja, zuvor Lonnie Liston Smith mit Cosmic Funk. Das ist jetzt hier Ronnie Laws und Tidal Wave. Grüße gehen raus an Achim in Hamburg, Irina in Berlin, Tina in Erlangen, hallo, an die Vinyl Frankengruppe und die Dillinger DJs. Ah ja, und an meinen Stammzuhörer Andreas aus Troisdorf.

Das ist das Modern Soul Septep. Ja, ein Dank geht raus an Tom aus Köln, Sound Essence, der dieses Mega-Album ausgegraben hat. Ja, DDR 1972, 73, keine Ahnung. Unfassbar. Eine unter Millionen, so ist es.

Das ist Sirius, eine ungarische Band. Lauf was, Fever?

so schnell geht. Eine Stunde Chocolate City rum. Der Alex vom Limbo Rhythm ist auch schon da. Und hat sehr wohl bemerkt, dass es eins der schönsten Covers ist, die es gibt. Dave Pike Set. Jazz for the Jet Set. Und das ist Devilite. Ich sage schon mal Tschüss, viel Spaß, bleibt dran. 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

Schön, dass ihr eingeschaltet habt zu einer neuen Ausgabe der Limbo-Riffen Radio Show hier auf der 95,8 MHz bei Radio Z. Wir haben wieder den ersten Samstag. Alex and me, myself and I, der Andy Chilmatic, begrüßen euch zu 2 Stunden neuer Musik voller Jazz, Hip-Hop, House und so weiter und so weiter. Wir fangen hier entspannt jazzy an mit einem bald erscheinenden Album von Telemarcus. Ist ein Producer aus Kalifornien, Pianist, Composer mit dem Track Center Eye, wo Flying Lotus und Miguel Edward Ferguson mit dabei sind.

zuvor gab es nochmal einen Track von dem Telemarkus-Album, was 8 Ring Revival heißt, kommt am 20. Oktober raus. 2054, wo Karim Reggins mit dabei war. Und hier geht's jetzt weiter mit Chimetta Rose, die hat auch ein neues Album rausgebracht.

Hier im Hintergrund gerade noch I'll Wait For You von Jimetta Rose. Die hat ein neues Soloalbum rausgebracht, was Meta Sun heißt. Das Ganze an die Anlehnung zu Sun Ra, weil sie wohl ein sehr großer Sun Ra Fan ist und von diesem Psychedelic Jazz, der Jazz-Legende. Sie erzählt Geschichten über die Welt, über Kriege, Zerstörung und wie die Menschen damit umgehen. Sie selber ist ja Producer, Composer, Vocalist. Ist auf jeden Fall ein sehr schönes Album und ist angelehnt an die Sängerin von Sun Ra, die June Tyson heißt.

Hier im Hintergrund gerade wieder was brandaktuelles, und zwar von FKJ, übersetzt French Kiwi Juice, ein französischer Multi-Instrumentalist. Ich denke mal, den haben viele auf dem Schirm damals durch Today, den Track, den er mit Masego gemacht hat. Ich glaube, dieses YouTube-Video, weiß ich nicht, wie oft ich in meiner Playlist hatte. Sein Album heißt Tiber und wir haben gehört Burst, wo Baby Rose gefeatured ist.

0: Und wir haben gleich nochmal einen Track gehört von FKJ. Und zwar, da ist der in Frankreich geborene Rapper Abbas Hamad, aka Bas, gefeatured. Der Track hat den Titel Heavy Heart. Auf jeden Fall ein schönes Album von FKJ. Könnt ihr auf jeden Fall mal reinhören. Ein paar schöne Features.
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Hier im Hintergrund gerade noch Daydreaming von Kiefer. Der hat auch wieder ein neues Album rausgebracht und zwar Memory Bomb. Finde ich wahnsinnig gut, das Album. Cisco Swank ist mit drauf bei dem Track Cartoons, den ich auch mega gut finde. Hört man auch vom Sound sehr gut. Wir hören auf jeden Fall nochmal zwei Tracks von dem Album.

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2: Hier im Hintergrund gerade der von mir letzte Track von dem Kiefer-Album New Levels, New Devils, wo Tony Stone und Eric der Architekt und natürlich wieder Cartoons. Eric der Architekt war ja auf dem letzten Cartoons-Album auch mit drauf. Zuvor haben wir Get to the Moon gehört, wo Amber Nguyen und Rayleigh gefeatured sind. Memory Bomb, neues Kiefer-Album von dem Produzenten aus Kalifornien, Williams Sumlilist, Hip-Hop-Produzenten, Jazz. Auf jeden Fall anhört Tipp.

Hier im Hintergrund gerade noch Flight Gang Dre mit Deserve to be Celebrated. Und wir hören die erste Single von einem Album, auf das mich auf jeden Fall freue. Und zwar kommt ein Anderson .Paak und Corday, YBN Corday Album raus. Der Track heißt A Good Day. Das Sample kennt man. A Lovely Day von Bill Withers.

Und wir gehen von Kalifornien nach Melbourne, Australien, zu Audrey Pone. Die hat auch ein neues Album jetzt draußen. Eine Single habe ich schon mal gespielt vor ein paar Monaten. Wir hören jetzt Stay Awake. Das Album heißt Bodies of Water. Zweites Studioalbum der Trompeter, Multiinstrumentalist, Vokalistin. Schönes Album auf jeden Fall, wer auf Jazz steht.

Wir gehen von Australien nach London zu einer Gruppe, die ich über die letzten Jahre immer wieder gespielt habe, und zwar Nubian Twist. Die haben ja im März ihr Album Chasing Shadows rausgebracht, habe ich auch vorgestellt. Da kam jetzt nochmal eine Single von dem Album, und zwar Homecoming, ähnlicher Vibe wie von Audrey Pone.

Jetzt wird es ein bisschen funky, und zwar Ruby Francis, Lanza Road im Tall Black Guy Remix. Die hat ein schönes Remix-Album veröffentlicht.

Sänger, Produzentin aus Nord-London. Das Originalalbum kam letztes Jahr raus, Pages of Philosophy, jetzt Remixe. Und ich bin ein riesiger Tall Black Guy Fan von dem Producer aus Kalifornien. Da jetzt auch der Track.

Im Hintergrund gerade noch Plus 44, Cement, Luwell und Planet Chizza. Ich würde sagen schon Funky Housey Tune. Wir bleiben in dem Vibe. Too Far Away, Lyric Jones. Wo noch Illa J mit da drauf ist. Ian Wallace und Jane Noble.

Und hier mein letzter Track. Ich glaube, wenn man die Drums am Anfang hört, dann weiß man, was kommen könnte. Ähnlich zu dem Sound zuvor. Shailia, das Ganze produziert von einem meiner Lieblingsproduzenten, Kate Renada. Die haben ja schon viele Tracks miteinander gemacht, auf jeden Fall.

Meine Stunde ist jedenfalls zu Ende. Schon mal vielen lieben Dank fürs Zuhören und bis zum nächsten Mal. Und hier geht's jetzt weiter mit dem Alex in der zweiten Stunde. Auf jeden Fall dranbleiben, hier auf der 95,8 MHz bei Radio Z. Limbo Riffmeister ist die Show.

Willkommen zur zweiten Stunde von Limburgerton im Oktober. Und den Anfang macht bei mir heute der Rapper Yoshi aus Österreich, aus Wien. Und obwohl er schon ein Begriff ist in der österreichischen Hip-Hop-Szene, aber auch in der deutschen Szene, ist natürlich noch sehr jung und nach einigen Veröffentlichungen kommt jetzt sein, ich würde sagen, großes Album, seine Hip-Hop-Album-Abschlussprüfung. Und da hat er auf jeden Fall wirklich einen Kracher da gelassen, also wirklich ein Top-Album. Höre ich mir total gern an, vom ersten bis zum letzten Song. Mit der Zeit vielleicht sogar ein moderner Klassiker des österreichischen Hip-Hop. Simp Diaries heißt das Ganze mit dem Producer Christo. Und ähnlich wie Camp und West Vienna hat er eben diese Formel, ein Rapper, ein Producer, auch wie bei Gangster und Mobb Deep und vielen, vielen anderen EPMD die Formel genommen. Und ja, sehr, sehr schönes Album geworden, sehr viele schöne soulige Samples, also klingt wie 2009, 2010 als positives Beispiel. Und wirklich, es geht um verschiedene Themen, zwischenmenschliche Beziehungen, Aufwachsen, Hip-Hop, Depressionen, also alles mit dabei. Und wir hören daraus Wien Part 2 zusammen mit Camp. Der zweite Teil, der erste kam ja von Camp. Und Kumquat Longdrink I Camel Blue, auch ein sehr geiler Song. Ja, ich kann auch sehr empfehlen, das Video zu Wien Part 2 auf YouTube anzuschauen. Das Ganze wurde nämlich sehr, sehr aufwendig gedreht mit 8mm Kamera und deswegen schaut das Video aus wie direkt aus den 60ern. Also hat sich keine Kosten und Mühen gescheut. Und ja, Wien und Kumquat Longdrink I Camel Blue.

0: Ja.
1: Weiter geht es mit Crew First Down, bestehend aus Fat Cat und John Doe, aka Jay Diller. Auch wenn diese Crew ja nicht so lange stattgefunden hat, in den 90ern, gab es trotzdem ein Album, First Down, was es natürlich mittlerweile bei Discogs als CD oder Vinyl, Original-Vinyl, natürlich zum Mondpreisen gibt. Deswegen kam dieses Jahr endlich die Reissue mit neuem Cover, mit blauem Cover. Und mein Lieblingssong daraus, Front Street, mit einem total verträumten Beat, gibt es jetzt. Und dreckiger, düsterer Detroit Sound von Fat Cat und JD aka Jadetta. Danach gibt's was Neues von den Cool Notes. Die Britpop-Band meldet sich zurück mit einem sehr fröhlichen und positiven Song, Happy. Nach vielen Jahren mal wieder. Natürlich mittlerweile nur noch zwei Mitglieder. Der Rest ist leider nicht mehr dabei, wie es eben so ist bei einer siebenköpfigen Band. Das über, ja, nach 40 Jahren dann natürlich auch nicht mehr alle mit dabei sind. Aber der Song klingt genauso, wie man das von Cool Notes erwartet.

Jetzt geht es weiter mit Rachel Stevens vom S Club 7, der britischen Popband Ende der 90er Jahre, Anfang der 0er Jahre. Sehr viele Hits gehabt, sehr viele Alben auch. Vom Manager der Spice Girls. Und ja, ihre beiden Soloalben waren Mitte der 90er Jahre sehr schön, aber das erste war noch besser, Funky Dory, und daraus hören wir I Got The Money. Sehr schöner Popsong, aber auch sehr soulig und ja, sehr R&B-lastig. Deswegen mag ich den Song total und auch das Album höre ich mir bis heute immer wieder an. Und danach gibt es ein Kontrastprogramm, nämlich von Rachel zu Misha Panfilov. Misha Panfilov kommt aus Estland, Tallinn, und hat jetzt auch seit einigen Jahren einige Alben draußen. Jetzt kommt das Neue und der erste Song ist so traumhaft. Ich bin sehr gespannt. Es ist auch schwer, ja, ihn irgendwie zu definieren. Also es ist mehrere Instrumente, Komponist. Mal ist es Psychedelic, mal ist es Jazz, mal ist es Soul, mal ist es Funk. Mal ist es Ambient, also schwer zu greifen, aber es ist halt immer sehr verträumt und schön. Und deswegen hören wir von Misha Panfilov, When I See You, It Feels Wonderful. Und ja, das Album hat auch ein wunderschönes Cover mit einem Zauberer mit blauem Hut gemalt. Also auch ein sehr schönes Artwork.

Es gibt noch ein kleines Special von mir hintereinander, nämlich House-Songs aus den 90ern, vor allem 98, 99, wo der Höhepunkt war, aber auch natürlich auch etwas früher, auch etwas später, Anfang der Nullerjahre auch ein paar Songs dabei. Und House-Dance-Pop-Songs. Den Anfang macht bei mir Musti mit Horny 98. Und danach Cassius mit Cassius 1999.

Nach den ersten beiden House-Songs geht es so rasant weiter mit Davidson, All I Wanna Do, das Ganze im Airplay-Mix. Auch ein sehr krasser Song gewesen, 99, vor allem auf dem Soundtrack von GTA 2. Leider vielleicht nicht so berühmt geworden, wie es hätte sein müssen, aber es war auf jeden Fall auch ein Underground-Hit. Und danach Madison Avenue, Don't Call Me Baby, war ja auch ein Riesenhit, wurde oft geremixt mit vielen Edits und nach wie vor ein sehr schöner, tanzbarer Song.

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Nach Madison Avenue gibt's was von Basement Jaxx, Red Alert, Jazz Radio Mix. Auch eine ganz große Nummer gewesen damals. Und genauso groß wie The Superman Lovers, Starlight. Starlight lief auch sowohl im Radio als auch in den Clubs und nach wie vor einfach zu dieser ganzen Lady Mojo Stardust Armband von Helden, da reiht sich der Song ein.

So, und jetzt sind wir schon zum Ende angekommen. Und es gibt den Klassiker von Stardust, Music Sounds Better With You. Und ähnlich geht es dann auch mit dem letzten Song weiter, mit Spiller Groove Jet. Zusammen mit Sophie Alice Baxter. Riesenhit gewesen damals. Ich weiß nicht, wie viele Wochen in den Charts und nach wie vor nichts an der Magie verloren.

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0: Okay. 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Represent in Nürnberg. 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
1: Da werden jetzt noch ein paar Versuche folgen, da reden wir gerade mal oben drüber und zwar W ist jetzt hier,
2: yeah.
1: Hat 1989 bis 92 ungefähr, also in der Wendezeit hier zwischen Ghetto Blaster hieß das damals und Rasta Shock den Home of the Mix gemacht. Du hast da dich schon mal vor 4 Monaten geoutet, haben wir alte Ausschnitte auch gehört.
2: Ja.
1: Und du hattest auch so eine Rubrik, wo die Leute zum Rhythm mit MC'en sozusagen überredet wurden.
2: Naja, das hat mir der Mike gemacht, aber egal, ja. Also sowas hat es auf jeden Fall auch gegeben, ja.
1: Ja. Und da sieht man schon gut, dass die Sendungen beieinander liegen, Hip-Hop und Reggae. Denn damals war sehr angesagt der Ragamuffin. Und deswegen machen wir heute eine Fusion-Sendung aus einfach beiden Welten, denn die lagen sich damals schon bei der Gründung von Radio Z nahe. Also warum sollte das nicht heute auch so sein?
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Heute also from 5 to 10. Die Represent Ruster Shock XL Sendung von 17 bis 22 Uhr heute. Und zwar zum Tag der Deutschen Einheit mit weitgehend Songs made in Germany. Wir fangen bei A an mit Advanced Chemistry.

0: Operation Artikel 3 heißt das Stück und der Jazzrap war in diesem Fall kein Zufall und steht nicht nur bei diesem Stück im Mittelpunkt von Advanced Chemistry. Eine Gruppe aus Heidelberg, besonders in Baden-Württemberg, da liegen die Wurzeln auch von Deutschrap insgesamt. Wobei, da kann man jetzt historisch natürlich drüber streiten, aber da waren einige populäre Gruppen zunächst mal aktiv. 1987 gründeten sie sich und das war auch das Geburtsjahr von Radio Z, deswegen passt das immer ganz gut zusammen. Es ist außerdem die Zeit der Wende, Glasnost, Perestroika. Es tat sich einiges in der DDR und deswegen, weil das auch so ein bisschen Soundtrack dieser Zeit ist und auch zu dem Fremdenhass, der dann Anfang der 90er Jahre mit hohen Wahlergebnissen für die Republikaner das Land erschütterte und sie da auch einen Song machten, Fremd im eigenen Land, der sehr bekannt wurde und politischen Rap auch in deutscher Sprache auf die Landkarte setzte, gehören Advanced Chemistry auf jeden Fall hier in dieses Special ganz am Anfang mit rein. Was ist aus denen geworden oder was war eigentlich die Grundlage für diesen Song? Also zum Beispiel Tony L., einer der vier Mitglieder, hat italienische Wurzeln. Sie haben das ja so ein bisschen auch angesprochen. Verschiedene Kulturen, verschiedene Sprachen. Ein Teil war jetzt auf Türkisch am Ende von diesem Song. Und dann hat später Tony L. übrigens auch ein eigenes Album gemacht, als Solo. Das war Anfang der 2000er Jahre, der Funk Joker. Auch bekannt aus dieser Gruppe ist Torch mit einer ebenfalls sehr erfolgreichen Solo-CD, die hieß Blauer Samt. Und er trat auch für ein weiteres Projekt mit einem Song für mehr Toleranz und gegen fremden Hass und auch in einem Mordfall ein, nämlich bei Adriano, letzte Warnung von Brothers Keepers, einem Benefizprojekt aus dem Jahr 2001. Heute ist er ein bisschen stiller geworden um Advanced Chemistry, aber Würdigung haben sie erfahren. Nämlich die UNESCO hat im Jahr 2023 die Hip-Hop-Kultur aus Heidelberg zum weltweiten immateriellen Kulturerbe erkoren. Da ist das übrigens mit Reggae mittlerweile in einem Topf sozusagen. Was kann man noch zu Torch sagen? Er ist immer wieder in sozialen Projekten aktiv gewesen. Zum Beispiel gab es ein Netzwerk Marasa.org, das sammelte Geld für Erdbebenopfer in Haiti vor mittlerweile auch schon 16 Jahren. Der diesen Rhythm, der jetzt gerade unter uns lief, produziert hat, den erwarten wir hier auch noch im Studio mitsamt Gitarre. Und es treffen jetzt auch viele weitere Menschen ein. Natürlich unser DJ aka MC Mautz. Und ich mache mal alle Mikrofone auf. Vielleicht könnt ihr kurz im Chor hier alle einmal Hallo sagen.
1: Hallo.
2: Hallo.
0: Das geht noch lauter.
1: Hallo.
0: Alle bitte.
1: Hallo.
0: So, Luca hat jetzt ein pinkes Mikro. Das hatten wir auch noch nicht, oder? Pinken Schaumstoff?
3: Nee, hatte ich noch nicht. Aber gefällt mir.
0: Sehr schön. Hätte ich privat auch gerne. Ja. Jetzt, W, du hast also vor dieser langen Zeit eigentlich so mit den Ghetto Blaster und damit die Hip-Hop-Kultur auf Radio Z und damit auch im deutschen Radio mit eröffnet. Da gab es eine Rubrik, die für diese Sendung gleich am Anfang recht berühmt wurde, und zwar den Super Hartmut. Was hat es damit auf sich?
4: Naja, am Anfang war Ghetto Blaster ja weniger so eine Fachsendung für Hip-Hop-Musik, sondern mehr ein... Das sollte so die Familiensendung, so wie so die Sendung für die WG am Samstagnachmittag, so, ne? Feuilleton. Und dann haben wir gedacht, da machen wir so ein Hörspiel über einen Superhelden, der so fränkisch redet, also Nürnberger Dialekt redet und der dann irgendwie durch den Außerirdischen halt so einen Durchblicker-Propellerhelm bekommt und deswegen dann irgendwie so bestimmte Sachen lösen kann. Also so wie so Krimifälle im Endeffekt.
0: Und lass mich raten, der Außerirdische warst du.
4: Naja gut, ich habe den verkörpert. Das war dann Prinz Kayuko aus dem Andromeda-System. Der kam dann, den hat er am Pfalzner Weiher beim Spazierengehen getroffen. Aber das ist ein Ausschnitt, könnten wir eventuell sogar spielen noch heute, habe ich ja dabei. Der Witz war, dass man dann tatsächlich tagespolitische Themen, die in Nürnberg gerade interessant waren, was weiß ich, Stadionbau oder irgendein Zeug, damals war da gerade irgendwelche Sachen, die so politisch interessant waren, wurden dann da teilweise so wegen mit verwurstelt. Damals war ja noch der wie hieß der nochmal, Schönhausen, oh Gott, jetzt hieß der Dietmar Schönherr, nee, Quatsch, der Bürgermeister.
0: Ich weiß nicht, was du sagen
4: willst. Ist egal, der damalige Bürgermeister wurde dann halt, da gab es immer so andere Namen für die Leute, wie so ist zum Beispiel Hans Dampf Schöber war dann irgendwie der Söder oder so, ne, und solche Sachen. Also zu dem seinen Wahl gab es dann auch mal eine Extrasendung. Und
0: ich glaube, wir machen heute eher Söllner als Söder.
4: Ja, das kann sein, ja, genau.
0: Hoffentlich. Also, warte, sag nochmal. Ja.
2: Hoffentlich.
0: Represent meets Rastashock. Wir gehen erstmal 5 Stunden und dann nochmal nach Mitternacht nochmal 2 Stunden durch die Geschichte vor allem der späten 80er und der 90er Jahre und schauen, was da die Übereinstimmungen zwischen Reggae, Ragamuffin, Hip-Hop, Dancehall, Rap-Kultur waren. Am Anfang ist das eh nicht so trennscharf, wie wir gleich feststellen werden bei einigen Kollabos. Jetzt, was wir hören werden, ist die erste Folge des Super Hartmut. Da tun wir wahrscheinlich vielen Leuten einen Gefallen, die das nur aus Erzählungen kennen oder die das vielleicht wirklich damals gehört haben. Viele Gesten von dir.
4: Hast du das schon, also weißt du, was das ist? Das ist in dem 88er-Ordner da.
0: Wo? Ah, also noch älter.
4: Ja,
0: habe ich gerade gesagt, da bist 89 da dazugestoßen. Dann ist es noch älter, 88, auch gut. UFO heißt die Folge.
4: Nee, ja, genau, das ist es. Ja,
0: okay, hören wir gleich. Wir wollen euch natürlich auch ein bisschen Musik hier immer wieder geben, damit das nicht eine Labersendung wird. Oder, Luca, du weißt, was ich meine.
3: Ja, ich weiß, was du meinst. Allerdings finde ich auch immer ganz cool, wenn man viel labert.
4: Auf Labern.
3: Ja, also Musik läuft, da kann man die sich auch so holen und ich finde dazu was zu erzählen und einfach immer nur Mixes zu senden, das wir halt schon sehr oft machen bei Represent, kann man machen, ist allerdings heutzutage, ja, kann man machen, aber Mixes sind ja auch was sehr inflationär benutztes, so gibt es ja überall und ich finde trotzdem, dass noch dieses eigene, man spricht aus Nürnberg heraus und trifft sich im Studio, interagiert zusammen, connectet sich. Ich finde, das macht schon was aus, wenn man da ein bisschen mehr labert und weniger Musik spielt.
0: Ich muss noch ein bisschen rausfinden, wie wir das pinke Mikro besser hier zu Gehör bringen. Weißt du, wenn du dich für Labern aussprichst, dann machen wir jetzt einfach mal Folgendes. Wir fragen uns ja, wo Luki bleibt, also der Producer dieses Rhythms. Ich lasse den Rhythm mal ein bisschen laufen und währenddessen rufe ich ihn an.

0: Mensch, also sonst ist Luki immer pünktlich, lässt sich das hier eigentlich nicht entgehen. Vor allem nicht, wenn ich seine eigenen Songs spiele, aber gut. Ich kann den Super Hartmut schlecht spielen, ohne dass Luki schon dabei ist. Das verstehst du, oder?
1: Das
0: können wir nicht machen. Deswegen, wir machen weiter mit Musik von, jetzt kommen Cora und Zora. Cora E. und Zora. Ich kann euch nicht sagen, wer Zora ist, aber Cora E. jedenfalls, die war mit den Stieber Twins aktiv. Und die Cora ist mittlerweile, glaube ich, Sozialarbeiterin.
2: Mhm. Yes. In einem Jugendtreff und kümmert sich um zum Beispiel auch Hip-Hop-Workshops und Integration.
0: Yeah. Der da sprach, war unser MC DJ Mautz.
2: Also Big Up nochmal an sie. Ich finde, sie ist wirklich eine der stärksten Frauen überhaupt, die wir haben in Deutschland, die sich einsetzt für die Jugendarbeit und Kinderarbeit. Sie ist, glaube ich, auch selber Mutter und ja, auf jeden Fall krasse Person, krasse Persönlichkeit.
0: Die wir natürlich auch gerne in der Sendung gehabt hätten. Wen wir in der Sendung haben, zumindest voraufgezeichnet, ist Ebbo. Und wen wir vielleicht noch eingeschaltet bekommen, ist DP. Das ist noch offen, das wird spontan. Hier also Cora E. und ein Klassiker, Queen of the City. Psch.

0: Ich mache ja gerne so Themensendungen, weil man dann auf einmal auf Songs stößt, auf die man ohne ein ausgegebenes Motto wahrscheinlich niemals käme. Heute ist das Motto der Tag der Deutschen Einheit. Represent und Rastaschock Made in Germany, eine XL-Sendung, sie dauert 7 Stunden, mit einer Pause dazwischen. Und damit sind wir jetzt schon bei 2 Pionierinnen, Pionieren, also bei Advanced Chemistry und bei Cora E. vorbeigekommen. Sora, die hatte sich in der Schweiz einen Namen gemacht, ist eine Rapperin aus Luzern, es waren ja auch ein paar Ortsnamen hier mit drin, Biel zum Beispiel, Bern. Und das hat sich an der Grenze getroffen, also zu Heidelberg ist es dann nicht ganz so weit. Aber natürlich sind wir hier ein lokaler Sender und wir wollen natürlich auch wissen, wie damals, außer dass es Radio Z gegeben hat, die Kultur für Hip-Hop in Nürnberg war. Wie hat man Hip-Hop-Platten bekommen? 1988 oder Anfang der 90er?
1: Ja, weißt du,
0: da frage ich dann richtig. Du bist der Einzige, der es wissen kann.
2: Ja, ich könnte es vielleicht wissen. Naja gut, wir haben halt Grandmaster Flash and the Furious Five, The Message oder so. Nee, das war ja noch früher, ne?
0: Nein, das ja, das waren die Klassiker. Ich meine, heute sind das super Oldies, aber damals war das noch recht frisch,
2: from the press. Nee, das stimmt. Also das stimmt, wo wir angefangen haben, war De La Soul, der letzte Schrei. Das war, also das andere war Oldschool und das war jetzt dann die New School zu der Zeit. Dann gab es ja da mehrere Schools danach anscheinend noch. Mhm. Irgendwie, ja, das war auf jeden Fall, De La Soul war total angesagt, die haben mal rauf und runter gespielt, weil das auch mehr wieder so Richtung ja, wie soll man sagen, so wie songartige Musik, so ne? Wie mit Musik.
0: Ja. Als nur so. Ja, sicher. Als nur so Beats und Melodien und, haben natürlich auch gute Jazz-Samples mitgemacht.
2: Sowas, genau, die haben halt schöne Sachen gesampelt, genau.
3: Ja, auch ziemlich funkige Sachen, ne?
2: Sehr funky, genau.
0: Ja. James Brown haben ja die meisten gesampelt in der Zeit, die so an der East Coast sich einen Namen gemacht hatten. Aber was ich jetzt auch, weil ich das deswegen frage jetzt, also wie hat man eigentlich Kontakt zu Rap Culture gehabt? Bei Cora E. war es tatsächlich, dass sie 2 Jahre lang in den USA gelebt hat.
2: Ja, der Witz ist, dass es mir da damals irgendwas Neues gesucht hat, also irgendwas, was so noch unverbraucht ist.
0: Du hast mir ja im Vorgespräch schon verraten, dass das damals so war, der Ghetto Blaster hat eigentlich nicht so diese True Hip-Hop-Culture verkörpert, als er an R ging und da habt ihr euch auch ein bisschen Kritik eingefangen.
2: Ja, das ist das Problem. Also es kamen dann wirklich DJs irgendwie, die echt Hip-Hop machten damals eben und so richtig Leute, so Mixer, DJ Frogger und die King Size Terror, das ist so eine junge Gruppe aus Nürnberg auch. Die kamen dann und sagen, was soll das eigentlich sein, was ihr da macht? Ihr habt ja gar keine Ahnung, so ungefähr. Also man hat sich das so ein bisschen zusammengekracht, aber keiner von uns war so richtig der total eingeschworene Hip-Hop-Fan. Wir fanden das halt cool, ne? Und ein paar Platten gecheckt. Und ich glaube, der Haupt-DJ da damals, also der Ansager, der Dandy Ian, also wie war das? Jan Engelhardt, die haben halt wirklich so Sachen. American Hip-Hop war das so Cool Modi und so ein Gedöns, das haben die da damals gehabt. Mhm. Und der hat halt, man musste ja quasi die Platten irgendwo selber kaufen eigentlich. Mhm. Weil, was wisst ihr, in Radio Z wurde es ja auch nicht so wirklich bemustert. Und wenn dann nur.
0: Werden wir mit Hip-Hop bis heute nicht.
2: Genau, ja. Ja, eben, da kam immer nur so Disco-Trash. Wie gesagt, Network Press gab es diese Zeitung, die über so Dance und DJ-Musik.
0: Hip House wahrscheinlich, um unseren Running Gag nochmal aufzugreifen. War ja auch groß in der Zeit. Hip House. Naja, also das nur als Rahmen. Und wir haben auch gerade schon hier so ein bisschen gebrainstormt, welche Namen sich denn überschneiden. Und da wird dann später noch das Rootdown-Label eine Rolle spielen, weil die eben von Hip-Hop-Fans gegründet viele Reggae-Rhythms produzierten und dann entsprechend etliche Leute groß rausbrachten. Bis heute touren Mono und Nikita Mann, die, wenn wir Zeit haben, auch noch zu Wort kommen. Und dann, wer auch uns überrascht hat im Sommer auf einer Bühne, war D-Flame. Und ja, hatte ich jetzt gar nicht auf der, aber es ist gut, dass wir so viele hier sind im Studio, dadurch können wir ein paar Namen in den Ring werfen.
2: In Bersenbrück hat er ja eigentlich eher so nur Ansage gemacht. Mhm, hat er da mal gerappt? Nee, ganz kurz vielleicht.
0: Ganz kurz mal,
2: ganz kurz, aber.
0: So, jetzt ist Luki immer noch nicht da. Sollen wir noch einen Anrufversuch machen? Ich finde ja sowas lustig.
2: Live on air.
1: Oder komm, aber ganz kurz, ja, weil wir bei D-Flame waren, viele wissen nicht, er war jahrelang und ist vielleicht immer noch der Backup-Rapper von Samy Deluxe. So.
2: Aha. Ja.
0: Mhm. Hätte man es denken können, wusste ich auch nicht. Ja.
2: Was heißt dann Backup-Rapper? Also, dass er hinter dem steht und irgendwie immer die
1: Rhymes,
2: ja, die so mitbetont, Rhymes, oder?
0: Ja. Ah, ja, ja, Souffleur, ja, quasi.
2: Aha. Samy Deluxe, gibt's den noch?
1: Na klar.
0: So, gibt's schon noch, ne? Der ist so manchmal auf dem Summer Jam. Also das ist ja auch so, her, ne? Das ist auch in diesem, ja, Buch, was du mitgebracht hast. Das ist so eines der Pionierbücher über Sound System Culture, also inklusive Dub und Dancehall in Deutschland, und zwar von Olaf Karnik und Helmut Philips. Und da hast du nämlich auch, da ist ein Kapitel drin, wo Klaus Mark zitiert wird. Das ist der Gründer des Summer Jam Festivals, der mittlerweile Motorrad fährt in den USA. Der ist jetzt schon in Rente, aber der hat sich eben damals gedacht, das ist ja durchaus eben nicht getrennt. Also so, ah ja, Afro-Pop und Hip-Hop und Dancehall, die haben da parallel existiert auf dem Festival. Und das war auch eine wichtige Plattform, um Deutschrap einem Publikum nahezubringen, das es sonst vielleicht nicht gehört hätte. Mhm. Wir haben jetzt mal, weil wir da ja auf Gender-Balance Wert legen, Luca und ich, sehr großen Wert legen, habe ich jetzt die Künstlerin Ras Anna und mit den Dub Invaders. Die Dub Invaders haben, die gibt es glaube ich wieder, die, oh, haben ja auf dem Chiemsee
2: gespielt. Ich kenne den Gitarristen persönlich.
0: Die Welt,
2: das sind doch die aus München da, genau.
0: Die Welt ist eine Erbse.
2: Die haben aber die spielen noch.
0: Den kannst du mal fragen, ob die uns,
2: ja,
0: ein Interview,
2: die
0: geben.
2: Ja, wir wollten schon mit Toxis mal so ist die ganze Zeit die Rede davon, dass wir so ein Gig machen, wo wir beide auftreten. Die waren jetzt tatsächlich wieder am Start irgendwo. Ich glaube, die mal Tollwood Festival oder so.
0: Chiemsee waren sie auf jeden Fall. Ja, Tollwood kann auch sein, ja.
2: Ja, also das ist, die sind noch immer voll am Start.
0: Insider Talk. Ja. Musik jetzt von Ras Anna und den Dub Invaders. Wir gehen zurück ins Jahr 92.
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0: Das Radio, da fühlen wir uns angesprochen. Das spielte damals auch noch eine größere Rolle. Lyroholika war eine Gruppe aus Köln und die hatten wie so viele andere, wie auch die vorhin gespielten Advanced Chemistry, die Möglichkeit bei MZ Records, nicht MC, sondern MZ, MZEE Records zu veröffentlichen. Das gehörte zur From Here to Fame GmbH. Und die hatte ihren Sitz in Köln im Stadtteil Müngersdorf. Lyroholika brachten zwei Platten raus, also zwei CDs, und zwar 1999 und 2002. Die hießen Zwischen Niemals und Morgen und die andere Und Das.
1: Von 2000 ist die. Ah!
0: Da versteht jetzt keiner, was du gerade meinst.
1: Achso, okay. Nee, das wäre jetzt auch jetzt.
0: Zwischen, for your ears. Ja. So, wir sammeln und sortieren uns und sind hier in einem Made in Germany Special bis um 22 Uhr mit einer Verlängerung von 0 bis 2 hier auf Radio Z am Tag der Deutschen Einheit. Das ist unser Feiertagsprogramm. Ich habe schon mal sowas gemacht. Vor 6 Jahren fiel dieser Feiertag auch auf einen Samstag. Deswegen habe ich gewusst, worauf ich mich einlasse. Und wir weiten ein bisschen den Rahmen. Es gab auch im Indie- und Alternative-Rock Gruppen, die sich für Sprechgesang, fürs Scratchen, für Dubbiges, für jamaikanische Rhythmen und für ja, vieles, was hier erstmal damals als exotisch galt, interessierten. Zum Beispiel die kastrierten Philosophen aus Hamburg, die Sängerin und Co-Autorin Katrin Achinger verdiente sich damals ihr Geld im Lager der EFA-Vertriebsfirma für CDs. Das war ein wichtiger, einer der wichtigsten Indie-Vertriebe in den 80er Jahren und der viel Elektronik, Punk, frühen Hip-Hop und Reggae in die Geschäfte gebracht hat. Also eine wichtige Stelle, aber mit der Musik haben die kastrierten Philosophen eher weniger Geld umgesetzt. Katrin Achinger ist bis heute aktiv, immer wieder mal, hat neulich so ein, ich würde mal sagen, Trip-Hop-Acid-Jazz-Album mit Gedichten und so ein bisschen Kammer-Jazz rausgebracht. Matthias Arfmann ist sehr bekannt geworden dann mit einem Studio, das er in Hamburg gegründet hat. Turtle Bay Country Club und hat im Umfeld von Jan Delay gearbeitet und auch einige Alben von Jan Delay produziert. Wir hören die kastrierten Philosophen mit einem etwas verqueren Dubstück und zuvor mit einem Max Romeo Cover, das sie 1994 aufgenommen haben von Chase the Devil. Damals war ein Sample daraus von The Prodigy gerade überall zu hören.
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1: Es gibt ein aktuelles Thema, das ich hier trotzdem in diese Nostalgie-Sendung reinbaue, weil ich schon immer mal eine Sendung über Ebbo machen wollte, aber erst wenn ich mit ihr gesprochen habe. Das hat jetzt vor kurzem stattgefunden, anlässlich ihres neuen Albums Typologie eines Lebens und das davor, nämlich die FC Chaya Glitzer Edition. Mein Platz 4 des letzten Jahres übrigens haben wir auch gleich noch mit verwurstet. Ebbo ist ja auch ursprünglich in München aufgewachsen, kommt also aus Bayern. Mittlerweile ist sie erstmal mit dem Projekt Gaddafi Girls in Wien aktiv gewesen und lebt heute in Berlin. Ich habe neulich eine Stunde lang umsonst in Hamburg für eine Show von ihr angestanden. Und jetzt freue ich mich aber, dass sie hier zu Gast ist und wir haben 7 Stunden, das heißt, ich werde die 14 Songs von dem Album gerecht verteilen, immer 2 Tracks pro Stunde. Sie erzählt von den Producern, mit denen sie so arbeitet. Erstmals hat sie einen Track auch selbst komplett alleine produziert und sie hat einen Typen von den Gaddafi Girls, eigentlich heißt der Jonas, aber nennt sich Walter. Den hat sie ein bisschen ausgespart. Auf dem letzten Album hat sie auch verschiedene Producerinnen mit einbezogen. Frauen, die sie über Instagram kennengelernt hatte, aber sie erzählt selbst, wie sie das macht mit den Beats in ihrer Musik.
2: Ich habe ja bei dem FC Chaya Album, da habe ich mir mal aufmerksam durchgelesen, weil da hatte ich die Angaben, wer was produziert hat. Und da stand zum Beispiel Luci Gramajo, ich weiß nicht, wie spricht man sie aus?
3: Wahrscheinlich, ich weiß es auch nicht. Ich habe sie leider noch nie in echt getroffen.
2: Shirin Killinch, wie spricht man die
3: Shirin,
2: aus?
3: Shirin Killinch, also ihr Produzentenname ist nur Shirin.
2: Shirin. Also das ist natürlich, freuen wir uns, weil tatsächlich mal Frauen, die dann Beats bauen.
3: Auf jeden Fall.
2: Gibt es da viele so in deinem Netzwerk?
3: Immer mehr. Also ich lerne immer mehr Frauen kennen, mit denen ich auch arbeiten will oder halt, wo man so checkt, du produzierst auch, mit der würde ich gerne mal in eine Session reingehen. Aber natürlich ist es auch so, dass zum Beispiel Walter P., ein guter Freund von mir, der auch bei FC Chai und bei meinem Album davor viel produziert hat, man arbeitet ja also auch mit den Leuten zusammen, mit denen man schon, also die so aus dem Team sind. Ne, weil mit Walter P., also mit Jonas, habe ich halt auch Gaddafi Girls gehabt und genau, aber ich versuche immer so viel mehr Produzentinnen mit reinzuholen und auch selbst mehr ins Produzieren reinzukommen.
2: Wo lernt man sich da kennen? Also ich habe mal ein Interview mit der Steph geführt, also die bei MTV auch so einen Jahresrückblick gemacht und bei Atlantic arbeitet, weiß nicht, ob du die kennst. Und die hat so ein Camp organisiert, wo sich ausschließlich weiblich gelesene Personen getroffen haben, die in irgendeiner Form, also als Beatmakerinnen, als Poetinnen, als whatever, Graffiti, in Videogestalterinnen oder so, die sich komplett zurückgezogen haben für 4 Tage. Und das war halt eine ganz andere Stimmung, weil da niemand ihn reingefunkt hat.
3: Ja, kann ich mir vorstellen.
2: Ja, wo lernst du die Kontakte kennen, wenn du jetzt sagst, okay, ich habe die noch nie gesehen?
3: Ich halte immer meine Augen offen, so auf Social Media auch. Ich schaue immer so, mit wem arbeitet die.
2: Noch nie gesehen.
3: Wer kann da produzieren?

0: Festival, das ist ja auch so ein B2B-Ding. Da gibt es nicht mehr ganz so viel. CO Pop gibt es noch. Ist sowas auch? Kommt sowas auch für dich in Frage?
1: Ja, finde ich auch nicht schlecht. Ich finde nur immer so, man kommt da so, also man ist gut, um sich kurz kennenzulernen, auf jeden Fall. Aber ich finde es immer schöner, wenn es irgendwie eine Connection gibt über irgendeine andere Freundin, die mit der Person gearbeitet hat oder ja,
0: Das organisch wächst.
1: wenn es so organisch, ja, genau.
2: Soweit Ebo. Ihr neues Album Typologie eines Lebens ist auf ihrem eigenen Label erschienen, Garib-Werkstätten, und wir hören daraus als nächstes Novoline, einen Song über die Spielsucht ihres Vaters.

Wir ergründen heute eben die geschichtlichen Wurzeln dieser Musik, denn wahrscheinlich, Ebbo, würde es natürlich auch nicht geben, wenn nicht einst in den 80er Jahren Pionierinnen und Pioniere Hip-Hop-Culture nach Europa geholt hätten, wobei wir gerade schon hier besprochen haben,

0: gesprochen haben, das ist eben nicht nur alleine in Deutschland abgelaufen, sondern früher schon in Frankreich. Und da gab es eine Szene mit, ich will mal sagen, Ragamuffin war so das Übergeordnete, unter dem sich sowohl so der Hip-Hop-Strang als auch der Dancehall-Strang entwickelt haben. Und deswegen machen wir darüber auch eine Sendung, mehrere Sendungen. Also ich zum Beispiel habe für 14. November schon ein Special vorbereitet. Aber ich habe gerade erfahren, wir planen eigentlich sowieso schon ein anderes auch. Also entsprechend werdet ihr von mir ein paar Textübersetzungen dann auch bekommen. Denn ich kenne viele Menschen, die sagen, also so französischer Hip-Hop, das höre ich mir nicht an, weil ich ja die Texte nicht verstehe. Und das ist sehr schade, weil es oft sozialkritische Texte mit viel Input sind, wo dann auch die Geschichte der Beziehung zwischen Algerien und Frankreich oft aufgearbeitet wird oder zwischen Senegal und Frankreich, eben je nach den Herkunftsländern der Eltern dieser Rapper. Yo. Jetzt hier in diesem Special, in diesem Feiertags-Special, haben wir tatsächlich schon die erste Stunde rum. Wir werden gleich wieder größer in der Runde, denn Olli kommt auch noch, da freue ich mich schon. Und wir sagen auch Happy Birthday an die Julia, die früher hier Ghetto Blaster moderiert hat.
1: Alles Gute, Julia.
0: Alles Gute, Julia. Wir hoffen, dich hier auch noch zu sehen. Und jetzt, wen könnten wir noch grüßen? Natürlich könnten wir W's Schatzi grüßen.
2: Ja, genau. Schöne Grüße an die Sonja und an meinen Sohn Max, der mir ja auch sehr viel Input gegeben hat in der Zeit, wo ich dann nicht mehr so up to date war mit dem ganzen Zeug.
0: Der sogar mit dem, wie hieß der, der so viele Charts jetzt in England hatte, dieser Jungle-Typ.
2: Genau, Rebel MC oder wie heißt er jetzt? Nennt er sich Kongo Natty.
0: Ja, den habe ich auch neulich getroffen, nachdem du mir den Flow ins Ohr gesetzt hast, genau. Also eigentlich dein Sohn.
2: Und das ist das Verrückte, der hat ja vorher Rebel MC gemacht, so mit, ich glaube, völlig kurze Haare und so ein Kram und jetzt macht er so einen auf Super Rasta mit so einem riesen Ballon auf dem Kopf. Der hat die allergrößte Mütze, die ich je gesehen habe, von diesen Leuten, die mir diese Mütze, wo die Dreads irgendwie anscheinend drin verstecken oder so.
0: Wir grüßen auch Lukas Mama, eine der wenigen, die sich hier anzurufen traut.
3: Ja, wollte ich auch gerade sagen. Grüße an die Mama.
0: Grüße an Nadja, weil wir sie später in dem MC René-Interview kurz hören.
2: Ja, ich grüße natürlich hier meine alten. Jetzt geht's los. Weil ich darf jetzt diesmal, das ist mir letztes Mal so aufgehört, habe ich alles Mögliche vergessen. Mhm. Und, nein, ich würde jetzt auch mal so die Toxis grüßen, irgendwie meine ganze Band da.
0: Genau, wir outen jetzt nochmal, du bist ein Musiker der Toxic Avengers, genau. Du bist der MC von denen. Und ihr plant eine Reunion oder eine Mini-Tour nächstes Jahr?
2: It's a hard read. Aber wir haben tatsächlich einen Auftritt im. Oh Gott, wann war der jetzt nochmal? Der ist nämlich auch im November in dem neuen Location oder neue alte Location in Erlangen, das Untergeschoss. Was war früher der Strohhalm?
1: Oh, yeah, das ist mein Papa Ding. Auch schon gespielt.
2: Ja, garantiert.
0: Ach so, vielleicht sollten wir das noch erzählen, weil du vorhin meintest, dein Papa hat für Nina Hagen gearbeitet. Nina Hagen ist natürlich auch sehr wichtig für die deutsche Reggae-Geschichte.
1: Für die Band, die damals so 98, 97 in Deutschland tourniert hat. Genau, und war auch als Voreck ein paar Mal gebucht mit Cosmic Joke. Das war eine damalige Grunge-Gruppe aus der Region hier. Und ja, genau. Matthias Mautz.
0: Was hat er für ein Instrument?
1: Mein Papa hat E-Gitarre damals und Gitarre, zwölfseitige gespielt und gesungen.
3: Ja, habe ihn auch schon live gesehen im E-Werk in Erlangen.
1: Mit den Mautz Brothers, genau, das ist so die aktuelle Gruppe von denen.
0: Musste er dann auch African Reggae spielen, eventuell?
1: Er hat damals mit Mashnoon tatsächlich einen Reggae-Song rausgebracht, der hieß Sister Lion.
0: Krass. Also den will ich hier auch mal spielen.
2: Das ist ein Ding.
0: Kannst du den auftreiben?
1: Den gibt's von Kassette auf jeden Fall digitalisiert und ich habe ihn noch auf meinem alten Apple,
0: wir
1: von
0: haben
1: 2000 9 ist oder so. Genau.
0: Wir können ja hier Kassette abspielen. W macht es möglich. Ja, aber hast du ja letztes Mal.
2: Aber ich hab's nicht dabei diesmal.
0: Nee, aber den Song haben wir ja auch nicht dabei, die Kassette. Ja. So, ja, aber klar. Nächstes Mal.
1: Der ja, wird wenn mitgebracht, du das sagst. Der ist digitalisiert, den bringe ich dann einfach auf den USB-Stick genau, mit. Ja, und ja.
0: MC Maut spricht jetzt an das pinke Mikrofon.
2: Yes, pinke Mikrofon. Ach, was ich sagen wollte, 27. November, jetzt habe ich gefunden, im Untergeschoss, Toxic Avenger Band. Ist wirklich sensationell, weil die haben ja irgendwie seit 2014 jetzt wirklich
0: in
2: gespielt.
0: In Erlangen. Macht ihr das mit eurem Freund aus Saarbrücken?
2: Im Prinzip kann sein, dass der da, weiß ich, ob er dafür anreist.
0: Ich also es geht, vielleicht um das Einzuordnen, es geht um die Gründungscrew damit auch des Rastershocks.
2: Ja.
0: So, wir machen jetzt wieder Musik und währenddessen bauen wir hier Olli mit auf. Der hat nämlich gerade an der Tür geklingelt. Und so ein Fundstück aus der Zeit spiele ich mal ganz kurz. Ihr wart damals bei Matt Professor in London im Arriva-Studio zu Besuch.

Wenn die Zeit reicht, hören wir nachher auch noch in einen Rasterschock-Ausschnitt von 1990 rein. Ja, wie hat sich Hip-Hop als das allererste Mal in den deutschen Charts platziert? Tatsächlich mit Frank Laufenberg, Thomas Gottschalk und Manfred Sechsauer. Das war 1980 Platz 4 in Deutschland.

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0: immer dabei. 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

0: gäbe es heute wirklich nicht viel.
1: 6,40 ist das Ding jetzt noch. Findest du nicht, dass das genug ist, Manfred?
2: Übergenug, so.
3: Ja, reicht's jetzt. Das wird noch eine LP.
1: Ich krieg da richtig Zucker. Physisch.
2: Gott, komm, lasst uns raus hier.
1: Ja, jetzt lass uns. Jetzt gehen wir ins Hotel.
4: Hotel, Hotel, Hotel, Hotel, Hotel, Hotel, Hotel, Hotel, Hotel, Hotel, Hotel, Hotel, Hotel, Hotel, Hotel, Hotel,
1: Hotel, Hotel, Hotel, Hotel, Hotel, Hotel, Hotel,
3: Hotel, Hotel, Hotel, Hotel.
2: Ach, hör auf, ich will ins Hotel, Hotel, Hotel.
1: Fernsehen, guck, Musik, Leute. Diese Platte nicht.
2: Doch, die ist doch längst überfällig.

0: So, zusammen haben wir jetzt ein bisschen Zeit, aber nur ganz wenig. 1:30 gebe ich euch, um das Lied jetzt zu zerpflücken. W darf anfangen, er hat es damals schon erlebt.
1: Ja, ich fand das auch damals schon sehr cheesy irgendwie. Also da, man kannte ja Rapper's Delight von Grandmaster Flash und so.
0: Sugar Hill Gang, ja.
1: Sugar Hill Gang, genau. Und das war ja auch so diese Geschichte, dass das eben jenseits von Kool Herc, von dem man dann ja erst später erfahren hat, dass der das eigentlich alles überhaupt erfunden hat, mit diesen Platten, die dann ineinander. Und dann sind die ja ins Studio gegangen und das hat halt der Band gespielt. Weil die wussten nicht, wie soll man jetzt damit eine Platte machen irgendwie, ne? Also diese Rapper haben ja vorher einfach so zu den DJs gerappt. Und das war irgendwie, das konnte man sich nicht vorstellen, dass jetzt wirklich einer da mit zwei Turntables, dass das jetzt als Background-Musik aufnimmt. Also hat das einfach eine Band, so eine Funky-Band gespielt. Die haben das halt so nachgespielt. Das ist ja von Chic, von der Disco-Band.
0: Ja, Rogers,
1: Chic, genau. Wie heißt das nochmal? Good Times.
2: Ah ja, genau, Good Times.
1: We are the good times. Und die sind dann später tatsächlich auch mit den anderen aufgetreten und haben das dann so wie so eine Einlage, die haben dann Good Times gespielt und dann kommt dann plötzlich Melly Mel oder irgendjemand.
3: Hast du mal gebeatboxt?
1: Ja, schon.
3: Das war schon ein bisschen geil gerade, diese Einlage.
1: Ja, ich mach so Verschiedenes.
3: Zu dem Thema würde mich jetzt noch interessieren, meine Mom hat mir damals erzählt, sie war so 89, lass es 88 gewesen sein, im E-Werk auf Run-DMC Konzert und die Boxen haben den Ami-Sound nicht gepackt. Und es war das allerschlimmste Konzert, was sie jemals gesehen hat, weil es nur gemacht hat. Und jetzt wollte ich mal die ältere Generation dich sozusagen fragen, wie für dich die ersten Hip-Hop-Events in Germany waren, wie der Sound damals so war.
1: Das kann ich nicht genau sagen. Also man hat ja, ich meine, für die Rockbands hat man schon riesen PAs gehabt. Damals gab es ja, also von der Technik her gab es die sogenannten Martin-Bins, das waren riesige Bassboxen und das war immer so aufgebaut, diese riesen Bassbox unten, wie so ein riesiges Horn, da drauf standen so Mittöner und dann noch diese Hochtöner. Das waren immer lauter extra Boxen. Ne?
3: Ja.
1: Heute hat man Arrays und unten Basswoofer.
2: Und da muss ich auch dazu sagen, es liegt ja nicht nur in der Box, liegt ja auch am Rapper und am MC. Ne?
1: Ja, das stimmt.
3: Ja, aber auch interessant, ich glaube nämlich, die Erzählung war auch, dass Run-DMC die Boxen selber das Soundsystem mitgebracht hat.
1: Ja.
3: Und dann sozusagen das Soundsystem vom E-Werk das nicht gepackt hat in Erlangen.
1: Ja, das kann natürlich sein.
3: Dass es nicht kompatibel war damals, dass sie es noch nicht kannten, so ein neues Equipment sozusagen. Genau, weil Run-DMC hatten schätzungsweise mit dem großen Label-Management, was die damals ja schon hatten bei ihren ersten Tourneen, hatten die auf jeden Fall Geld dafür, ne, sich eine ordentliche Soundanlage zu leisten.
1: Ja,
3: wahrscheinlich ist da E-Werk einfach nicht hinterhergekommen.
1: Ja, also wenn da wirklich Live-Bands unterwegs waren, die kamen meistens von England, weil die Engländer waren da drauf, die haben diese Technologie, die wussten, was die da brauchen. Gerade bei Reggae, also das kenne ich jetzt vom Reggae vor allem, da ist immer meistens sogar die Backing-Bands aus England, weil die da nur die Sänger kommen von Jamaika und so weiter, die mussten das dann einstellen. Das hat man ja immer noch, Steady Tones aus München machen das und so ein Zeug. Aber was ich auch lustig, wenn du da sagst, Anlage kaputt machen, das habe ich mit Cutty Ranks in der Desi erlebt. Das war aber jetzt ein bisschen später dann schon. Das war dann irgendwie
0: Mango-Tree. Ist ja noch schlimmer, wenn es noch später war.
1: Ja, das war Mango-Tree Soundsystem. Die haben gedacht, der könnte jetzt rappen über deren Disco-Anlage mit den kleinen Böckschen. Der war so laut, dass das Zeug geplatzt ist. Das ist die haben halt geklippt und dann sind die ausgestiegen, die Dinger. Und dann war der völlig sauer, hat irgendwann das Mikro hingeschmissen. Und
3: zu wenig Subwoofer.
1: Das war einfach kein... die kriegen das nicht auf die Kette. Ne? Nein, das ist schon irre. Wir haben in Bersenbrück ja diese Bauten gesehen von so Boxen.
0: Ah, ja,
1: das ist natürlich schon irre.
0: Vom Little Lion Sound und dann von Manu Digital, also Schweiz und Frankreich.
1: So mega riesen, also wie so ein großer Turm von lauter Lautsprecher, was ja eigentlich auch wieder eine ganz andere Philosophie ist. Jetzt gehe ich selber schon vom Mikro weg. Genau. Also das ist ja, aber wie gesagt.
3: Das war ja Wahnsinn damals, wenn du überlegst, jetzt mal abgesehen von der ganzen 80er, 90er Geschichte, so gehen wir mal zurück, Krautrock, 69 bis so 75 in Deutschland, wo Krautrock erfunden wurde. Mein Opa war ein Teil davon. Die hatten ja diese alten riesen Marshall-Verstärker, die kein Schwein tragen konnte, wo du wirklich eine Hebelbühne gebraucht hast. Und wenn du da als Local Act, sage ich mal, schon von einem großen Publikum gespielt hast, aber jetzt nicht so eine große Firma hatte, die für dich das Zeug rumträgt, die mussten es selber irgendwie in den Flieger irgendwo hinfliegen. So. Das war ja auch richtig viel Geld, was dann gezahlt wurde für diese riesen Soundsysteme.
1: Ich kannte hier in Nürnberg wirklich Leute, die auch diese Boxen dann selber gebaut haben.
3: Aus Vox-Verstärkern.
1: Ja, oder? So ein Kram.
2: Ja, ich habe auch mal einen kennengelernt. Das ist schon faszinierend.
0: Luca, MC Mautz und W, dann hier in technischen Fachsimpeln, aber sehr interessant, weil ich meine, das ist ja auch interessant, wie hat sich das Live damals ergeben, also was gab es für Clubs, wo fanden Konzerte statt, wo fanden...
2: Also ich behaupte ja, dass es mittlerweile wieder schlechter werden muss, weil ich glaube auch, dass viel Musik zum Beispiel gar nicht mehr produziert wird für einen Club oder sowas, sondern halt nur fürs Handy hören oder mit dem Handy
3: Corona
2: hören.
3: Auf jeden Fall.
2: Oder mit Kopfhörer hören. Also man geht ja auch weniger in die Clubs und sowas. Und ich habe schon das Gefühl, wenn ich jetzt zum Beispiel ein Lied spiele, das wirklich für den Club noch abgemischt wurde, irgendein 80er-Lied, ein 90er-Lied, dass die teilweise in den Nuancen besser abgemischt sind und einfach besser funktionieren auf einer großen Anlage als teilweise neue Produktion heute, weil die gar nicht mehr...
0: Das könnt ihr, wenn ihr zu Hause eine Anlage habt, gleich mit Dr. Alban testen. Um den kommen wir in diesem Special auch nicht rum.
1: Okay.
0: So. GLS United nannten die sich übrigens, Gottschalk Laufenberg, der letztes Jahr verstorben ist, und Sexsauer. Ja, also ich fand die Bassline... Das ist halt so eine Sugarhill-Gang, Bassline, ja, das haben sie gut, ne, ist, das ist funky. Und aber tatsächlich auch ich als Chic-Fan habe jetzt echt nicht die Quelle erkannt.
1: Ach so.
0: Gut, dass du es im Ohr hattest.
1: Wobei das auch irgendwie nachgespielt ist, das, wahrscheinlich, das kann ja auch sein.
0: Sicher, dass Interpolation, ja.
1: Weil, weil heutzutage hätte man das dann irgendwie getrennt, irgendwie mit KI oder so. Da hätte man vom Original das einfach runtergenommen. Dann, das kann man heutzutage
0: haben. Also, dann haben wir dieses Kapitel auch hinter uns. Rappers Deutsch nannte sich das. Und das ist halt einfach das, womit es dann Aufmerksamkeit erregte im Mainstream. Zumindest in Westdeutschland. Jetzt muss man aber sagen, in Bayern, da war halt Thomas Gottschalk recht bekannt. Im Norden, Sexsauer und Laufenberg, der hatte so sein Revier im Südwesten, also war auch im Südwestfunk tätig. Ich denke mal, Leute in NRW oder in der DDR dann, die werden damit nichts anfangen haben können, aber das ist nur so eine Vermutung.
3: Also bei Thomas Gottschalk denke ich halt immer so ein bisschen, da kommt mein Rio Reiser in mir durch, der dann seine Stimme erhebt. Das ist so eine Live-Aufnahme von 69 aus Kreuzberg oder von 71, wo er so singt, ich will nicht werden, was mein Alter ist. Nein, ich will nicht werden, was mein Alter ist. Und für mich ist Gottschalk einfach ein absoluter Schnösel, Ferrari-Fahrer, auch wenn Rio am Schluss dem weißen Teufel auch leider verfallen ist und Porsche gefahren ist. Meine Mom durfte mit ihm mal Kaffee trinken, kurz vor seinem Ende, so 85 oder so. Aber ja, Gottschalk ist für mich echt der Abgrund des deutschen Fernsehens.
0: Vielleicht sollten wir alle deine Verwandten mal einladen, die irgendwen mal so getroffen haben. Das ist ziemlich spannend. Da könnte man ein Musiklexikon damit
1: eine
0: schreiben.
1: Eine coole Sockenfamilie.
0: Aber ja, ich meine, man kann natürlich auch manches dagegen halten, aber es soll ja keine Gottschalk-Sendung jetzt werden. Nee. Die nächste Gruppe, State of Departments, kommen aus Brunswick und haben 1994 ein einziges Album gemacht, das heißt Reimexplosion.
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0: Ja, aber hören. Du hörst sonst nichts. State of Departments mit der Waffe in der Hand. Reimexplosion hieß das Album 1994. Und zwar, weil ich mir dachte, wir sollten bei einer solchen Gelegenheit nicht nur das Erwartbare und Übliche spielen. Sie kommen aus Braunschweig. Ich weiß nicht, was aus ihnen wurde. Einer von ihnen war MC René, mit dem hast du gesprochen, Luca, Anfang des Jahres. Einer war Tim Zellmer, der ist dann zur Band Such a Surge gegangen, auch eben aus Braunschweig. Und die anderen waren die Brüder Sauer und State of Departments mit Z am Ende geschrieben oder kurz STOD waren tatsächlich auch eine der Pioniergruppen in Deutschland, in dem Sinne Norddeutschland, 1987 gegründet und haben es eben auf ein Album gebracht bei Rap Nation Records. Das war ein lokales Label in Braunschweig. Auch wenn das jetzt so groß klingt, Rap Nation Records, war es aber ein Mini-Indie-Label. Auch die hatten den EFA-Vertrieb, den ich vorhin erwähnte. Es dreht sich nur ums Geld, hieß einer ihrer bekanntesten Songs. Den habe ich jetzt aber nicht dabei, sondern Better World hören wir. Und euer Eindruck, das war so Hardcore, aber war eigentlich für frühen Hip-Hop, sagen wir mal, hätte wahrscheinlich genauso zum Erfolg werden können wie Fanta 4, oder?
1: Ja, also der Beat ging jetzt schön nach vorne. Es war jetzt textlich habe ich jetzt nichts rausgehört, was jetzt krass rausgestochen hat oder so eine krasse Hookline oder sowas, das würde ich jetzt eher sagen.
0: Mhm. Stimmt, das war so ein bisschen, die hatten zwar irgendeine Vision, aber irgendwie war es auch nicht so deutlich rauszuhören. Hm. Wir geben ihnen noch eine Chance. Better World hier in der History-Sendung. Wir sind in der Wendezeit. Represent Meets Rasta Shock, die späten 80er und die 90er Jahre im Reggae, im Ragamuffin, im Rap.
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0: Groove Minister haben wir uns verdient. Es ist für mich es ist irgendwie ein magisches Lied. Ich mag das total gerne. Es ist nicht mehr so bekannt. Das war im Sommer 1995 ein One-Hit-Wonder und irgendwie mag ich diesen Groove. Also Groove Minister nannte sich nicht zufällig so, sondern hatte auch echt einen schönen Groove. Aber wer dahinter steckte, was aus dem Projekt wurde, good question. Ich meine, damals war man halt online noch nicht so unterwegs und dadurch ist nicht so viel dokumentiert, bis auf das, was halt die Plattenfirmen offiziell auf gedrucktem Papier damals herausgegeben haben. Fandet ihr es gut? Daumen hoch runter. Im Moment sind nur zwei von meinen Gästen im Studio.
1: Olli, also ich muss sagen, es hat jetzt total einen Fanta 4 Tacker mehr Sound gehabt. Ich will es jetzt dir nicht vermiesen.
0: Also ja, ich mag es aber lieber als Tacker mehr.
1: Ja, gut. Ja,
0: aber es stimmt, da gebe ich dir recht, das ist früher rausgekommen, also es könnte insofern gecovert sein, ja.
1: Mhm. Ja, also ich finde es an sich, ich finde es immer cool, so minimalistische Beats, dazu so fast schon Spoken Words, ganz leichter Rap, das gefällt mir schon sehr.
0: Mhm. Davor hörten wir die State of Departments mit Z am Ende und passt ja dann mit Z am Ende zu Radio Z. Ihr seid beim Special hier für die Represent Ruster Shock Fusion bis 22 Uhr und dann nochmal nach Mitternacht in der Verlängerung gehen wir auf die Wurzelsuche nach den, ja, sagen wir mal, im weitesten Sinne Sprechgesangs- und Offbeat-Ursprüngen in der deutschen Musikkultur und Landschaft. Es wird auch die ein oder andere Producerin, Producer mit dabei vorkommen. Das nächste, was wir jetzt haben, das ist vielleicht eine Spur off-topic, aber mir ist es sehr, sehr wichtig, weil ja der Eurodance so aufgebaut war, dass immer eine Rap-Stimme mit dabei war oder so Raga und gleichzeitig so, sagen wir mal, vereinfachte, dem House entlehnte, dem so Warehouse-Szene entlehnte Beats drunter liefen, die aber oft so mit Computerbausteinsystemen, also da gab es echt so Programme, wie man sich Dancefloor, Eurodance jetzt zusammensetzen konnte. Also das sah halt aus so wie mit Legosteinen, irgendwie ganz bunt und dann konnte man da schieben und da waren oft auch schon so vorgefertigte Teile, die aus berühmteren Songs geklaut waren, also die Samples hatte man gleich mit dabei. Und das haben sich auch etliche Producer zum Beispiel in Frankfurt am Main, da war eine große Szene dafür vorgeknöpft. Und wo die Grenzen verfließen, also was jetzt Eurodance im Kern war und was so ein bisschen das Ganze persiflierte oder karikierte, wie der Scatman John zum Beispiel, ein italienischer Jazzkünstler, der als Jazzkünstler nie den Durchbruch fand und zwar mit Skatgesang, das konnte der sehr toll und das war seine Therapie gegen das Stottern, denn da hatte das wirklich seinen Nutzen. Der ist mit über 50 auf einmal in die Charts gekommen und zwar in ganz Europa, allerdings kurz nach diesen Charts-Erfolgen dann leider verstorben. Der Scatman John hatte auch in Deutschland zwei Hits oder Rednecks, wenn man an diese Gruppe denkt, Rednecks mit dem Cotton Eye Joe und Old Poppin' on Oak, das waren zum Beispiel auch so eher satirische so Country-Techno-Anleihen. Also aus Eurodance wurde einiges gemacht, als es dann schon bekannter wurde. Oder denken wir an Erotic und die verschiedenen Songs, in denen verschiedene Comicfiguren wie Fred Feuerstein dann verwurstet wurden. Und Fred kam ins Bett oder so. Und auf jeden Fall, das war, als es dann schon ein paar Jahre gelaufen war. Dr. Alban wiederum war ein schwedischer Zahnmedizinstudent, der, soweit ich weiß, in Deutschland auch studiert hat. Auf jeden Fall hat er hier eine große Fanbase dann erreicht und hat gleichzeitig noch eine Künstlerin, die heute wohl obdachlos ist, soweit man weiß, Layla Kay, mit ins Boot geholt. Die war oft auf seinen Aufnahmen zu hören oder bei Shows mit dabei und hat selbst dann auch Charts-Hits hier in Deutschland gehabt und ist auch eine der weiblichen Protagonistinnen der damaligen Rave-Welle gewesen. Also sozusagen die schwedische Marusha, so mal ganz grob. Aber ich glaube, selbst aufgelegt hat die eher nicht, aber sie war eine tolle MC. Layla Kay und Dr. Alban hören wir jetzt mit einer langen Mixfassung. Den Remix haben Jam & Spoon besorgt und das ist der Hello Africa Tech Makossa Mix. Und Eurodance hatte halt immer so dieses Modell, dass man singt und rappt und sing-jade und dass das in einer ganz formal schematischen Art aufeinander aufgebaut war. Also jeder, der zu einem Event ging, wusste ganz genau, was an welcher Stelle eben kommt. Etabliert in Deutschland hatten das so ein bisschen Snap und dann wurden viele kommerzialisierte Fassungen davon gemacht. Dr. Alban hat aber eigentlich den engsten Bezug zu Reggae in dem Fall auch hergestellt. Das hören wir dann noch bei einer weiteren Aufnahme. Omwe Remwe Ike, da kommen seine nigerianischen Wurzeln durch. Das ist also in einer dortigen Sprache, ich weiß jetzt nicht, ob Igbo oder Hausa, aber es ist auf jeden Fall in einer afrikanischen, nigerianischen Sprache. Und Reggae Gun Rugger, das hören wir später auch noch. Also hier oute ich mich als Dr. Alban-Fan. Leider habe ich ihn noch nie interviewt, aber wenn das mal klappt, nehme ich euch natürlich alle mit.

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0: überrascht.
1: Kuckuck. So, was treiben wir hier im Studio? Da gab es eine interessante Diskussion. Sie entspannen sich an, sagt man entspannen? Entspannt hat sich entsponnen anhand von Dr. Alban und nigerianischen Sprachen. Draußen tatütata, das ist live. Ihr könnt übrigens uns auch erreichen unter 0911 45 00 666. Wer nicht live hier ist, ist Ebo. Mit ihr habe ich über ihr Album Typologie eines Lebens gesprochen. Daraus hörten wir gerade den Track 1990, heißt er, glaube ich. Club 1990. Und der nächste Song enthält ein berühmtes Sample, das man auch im Hip-Hop öfter hört, das ursprünglich von Beanie Man aus dem Dancehall aus den 90er Jahren stammt.
2: Da hat mich natürlich die Zeile...
1: ...öfter hört, das ursprünglich von Beanie Man aus dem Dancehall aus den 90er Jahren stammt.
2: Da hat mich natürlich die Zeile Sim Simmer, who got the keys to my...

0: Vielleicht sollte ich mal eine Sendung nur über diese Zeile machen.
1: Ich glaube ja, ich glaube, es sind viele, viele Songs.
2: Hier ist das Special zum Tag der Deutschen Einheit mit dem, wie sich Hip-Hop und Reggae in Deutschland entwickelt haben. Jetzt neuer Song, Ebo und Independent.

0: KennerInnen werden es erkannt haben, das war die Dub-Version von Jan Delays Ich möchte nicht, dass ihr meine Lieder singt aus seinem Debütalbum unter dem Namen, zumindest Jan Delay war es das Debüt. Das war streng genommen nicht 90er Jahre, aber ich meine, das war schon wichtig für die Parallelentwicklung von Hip-Hop, Soul, Reggae, Dub in Deutschland.
1: War damals sogar auf einem Juice Exclusive zu hören.
0: Auf einem was Exclusive?
1: Juice Exclusive, also Juice.
0: Ah, von der Zeitschrift, die es nicht mehr gibt.
1: Zeitschrift, genau, und das war ein Juice Exclusive.
2: Uiuiui.
0: Das ist der Dub, oder? Der Dub?
1: Also
0: ich fand jetzt den Dub besonders cool. Genau. Ja. Ich habe das auch jetzt zum ersten Mal live gesehen, und zwar war das so ein bisschen improvisiertes Konzert auf dem Reeperbahn-Festival in Hamburg. Es war ein bisschen kalt und es war so im Sonnenuntergang, und das war bei freiem Eintritt. Deswegen haben da, ja, also ich meine, da sind viele Leute hingeströmt und haben gedacht, Mensch, jetzt kommt das große Jan Delay-Konzert. Es war da nur so eine halbe Stunde, nicht mal eine halbe Stunde, mit einem Dub-Fokus. Also das war auch so das Anliegen von ihm. Jan Delay und die Ladies hat er das genannt. Da hatte er Background-Sängerinnen mit dabei. Und dann lief halt noch ein Beat runter und die waren auf so einem Plateau aufgestellt. Und ja, das war im Festival Village am Heiligen Geistfeld in St. Pauli. Und der Wind pfiff ihm ums Gesicht. Luca hat noch eine andere Version von Jan Delay gesehen bei der Earth, Wind und Feiern Tournee in Erlangen.
3: Ja, genau, das war in der Wörmühle in Erlangen. Ja, war ziemlich cool. Also der hat ja auch eine riesige, also ganze Gruppe mit dabei gehabt an Leuten.
0: Mit einer Bläsern.
3: Band, mit einer Band, mit Das Bo war Vorgruppe, mit Background-Sängerinnen. Und dazu halt noch, dass er seine ganzen Lieder dann so gespielt hat in so einem Funk-Medley mit ganz vielen bekannten Funk-Liedern. Und hat die ihm abgespielt, Beat nach Beat, alle 8 Takte kam neuer Beat rein und hat er seine ganzen Klassiker dazu gespielt. Und dadurch war halt im Konzert nicht eine Minute lang irgendwie mal kurz Ruhe oder so. Das war halt die ganze Zeit nur Action und nach vorne. Also das war richtig gut gemacht und jede Sekunde war da durchgetaktet und durchgeplant und voller Funk auf jeden Fall.
0: Wir sind trotzdem jetzt in Rastashock meets Represent XL. Wir haben bis 22 Uhr Made in Germany und nach Mitternacht gibt es auch noch eine Zugabe. Das ist eine lange Geschichte. Ich meine, Luki hat, auf ihn haben wir auch lange gewartet. Wir haben uns schon gefragt,
4: so
0: how long does it take? Aber jetzt bist du auch hier in unseren Reihen.
4: Ja, endlich.
0: Gut angekommen?
4: Ja, ja, doch.
0: Ja, strahlst.
4: Schön hier zu sein, ja.
0: Ja, long time. Ich meine, du hast die Gitarre mitgebracht und das haben wir im Lockdown ja öfter mal gemacht, wo es kaum Konzerte gab, aber hier gab es welche, Unplugged-Konzerte von dir.
4: So schaut's aus. Mhm.
0: Genau. Ja, wir haben natürlich, du hast viele neue Sachen produziert seitdem und auch geschrieben, vielleicht die noch nicht veröffentlicht sind. Aber steigen wir mal ein mit How Long Does It Take? Denn du bist natürlich der Repräsentant jetzt der Nürnberger und Fürther Reggae-Szene.
4: Yes, let's go.
0: Eigentlich der Einzige.
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0: Jetzt hat Luca ein Interview mit Loki geführt. Das habt ihr jetzt hier nicht gehört. Das haben wir auch nicht mitgeschnitten. Ich fand es aber ein gutes Interview. Vielleicht wiederholen wir das einfach nochmal.
1: Schnell wiederholen jetzt.
2: Ja, was ich gefragt habe, war ja, wie er seine Musik produziert und im Endeffekt halt auch, ob er dann den ganzen Track durchgehend zum Beispiel die Drums spielt oder ob er die dann einmal für den Takt einspielt und dann loopt.
3: Ja, also bei dem letzten Track, den wir jetzt gehört haben, waren auf jeden Fall Loops von den Drums her dabei. Bei meinen neueren Songs ist das Schlagzeug immer mit akustischem Schlagzeug eingespielt von Anfang bis Ende. Das kommt halt auf den Gesamtvibe an, den man haben will, so am Ende. Für die neueren Songs bin ich jetzt tatsächlich eher so auf den, ja, ich sag mal, natürlicheren Vibe eigentlich aus. Und bei dem Song, den wir gerade gehört haben, da war es für mich okay, wenn da so ein bisschen, ich sag mal, so angetrappte Drums drin sind und irgendwie so 808 Bass Sound oder so.
2: Ja, waren noch so Claps dabei, oder?
3: Ja, genau. Ja. Ja, aber die Gitarre habe ich zum Beispiel schon eingespielt, also ist schon echt, das sind echte Gitarre drin und so, trotzdem.
2: Ja, also finde ich immer cool, wenn da auch noch was Echtes dabei ist, weil irgendwann, wenn du alles samplest, gibt es halt irgendwann nur noch Samples. So, ne?
3: Ja, genau, ich mag es halt auch gerne, einfach synthetische Sounds mit akustischen Sounds zu kombinieren halt, ne? Also,
2: ja klar, aufpimpen so, ne? Ja.
0: Für die Raschel-Soundeffekte gerade live im Studio sorgt MC Mautz.
2: Und wir, einbaut.
0: Wir können alle kurz die Runde machen. Also wir haben W hier. Hello, hello, hello.
4: Hello.
0: Und da hatten wir vorhin auch eine interessante Frage von Mautz, nämlich ob du denn, wie war die Frage formuliert, ob du denn Erfahrung hast im Rappen? Nee. Im Freestyle? Wie hast du es gefragt vorhin?
5: Ja, wie der Sound damals war, genau 80er, 90er, wenn die Amis gekommen sind und ja.
0: Das war auch noch eine andere Frage, aber zu vorhin hast du uns irgendwas hier vorgebounced.
1: Beatbox, ja, achso, ja, naja, gut. Mhm. Ja, genau.
2: Ja, aber gesungen hast du vorhin auch, ne?
1: Ja, ich singe und
0: wir
1: singen alle und Beatboxen, whatever. Aber das weiß ich ja nicht, wenn man das beantworten wollte, weil der Witz ist, ich meine, es passiert so viel und ich war auch nicht überall, wo da irgendwie die Action gelaufen ist. Also muss ich sagen, da habe ich, glaube ich, auch selber viel verpasst. Ich meine, ich war damals mit den Toxics unterwegs, wir haben halt live gespielt. Und ich bin also wenig, was lustig ist, ist, dass dann später diese ganze Bashment-Kultur da, das kam ja dann erst, was ist so, an die 2000er oder wann ging ja das dann los? Und da war mein Sohn lustigerweise. Und der hat mich mit dem ganzen Zeug überhaupt bekannt gemacht. Und es war dann einmal, dass ich irgendwie in einem Plattenladen war und da war irgendwie, dass dieser Gebrauchplattenladen da in der Innenstadt, und da war eben MC Self-Incensor von Mango Tree Sound System, erkannte mich als den Sänger von den Toxics und meinte, ey, ich kenne die Toxics und bla, und das ist doch Foundation, da waren wir früher alle und keine Ahnung und so. Und dann habe ich gesagt, ja, er macht immer in der Desi so Soundclash und da kann ich doch auch mal kommen, MCen und so. Und dann bin ich wirklich mal hin und ich war dann um 10 Uhr abends da. Ey, die Leute sind, glaube ich, um 2 gekommen oder irgend sowas. Also das ist ja sowas, das findet irgendwie in der Nacht statt oder so. Man geht dann ab 12, 24 Uhr gehen die Leute von zu Hause weg, so ungefähr. Nein, ist ja wurscht. Und dann haben wir halt so ein bisschen so Rewind und so dieses Phänomena Wand, Phänomena Top. Genau. Pull-up, genau. Nee, da haben wir noch gar nicht Pull-up gesagt, nur Rewind oder Fire und so. Selector, Mann. Und was weiß ich, ging es wieder von vorne los und so.
0: Ja. W hat hier früher schon gesendet, als Radio Z erstmals on air ging und war auch im Super Hartmut beteiligt. Wir hören gleich Folge 1, das UFO. Lucky Lion haben wir gerade gehört, eben mit How Long Does It Take hat seine Gitarre mitgebracht. Das heißt, wir werden diesen natürlich organischen Sound hier auch unplugged im Studio gleich erleben und uns von einem neuen Song dann überzeugen. Olli hat unter anderem immer so schöne Veranstaltungstipps. Ja, das darfst du schon durchsagen, du bist ja da der Szene-Insider.
1: Später dann.
0: Olli ist auch da für die Vibes. Dann haben wir noch MC Mautz.
5: Yeah, yeah.
0: Und Luca Aldente.
2: Yeah.
0: Und meine Wenigkeit Selector Hi-Fi hier an der Technik. zugegeben, ist eine etwas maskuline Runde. Wir haben auch ein paar Frauen gefragt, aber die haben sich dann entweder zum Beispiel heute aus Korfu vom Flughafen gemeldet oder feiern Geburtstag oder. Also, deswegen warten wir noch auf eine letzte, die vielleicht uns noch die Chance gibt, nämlich die Bonner Rap. Nee, nicht Bonner. Wo kommt sie her? Die Rapperin DP. Aber mal gucken, ob das noch klappt. So, nächster Tune. Jetzt kommt ein Klassiker. Luca Aldente sagt ja mal, ich würde vor den Hits nicht zurückschrecken. Ich weiß aber gar nicht, ob das einer war, aber ich glaube, es ist so ein Trademark-Song einer Kölner Hip-Hop-Formation.

0: emotionale Abmoderation. Mir tut es im Herzen weh, dass ich ihn jetzt hier nicht spielen kann als Wortgeber, als Zeitzeuge, nämlich weil er vor einem Jahr verstorben ist. Wally Warning aus München mit Wurzeln in Aruba. Er kam von dort eingewandert. Er war so das südliche Pendant zum Jamaika-Papa Kirvin in Hamburg. Und er hat 1980 mit einer Funkband, einem Trio in München angefangen. Das hieß Tags, hören wir gleich. Und berühmt, bekannt und mir schon öfter ins Netz gegangen oder am Mikrofon gesprochen, Amy Warning, seine Tochter, mit der er auch zusammen noch kurz vor seinem Tod, vor seinem unerwarteten Tod, muss man sagen, ein Mitschnittalbum live unplugged von Natur gemacht hat, wo sie zusammen aufgetreten sind. Aber es gibt auch noch eine jüngere Tochter, das ist die Jojo oder Jojo, die haben wir hier gehört mit ihrem ersten Song, Trying. Auch das ist noch im März 25, also kurz vor seinem Tod erschienen. Ja, jetzt also Tags aus dem Jahr 80 und das ist eine der frühesten Spuren von Reggae, wobei, ja gut, es ist kein Reggae-Song ganz so direkt, wobei der Song, der hat einen Reggae-Inhalt, er setzt sich für Gerechtigkeit ein, also Justice heißt er. Rhythmisch gesehen ist es eher Funk und das französische Pendant habe ich neulich auch getroffen, also ein Pionier, der in Frankreich den Reggae mit etabliert hat. Serge Gainsbourg habe ich logischerweise nicht getroffen, aber Joe Corbeau. Joe Corbeau ist dann in der Sendung am 14. November dran. Das wird auch so eine Nummer sein, wo wir von 17 Uhr an starten und Represent und Rastashock quasi eine Sendung sind. Weil das auch in Frankreich zusammengehörte, Ragamuffin war das verbindende Element. Und so diese Ragamuffin-Culture, das hat den frühen Rastashock hier sehr geprägt. Ich habe mir ein paar Kassetten von 1990 angehört aus Mark Neuens Archiv, die habt ihr digitalisiert. Und das ist echt viel gelaufen hier. Das haben wir ja auch im Jingle immer drin, aber nicht umsonst. Ist in dem Jingle zum Beispiel von Ska gar nicht die Rede. Und so in dem frühen Rastashock liefen echt viele Toaster, so zwei Drittel der Zeit eigentlich. Mhm. Yellowman ganz, ganz viel.
1: Ja, ja, und Mike Neun war halt Hardcore-Yellowman. Peter Metro, Yellowman und so weiter.
0: Ja. Was wir erwähnen sollten, Lieutenant Stitchy ist diese Woche verstorben und den habt ihr damals auch interviewt.
1: Der Lieutenant.
0: Lieutenant Stitchy. Mhm.
1: Ja, ja, den haben wir dann gefragt, irgendwie, ja, sollen wir denn, kann man sowas als Weißer auch machen? Und der hat gesagt, you just need the talent in the ambition and you can do it. You know? Hat uns quasi auch die Erlaubnis gegeben, dann irgendwie Reggae zu machen, kulturelle Aneignung.
0: Gibt es denn so ein Ragamuffin-Toaster, den du abfeierst, Luki, wo du sagst, das ist vielleicht so ein indirektes Vorbild für dich gewesen?
2: Ja, Ragamuffin würde ich jetzt nicht direkt sagen, aber ich finde so, fand immer so...
0: Dein Mikro ist zu hoch, das zielt auf deine Nase.
2: Okay. Ja. Ja, meine Nase muss ja auch was sagen. Nein, also ich glaube am inspirierendsten fast fand ich immer so Jacoustics.
1: Ah ja.
2: Ist aber jetzt nicht so Ragamuffin-Style.
0: Ganz eigentlich. Im Gegenteil, ne?
2: Ja, aber es gibt natürlich schon nice Sachen, die ich gerne höre.
0: Ich meine, da wird er sich freuen,
2: aber,
0: der Dominik.
2: Aber ja, und Gentleman halt, ne, und sowas. Aber ja.
0: Also tatsächlich deutsche Artists, das heißt, es gab gar nichts, ja, aber viele so im Rap-Game sagen ja zum Beispiel Lauryn Hill, Lauryn Hill, Lauryn Hill. Und ja, jetzt hätte ich halt auch erwartet, dass es dann bei dir vielleicht auch einen Jamaikaner gibt, der dich.
2: Ja, klar, so Damian Marley. Ist natürlich schon mega. Mhm.
0: Aber auch jetzt einer von diesem Jahrhundert.
2: Ja, von diesem Jahrhundert. Mhm. Ja, Kabaka Pyramid.
0: Auch von diesem Jahrhundert.
2: Wie meinst du? Ach so.
0: Naja, ich meine, der hat ja nicht...
1: Ninja Man oder Cutty Ranks oder Super Cat oder sonst so. Das fand ich nicht so toll.
2: Doch, natürlich. Aber es ist für mich zu untouchable fast schon so. Also ich finde halt so Jimmy Cliff oder so mega... Ist aber auch kein Ragamuffin.
1: Nee, das ist Reggae, das ist Reggae.
2: Aber muss ich überlegen, so. Ich
0: wenn er gibt mir der Zeit zu überlegen.
2: Levy halt. Oh. Ist immer schon nice gewesen. Hat man auch immer gerne gesampelt halt, ne?
0: Bis heute.
1: So. Murderer! Murderer!
2: Also.
0: Ja, wie ist es im Hip-Hop? Denn ihr habt ja zum Beispiel, das hören wir gleich nochmal, weil ich das so liebe, Reggae-flavored Hip-Hop von Megafon. Also so ein bisschen baust du ja ab und zu auch Hip-Hop-Nummern ein, wenn du auftrittst. Wie ist das? Gibt es da ein Vorbild?
2: Tatsächlich, wenn ich Hip-Hop-Styles mache, sage ich mal, dann ist es meistens eher auf Deutsch. Und dann fand ich halt früher immer Samy Deluxe super halt, ne? Also, ja, und halt so was aus Hamburg kam das meiste halt, ne? Beginner, mega. Ja, das war es eigentlich, glaube ich, so grob. Nein, Schwan, es gab sehr viel gutes Zeug, aber ich kann das gar nicht alles aufzählen. Mhm. Kennt jemand noch Doppelkopf?
0: Ja. Ja. Oder ja, Olli, du kennst das?
2: RAG.
0: Das ist Deutschrap, oder?
2: Ja, aus dem Ruhrpott, würde ich jetzt mutmaßen, glaube ich. Ja.
0: Da hatten wir jetzt schon ein paar Gruppen, dann sollten wir das noch ein bisschen ausweiten. Aber jetzt erst nach München. Volley Warning, Rest in Peace, 1980, yes. Seine erste Platte.

0: Niketemann, Jeff Brown.
1: Jeff Brown war der Gast hier bei Mono und Niketemann. Wenn wir Zeit haben, das hängt auch ein bisschen davon ab, was wir hier im Studio reden und auch ob die anderen, die hier im Studio mit mir sind, ob die dann auch das Interview hören möchten, dann könnten wir noch ein bisschen Mono im Interview hören. Auch wenn wir noch ein bisschen in die Tiefe gehen wollen, insgesamt war das eine große Bubble da bei Root Down Records und da habe ich auch noch ein Interview geführt mit dem Marius, der dort der Label-Promoter war. Das ist auch sehr interessant, weil man da eigentlich auch versteht, wie Hip-Hop und Reggae zusammenflossen und Dancehall und auch, was das bedeutete, in ein Independent-Label eben auch zu machen, damals mit solcher Musik. Und die haben das so gemacht, wie man es eigentlich in Jamaika macht, nämlich einen Rhythm mit möglichst allen Leuten, die auf dem Label damals gesigned waren, zu bestücken und das auch grenzübergreifend mit Deutschland, Österreich, Schweiz. Es war ziemlich interessant, sind einige schöne Rhythms entstanden. Wie heißt der eine?
2: Crystal Woman.
1: Crystal Woman. Da so grüßen geil. Wir an der Stelle. Grüßen wir.
2: Absoluter Lieblingsrhythm so aus der deutschen Reggae-Szene, ehrlich gesagt, ja. Von damals.
1: Da bleibt uns natürlich vor allem die Crystal von The Rasta Shock zu grüßen. Hello, hello. Und Crystal hat früher ja mit Lisa gesendet und Lisa wiederum grüßt MC Mautz. Der war zwar gerade nicht im Zimmer, als ihn gegrüßt hat, aber dann richte ich das an der Stelle aus.
3: Grüße gehen zurück an Lisa. Wir haben letztens geschrieben. Danke dafür.
1: Ja, ich weiß nicht, ob sie uns jetzt noch hört, weil sie jetzt Besuch hat. Ja, aber vielleicht hört sie sich dann in der Wiederholung.
3: Grüße an Anja, ihren Besuch.
1: Ah ja. Genau, vielleicht hören Sie sich's morgen an. Die Wiederholung läuft von 10 bis 14 Uhr. Die letzte Stunde ist halt dann abgeschnitten, findet man aber nächste Woche dann in der Mediathek. So, was machen wir jetzt? Den Super Hartmut, ein UFO am Pfalzneil war ja gesichtet. Das habt ihr euch 1988 ausgedacht und das war noch bevor es, glaube ich, bei Wolfgang Leikamoser auf Antenne Bayern Comedy gab, war das hier schon Comedy auf Radio Z. Hörspielkultur, bitteschön, Film ab für Folge 1.
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0: Super Hartmuts Krawatte flattert im frischen Wind oben auf der Spitze des Fernmeldeturms, wo er nachdenklich sitzt und auf diese wunderbare Stadt schaut. Von hier oben sieht alles so friedlich aus, aber da unten gibt es viel Böses. Fahrradfahrer, Verbrecher und dergleichen.
1: Bay! Bay! Bay!
0: Denkt Super Hartmut so bei sich und die Bilder ziehen an seinem inneren Auge vorbei.
1: Mensch, wenn ihr so denkt, wie das alles Kummer ist. Noch vor kurzer Zeit war ich ein ganz normaler Mensch. Ein Norishausener wie jeder andere auch. Aber dann glaub's das nicht. Also sowas. Na. Es war der Donnerstag. Ich bin am Pfalzner Weiher spazieren gegangen. Die regen mich vielleicht auf. Das ist voll kein Fahrradweg, du! Blädel! Die kratten die. Als er war es.
0: Plötzlich ertönt ein Geräusch, wie es Hartmut vorher noch nie gehört hatte. Es kommt vom Himmel. Hartmut schaut hoch.
1: Also sowas? Was ist denn jetzt das für ein Geschmarri?
0: Denkt er und sieht, wie eine fliegende Untertasse aus den Wolken hervorkommt.
1: Ja, kids jetzt da auch nur gesetzt. Die meinen doch aus dem Weltraum kommen.
0: Eine fliegende Untertasse aus dem Weltraum? Super Hartmut traut seinen Augen nicht. Das UFO senkt sich herab und landet neben dem Pfalzner Weiher. Eine Klappe öffnet sich, ein kleiner grüner Typ mit spitzen Ohren kommt heraus. Hartmut will da in nichts hineingezogen werden, tut als ob nichts wäre und spaziert um das UFO herum.
2: Doch stellen wir sich zur Sicherheit einmal dumm,
0: denkt er sich, aber der UFO-Mann stellt sich ihm in den Weg.
3: Ich aus einer fernen Galaxis komme und habe gehört, dass es hier auf diesem Planeten Intelligenz gibt. Ich Millionen von Lichtjahren gereist bin, um sie zu finden. Ich brauche euren weisen Rat. Seid ihr bereit, ihn mir zu geben?
2: Was? No.
3: Ich, Prinz Kayuko, aus der Andromeda-Galaxis bin, aber mein Planet überfallen wurde von den bösen Kree, die nun mein Volk grausam unterdrücken. Ich noch flüchten konnte, aber meine geliebte Frau ist in der Gewalt der galaktischen Terroristen. Sie drohen, sie zu desintegrieren, wenn ich mich nicht ergebe. Doch wenn ich mich ergebe, verliere ich meine Stimme im Galaktischen Rat und die Galaxis ist dem Untergang geweiht. Was soll ich nur tun?
2: Was soll ich da sagen? Der eine sagt, der Sune, Sune, Sune, Su und der andere sagt, der Sune, Sune, Sune, Sune, Sune, Su. Ich mein, Day! In ihrer Galaxis, Day! Day! Ich mein, verstehst? Die Klammquiz, die kennen da, die. Es gescheitste ist, passt schon. Jetzt schaust halt einmal und dann siehst schon. Gehst hier und dann wirst schon sehen.
3: Wahnsinn! Irre! Das ist ja die totale Wahrheit! Genau, ich das werde machen. Ich erst einmal schauen, dann ich mal sehen. Und so werde ich die Galaxis retten. Danke, danke, danke! Du hast die Galaxis gerettet. Wie kann ich dir nur danken? Ah, ich habe eine gute Idee.
0: Was für eine Idee hat der Mann aus der fernen Galaxis? Der UFO-Mann geht in sein UFO hinein und kommt mit einem seltsamen Helm in der Hand wieder heraus. Mit stolzer Miene zeigt er ihn dem Norris Hausner.
3: Dies hier, der Durchblicker-Propellerhelm ist. Vielleicht du ihn brauchen kannst. Wenn du ihn aufschnallst, kannst du durch diese Parabolspiegel durch Mauern sehen und hören. Und mit dem aufklappbaren Propeller du fliegen kannst, hoch über die Stadt, wohin du willst.
2: Und das soll ich dir glauben?
3: Ich dir gebe mein intergalaktisches Ehrenwort darauf. Du doch sicher die Geschichte kennst von Superman.
2: Das Geschmarri, du!
3: Du brauchst nur die Hand zu heben, wie er, und schon setzt sich der automatische Propeller in Gang.
2: Sir?
3: Nimm ihn denn!
0: Der UFO-Mann überreicht Hartmut dieses Produkt intergalaktischer Technik.
3: Auf Wiedersehen, Erdenmann. Ich muss jetzt die Galaxis retten.
2: Also, sessen dann!
0: Der Außerirdische steigt in sein UFO ein und verschwindet damit zwischen den Wolken. Zurück bleibt der Norris Hausner, Hartmut Bammel, der dies alles für einen Traum gehalten hätte, wenn er nicht noch diesen Helm in der Hand hätte. Den Durchblicker-Propellerhelm, wie der Außerirdische das Ding genannt hatte.
2: Ob das Schmarri wirklich geht?
0: Wird der Durchblicker-Propellerhelm wirklich halten, was der Außerirdische versprochen hat? Hartmut Bammel betrachtet dieses geheimnisvolle Objekt einer außerirdischen Technologie, die der unseren um Jahrmillionen überlegen ist. Ein roter Helm, einem Feuerwehrhelm nicht unähnlich, mit Parabolspiegeln auf der Höhe der Ohren und einem etwa 40 cm großen Propeller obendrauf.
2: Jetzt bin ich aber gespannt,
0: sagt Hartmut, schnallt sich den Helm auf den Kopf und hebt die Hand wie Superman zum Flug.
2: Ja, gibt's da auch nur ein Gesetz? Tatsächlich. Mensch, der Pfalzner Weiher wird ja immer kleiner. Da kriegst du es ja mit der Angst zum Tun. Das pack ich nicht.
0: Hartmut propellert über Zabo, kreist über der Milchversorgung, fliegt die Pegnitz entlang. Es ist inzwischen schon dunkel geworden und die Lichter von Norishausen glitzern unter ihm wie ein riesiger Christkindlesmarkt. Von diesem Moment an wird ihm bewusst:
2: Ich bin kein einfacher Norishausener mehr. Ich bin was Besonderes. Das kann man drehen und wenden, wie man will. Ich bin nimmer bloß der Hartmut. Ich bin der Super-Hartmut. Ohne Scheiß.
0: Ein neuer Abschnitt im Leben des Hartmut Bammel hat begonnen. Und nicht nur das. Es ist auch ein neuer Abschnitt in der Geschichte dieser traditionsreichen Stadt.
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7: Tja, schön wär's.
8: Wollte ich schon abmoderieren mit, das war so klang Radio Z samstags damals.
7: Ja, genau.
8: War irgendwie doch anders, aber auf jeden Fall ein Sprung in dem damaligen Rap-Magazin.
7: Ja, genau.
8: Quasi.
7: Also, ja, wie gesagt, weil ich ja schon erwähnte, das sollte mehr so eine Feuilleton-Sendung für die WG am Nachmittag sein. Aber das war sein Selbstläufer. Das hat im Prinzip dann mit dem Hip-Hop oder mit dem Ghetto-Blaster gar nichts mehr zu tun gehabt. Mhm. Ja, das war immer so ein bisschen, man war immer auf dieser Kippe, ob das sendefähig ist und so weiter. Aber das darf ich ja hier alles gar nicht sagen. Nein, es war okay. Aber es kam dann eben auch einen ganzen Tag lang irgendwie bei anderen Sendungen irgendwie. Deswegen kam immer so ganz, deswegen, was man jetzt gehört hat, war eine Zusammenfassung. Das waren in Wirklichkeit verteilt über eine ganze Woche.
8: Ah, ja,
7: und da kommen
8: ja,
7: immer so Fetzen jeden Tag.
8: So Splits.
7: Sowas war super brutal spannend. Und der längste Part war nämlich immer dieses Intro und dann so ein Outro.
8: Mhm.
7: Und dann kam so ganz kurze Sequenz, eigentlich bloß die Story, wie sie weitergeht.
8: Aha. Also so klang Folge 1 vom Super Hartmut, so klang Radio Z 1988 hier in unserer Sendung zum Tag der Deutschen Einheit mit ein bisschen Stimmung aus dieser Wendezeit-Ära. Was machen wir hier? Eigentlich fast Megafon, fast die Band vom Luki, das gut zusammen, Reggae-flavored Hip-Hop. Die Band vom Luki, das gut zusammen, Reggae-flavored Hip-Hop.

0: Ja.
1: Das kann ich noch mal sagen. Genau.
2: Ich glaube, das ist das Lied, was ich von dir am häufigsten spiele.
0: Ja, das ehrt uns natürlich als Megafon auf jeden Fall sehr. Genau. Ja, haben wir damals aufgenommen in München in der SAE als Tontechnikprüfung von einem Kollegen. Genau, Shoutout geht raus an Robert. Und by the way auch Happy Birthday Roland. Ja. Und der Song Reggae Flavor
2: Heute?
0: Hip-Hop.
2: Heute?
0: Ja, heute.
2: Ja, viele Geburtstagskinder.
0: Ja,
2: die Bundesrepublik, dann eben Julia vom Ghetto Blaster und die und den Roland und wen noch?
0: Ja, die, also ich habe eine Ex-Freundin, die auch am 3.
2: Ist das die Jingles?
0: Oktober? Nee, die Ena, ja, auch alles Gute.
2: Alles Gute,
0: Lange
2: Ena.
0: Lange nicht mehr gesehen.
2: Noch nie gesehen.
0: Yes, und zu dem Song. Mhm. Das war einer unserer ersten Songs von Megafon. Und da gab es verschiedene Versionen, sage ich mal, oder Beats dafür. Aber als wir dann die Band komplett hatten, mit dem Bloodfinger Pete an der Gitarre auch, dann wussten wir, okay, so soll der Song halt klingen. Auch wenn er nicht nach Reggae und nicht nach Hip-Hop klingt.
2: Ja. Nicht.
0: Ja, aber ich meine, wenn er dir so gut gefällt und du ihn immer fleißig spielst, dann hat's ja irgendwie funktioniert.
2: Während wir hier so gesprochen haben, ist vorhin ein Song aufgekommen. Türlich, türlich sicher, Dicker. Den haben wir vorhin versucht, also wir haben bei einigen Songs vorhin überlegt, wer die gemacht hat. Also zum Beispiel vorhin habt ihr

bei Dr. Alban an dieses Call it Mr. Raider gedacht, aber das ist tatsächlich von Culture Beat. Und davon gab es auch mal eine Akustikversion, aber das hat jetzt eher weniger mit Reggae und Hip-Hop zu tun. Und bei Türlich Türlich wart ihr vorhin auch auf verschiedene Namen original oder auf jeden Fall ist der Song von Das Bo und den hören wir jetzt im Rahmen unserer Reggae-Flavored Hip-Hop-Koppel-Sendung.

Ah yeah, hier Team Eimsbusch zusammen mit Jamaican Records oder was hier. Ja, gib mal ein bisschen Weed und einen fetten Beat und damit wir hier mit die City rocken können oder was hier. Aha.

0: Leute wie Gentleman. Ja, ihr wisst schon genau, ihr wisst genau. Stuttgart, Robbe, was geht, Digga? Alles klar?
1: Alles klar.
0: Ah, ich bin Dichter. Korrekt, das Martin an dem Ding.
2: Ja, die hatten sogar eine große Plattenfirma, Tolga, und die Flame hier zu hören mit Hi, heiß geliebtes Gras. Im Jahr 2000 war das. Das war nicht die Türklingel, du kannst hierbleiben. Das drücken die Leute immer, weil sie Licht anmachen wollen. Ja, ihr seid live hier, Rastershock XL, kombiniert mit Represent. Vorhin ist der Name Supercat gefallen, weil wir überlegt haben, welche Ragamuffin-Artists könnten Lucky beeinflusst haben. Aber Fehlanzeige, aber Supercat könnten wir eigentlich mal wieder spielen. Das wollten wir letztes Mal schon machen, genau. vor mittlerweile 4 Monaten. Geil, W ist auch wie ich Supercat zugeneigt. Und hier zusammen mit Hugh Roy, der leider nicht mehr lebt, und Sugar Me Not. We call it a classic. Und da verwenden sie auch einen anderen wichtigen Terminus, eigentlich den Vorläufer von Ragamuffin, nämlich Rubber Dub. Da kommt's auf die Basslines an.
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0: Cowboy.
1: Toller Track, also finde ich. Ja, Sugar Minot, hören wir viel zu selten hier. Supercat und was?
2: Heißt der nicht Sugar Minot?
1: Sugar Minot oder Sugar Minot, das ist so wie Levi's oder Levi's Jeans. Ich weiß es nie. Crystal weiß sowas. Crystal ruft uns
2: an. Avenger. Ich sage immer Avenger.
1: Ich habe mir auch schwer getan bei den Wahlen neulich mit Magdeburg. Habe ich Magdeburg gelernt, heißt jetzt aber Magdeburg auf einmal. Und Mecklenburg-Vorpommern habe ich als Mecklenburg gelernt, heißt auf einmal Mecklenburg. Ja, mei. Aber Christel kann uns retten. Christel weiß auch, wie man Tessan Chin richtig ausspricht und verschiedene andere. Ich habe viel gelernt. Jedenfalls jetzt sind wir um 20.15 Uhr Primetime, 16. Jetzt kommt ein Track, der mir sehr am Herzen liegt, weil ich diese Rapperin bisher nie wirklich für voll genommen habe. Also ich habe einfach bei der Flut der Namen, die man so immer vorgeschlagen kriegt, habe ich sie nicht so ganz beherzigt. Und jetzt ist sie als Feature hier dabei. Und das ist immer das Tolle bei Feature-Gästen. Du kriegst sie in einer neuen Kombi, du kriegst sie ungewollt sozusagen und auf einmal macht sie auch was anderes. Es ist nur ein kleiner Part, es ist eine kurze Strophe, aber ich muss sagen, sehr wirkungsvoll platziert am Ende von dem Track. Sie ist Gast bei Ebo. Ebo hat diesmal viele Gäste und sie heißt Kitana. Und ich habe sofort das Gefühl gehabt, hey, die muss ich auch interviewen. Also hier, Kitana und Ebo mit so einem ganz merkwürdigen 90er-Jahre-Vibe finde ich da drin. Und deswegen passt es ja auch in diese Geschichtssendung, weil so die Art, wie sie phrasiert, die finde ich so starke Schubkraft drin. Der Song heißt Facts.

0: Zufällig ist es ein bisschen ähnlich wie letzte Woche mit dem Drum & Bass Special, was über 3 Sendungen und 5 Stunden ging. Also letztlich kriegt ihr unterm Strich viel mehr Rastaschock als sonst, muss ich euch jetzt leider so aufs Brot schmieren, all denen, die nämlich letzte Woche gemotzt haben, die ist mir jetzt, kann ich jetzt auch nur nachrechnen, vorrechnen. Also wenn ihr 5 Stunden kriegt und wir da in die Hälfte Reggae spielen und nachts nochmal 2 Stunden, dann habt ihr 3,5 Stunden Rasterstock statt 2. Also ihr gewinnt unterm Strich 1,5 Stunden. So, jetzt, das war Ebo mit der Kitana zusammen. Das Album heißt Typologie eines Lebens und Ebo sagt, das wird es nicht geben. Viele ihrer Alben wird es gar nicht geben ohne Musikförderprogramme.
1: Wie machst du das? Füllst du irgendwelche Fördergeldanträge aus? Oder
2: auf
1: oder
2: jeden
1: hast du
2: Fall.
1: Noch andere Jobs?
2: Nee, ich könnte gar nicht ohne Förderung meine Alben machen. Also muss ich ganz ehrlich sein. Ich glaube, ohne Initiative Musik hätten einfach ein paar Alben von mir nie existiert. Das ist einfach die Realität. Und genau, deswegen, ich bin sehr dankbar für diese Förderung und dass ich sie überhaupt auch bekomme. Wobei da ja jetzt auch wieder gekürzt wird. Und das ist aber so wichtig, vor allem für Artists wie mich, die halt nicht mit Majors arbeiten wollen. Und die auch nicht unbedingt jetzt kommerzielle Musik machen wollen. Ja, ich glaube, meine Musik wird es ohne Förderung gar nicht geben.
1: Krass, wenn man sich das überlegt.
2: Ja.
1: Das heißt,
2: ist
1: du meinst
2: krass,
1: nicht
2: oder?
1: Nur. Du meinst nicht nur, das Vinylpressen würde es nicht geben, sondern generell.
2: Es gäbe meine Musik nicht. Ich wüsste gar nicht, von was ich die Alben finanzieren soll. Also klar, ich stecke mein ganzes Geld da rein. Und das reicht aber trotzdem nicht, weil halt Musik machen so extrem teuer ist.
1: Das ist ja auch, wenn man jetzt einen Cellisten aus der Klassik bezahlt, dann macht er ja wahrscheinlich kein Hip-Hop-Sonderangebot, oder?
2: Nee, wobei man denkt auch immer so, diese ganzen klassischen Musiker, weil die ja in so, weil ja so klassische Musik so dieses Gefühl von Luxus vermittelt und so, dass die alle auch unglaublich gut verdienen müssen und so weiter, stimmt halt auch nicht. Die verdienen auch alle nicht so gut. Und ist halt auch krass, weil du halt dein Leben lang dieses eine Instrument lernst. Und ja. Aber ja, sowas ist natürlich auch, da muss ich schon zweimal überlegen, ob ich mir das leisten will, so einen Cellisten mit dabei zu haben.
0: Soweit Ebo zur Produktion ihres neuen Albums. Zum Beispiel Novoline, den Song hatten wir vorhin gehört. So, vorhin ist gut, das war schon vor 2,5 Stunden, aber der hatte zum Beispiel ein Cello. Einige haben das auf der neuen Platte. Das macht es ein bisschen melodramatisch. Und die nächste Kostprobe aus Typologie eines Lebens, unserem sozusagen Album dieses Abends. Wir hören es nämlich komplett. Ja, ist verschwunden. War gerade noch hier. Dann machen wir jetzt die Veranstaltungstipps, wenn ihr soweit seid. Und zwar gibt es einmal einen Gig vom Lucky mit, eine Party, die du durchsagen willst. Und außerdem haben wir einen Telefonanruf auch noch. Hallo, hallo.
3: Hallo, hallo, wie geht's denn so?
0: Wie geht's denn so? Wir sind live auf Sendung. Da geht's natürlich gut.
3: Ja, bist du im Moment ohne Mikrofon, ja.
0: Mit Mikrofon sogar.
3: Nein, aber du musst jetzt keine Ansage machen.
0: Doch, ich mache gerade eine Ansage.
4: Du bist die Ansage.
3: Ich bin die Ansage, ja. Ja, wir horchen rein und melden uns dann nochmal, gell?
0: Ja, super. Viel Spaß.
3: Euch beiden, tschüss.
0: Gut, dann machen wir. Ich mache jetzt erstmal den World Peace Rhythm. Ich bin gerade etwas verwirrt, Luki, weil ich eigentlich diesen Song suche und. Du kannst jetzt einfach mal Freestyle erzählen, was du erzählen willst. Alles, was du schon immer mal sagen wolltest.
5: Immer sagen. Zu deinem eigenen Rhythm. Es ist so schön, hier zu sein. Philipp, Selecta Hi-Fi, Dankeschön. Und schön, dass ihr alle da seid in der Runde hier. Ja, wer heute in Erlangen unterwegs ist, der kann gerne mal im Mixmax vorbeischauen. Da findet heute die Bubble Radio Night statt. Mit Mountain High Sound. Irie Frankie und DJ Bella. Und ja, da gibt's Afrobeat, Amapiano, Reggae, Dancehall, Hip-Hop, R&B und Funk. You know.
0: Traumhaft.
5: Ja, und ich bin eventuell auch dabei. Muss ich aber noch schauen.
0: Kennst du denn diese ganzen Leute, DJ Bella und Irie Frankie und...
5: Ein bisschen. Ja, also DJ Bella ist der Eigentümer oder Besitzer vom Mixmax. Ist übrigens in der Lazarettstraße 8 in Erlangen, nicht weit vom Bahnhof. Genau, DJ Bella ist der Besitzer der Location.
0: Die Besitzerin sozusagen?
5: Nee, ist ein Er.
0: Ein Er, aber nennt sich DJ Bella. Okay, okay, okay.
5: Genau, und
0: ich hätte Jo ihn Bello von Mountain genannt. High,
5: auch ein Homie von mir. So, was heißt auch? Also ist ein Homie von mir, den kenne ich schon länger. Mhm. Irie Frankie kenne ich auch schon ein bisschen länger. Der macht ja diese Bubble Radio Show und der hat auch mal...
0: Der ist das.
5: Ein der kleines hat mal Festival
0: Texte,
5: gemacht.
0: Texte von mir abgeschrieben.
5: Und da habe ich auch gespielt. Ja, so viel kann ich dazu sagen. Mehr allerdings auch nicht. Das Ganze haben wir sau spontan aus dem Boden gestampft. Kommt alle vorbei, wird mega. Yo.
0: Nächste Veranstaltung in Memmingen. Das ist an welchem Tag?
4: Ja, das ist noch ein bisschen hin.
0: Die Stimme gehört Olli.
4: Ja, hallo. Und zwar findet es in Memmingen statt, Tropical Fire. Das ist wieder für alle Leute, die Bock auf Soca haben. Und zwar ist es im das Grüne Haus und findet, also das sind zwei Tage, am Freitag und Samstag. Und jetzt schaue ich schnell vom Datum, das ist der 6. und 7. November müsste das sein. Genau, 6. und 7. November. Und ja, wer Lust auf karibische Sounds hat aus Trinidad, Tobago etc. und ein bisschen abweinen will, der schaut gerne.
0: Wie kommen die genau auf Memmingen? Oh, das ist gut beim Flughafen erreichbar, oder? Aber ich will ja gar nicht hinfliegen.
4: Oh, das weiß ich jetzt nicht. Aber ob der Flughafen, also der, ich glaube, von dem aus kannst du nicht in die Karibik fliegen. Dafür ist die Landebahn zu kurz. Da ist die Maschine. Also damit musst du wahrscheinlich nach München und von dort aus dann. Genau. Aber wer da Lust hat, kann da hin. Ansonsten heute in Nürnberg in der Blockbar ein bisschen Hip-Hop. Eine kleine Geburtstagsfeier, aber wollen wir jetzt nicht in Konkurrenz zu Erlangen sein. Ja, aber wer in Erlangen, ich wäre jetzt auch gerne in Erlangen, aber man
0: ja,
4: kann
0: wir können ja uns nicht zerteilen. Nicht gut, dass wir hier sind, dann haben wir dieses Dilemma nicht. Jetzt machen wir noch einen Hinweis auf den Auftritt der Toxies.
6: Yo, Toxic Avenger Band, wenn man es so nennt. Die sind dann live im Untergeschoss, dem ehemaligen Strohhalm in Erlangen, am 27.11.2026. Das ist so, dass dieser Strohhalm ja früher da von Wulli Wullheimer, dem Wulli Wullschläger irgendwie betrieben wurde. Und dann ist er da ausgestiegen, weil er nur noch Musik gemacht hat und mit seiner Partnerin, meiner Partnerin Sonja. Und
0: das ist jetzt aber eine lange Ansage.
6: Ja, sehr lange Ansage.
0: Weißt du, dass ich das auf Instagram stellen wollte?
6: Das ist doch alles
0: Luki hat, alles Luki hat vorhin gesagt, nach 20 Sekunden skippen die Leute eh weiter.
6: Das kann gut sein. Ja.
0: Außerdem habe ich keine gute Kamera. Ich gebe es jetzt auf, dass das ruckelt hier.
6: Also wie gesagt, im Untergeschoss.
0: Luca, magst du kurz filmen? Wir fangen nochmal an und filmen das nochmal.
6: Nochmal filmen?
0: Ja, ich glaube...
6: Aber wir sind hier live auf Sendung, nicht wahr?
0: Ja, wir sagen es nochmal durch.
6: Ich kann noch was anderes durchsagen. Also
0: nee,
6: sag's
0: nochmal kurz und knapp, weil ich zum Beispiel weiß jetzt das Datum schon nicht mehr. Du hast so viel dazwischen geredet.
6: 27. November 2026, also jetzt in einem Monat und so.
0: Das ist weiter noch hin, noch ist ein Freitag. Ja, das ist sehr gut, weil das keine Konkurrenz zum Rasterschock ist.
6: Richtig, genau, es ist ein Freitag.
0: Jetzt haben wir viel gesagt, jetzt spielen wir für MC Mauts Advanced Chemistry, Fremd im eigenen Land und Cora E. mit Schlüsselkind. Das sind zwei wirklich wichtige Songs, also textlich, musikalisch aber auch. Nein, musikalisch ist vielleicht Fremd im eigenen Land jetzt nicht die super Innovation gewesen, aber auf jeden Fall sind das wichtige Lieder, weil sie ja, also sind eigentlich Grundlage dafür, dass man gemerkt hat, Deutschrap packt gesellschaftliche Themen an, verpackt sie auch sehr zugänglich und ernst, und dafür haben Advanced Chemistry auch einiges recherchiert. Und dieser Song, der spielt auf Vorkommnisse 1992 an. Damals gab es eine Refugee-Welle vom Balkan und es gab mehrere Attentate auf Flüchtlingsunterkünfte.
7: 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Die Stadt sei inzwischen ein Sammelplatz für Rechtsradikale aus dem ganzen Bundesgebiet geworden, sagte ein Polizeisprecher. In der Nacht war es wieder zu schweren Krawallen vor dem inzwischen geräumten Asylbewerberheim in Rostock-Lichtenhagen gekommen.
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3: Das Wetter heiter bis wolkig, Temperaturen morgen bis 34 Grad.

0: Zwar man das damals auch in New York gemacht hat, trafen nämlich auch Reggae und Hip-Hop oft aufeinander. Es liegt ja auch nahe, denn schließlich ist ja durch die Hände jamaikanischer Immigrants dort der Hip-Hop entstanden. Aber da sind auch immer wieder Jamaicans hin, entweder um da direkt zu wohnen oder einzelne Songs zu producen. Und das ist bis heute so, ob in New York oder Miami. In den 90er Jahren war das Patra. Und es gibt nicht viele Artists, die beim Sony-Konzern mehrere Alben gemacht haben. Prodigy und Patra, ich glaube, dann hört es schon auf. Und W hat die Patra im Wissen, dass ich die ja sehr mag, mitgebracht. Die ist auch wieder aktiv. Ich habe sie auch neulich für ein Interview angefragt, mache ich ja immer gerne, aber das war leider eine Absage. Jetzt kommen wir zu einem Artist, den viele auch so, die in dieser Region hier wohnen, mit leuchtenden Augen mit den 90er Jahren und den ersten Reggae-Events hier in der Region verknüpfen, nämlich Raga Frankie. Und das hören wir von der Compilation Dancehall Fever.
1: Ja!

0: Im Studio ist gerade eine Diskussion über AI-Musik entbrannt, derweil wir noch ein bisschen erzählen, was das hier gerade war, und zwar aus dem Delfinarium in Nürnberg. Eine Aufnahme von 1998, dazu gibt es ein ganzes Album, The Nürnberg Dolphin Orchestra. Hört man wahrscheinlich auch nur hier. Das war jetzt der Beitrag der Toxic Avengers dazu. Mhm. Erzähl.
1: Das war damals eine Idee von Mac 9 mit dem Delfinarium zusammen. Und dann gab es natürlich auch bei mir im Freundeskreis bereits irgendwie,
2: was, das ist ja Tierquälerei, Delfinarium.
0: Nee, damals hat man das schon so gesehen?
1: Ja, natürlich. Und je nachdem, wo du da halt standest. Die anderen fanden es eine tolle Idee. Ich meine, wir haben ja den Tieren geht's ja gut, aber keine Ahnung. Es war dann zumindest so, auf der ganzen Platte machen wir im Brooklyn darauf aufmerksam, dass diese Platte dann auch zur Unterstützung von Yaku Pacha hergenommen wurde. Eine Organisation, die sich um die freilebenden Delfine im Amazonas-Delta bemüht und so weiter. Und über in Südamerika, ja, und dafür wurde dann im Prinzip, war dann auch so eine Benefit-Platte. Aber die Idee war halt ganz witzig, weil im Prinzip sind Delfine natürlich eigentlich nicht wirklich musikalisch. Aber man hat halt lauter Geräusche gesampelt, also einfach aufgenommen mit dem Mikro. Die schwammen da rum und haben vor sich hingequiekt. Und wir haben das halt alles irgendwie mitgeschnitten. Und dieses ganze Material wurde dann jeweils an diese, wie viel, 12 Bands, glaube ich, gegeben. Unter anderem hier Emperor's Lie, auch so eine Dub-Truppe aus England und lauter solche Leute. Alle so assoziiert mit diesem 9PM-Label von Mike Neuen da damals auch. Mhm. Und und die haben dann alle irgendwas Verrücktes draus gemacht. Und das ist hochinteressant, weil das völlig unterschiedlich natürlich ist.
0: Mhm, mit Cello lese ich hier, es ist so ein Konzeptalbum.
1: Ja.
0: Und du hast eben hier den Rugger Dolphin gemacht.
1: Ja, und im Prinzip war es reine Studioproduktion. Das ist halt einfach bei mir, meinem ganzen Home-Recording-Equipment. Man hört da eben auch diese markante 909 Cowbell. Leng, leng, leng, leng. Und solche Geschichten. Und
0: habt ihr das auch aufgeführt?
1: Nein. Das war so ein Studioprojekt im Prinzip.
0: Ja, damals hat man ja noch CDs gekauft. Es gibt ein großes Booklet dazu mit dem Comic noch hinten drauf.
1: Naja, das ist, weil das auf Deutsch und auf Englisch ist und so weiter. Und eben über dieses Projekt da im Amazonas geredet wird auch viel und so weiter.
0: Ja. Jawohl. Jetzt liegt eine Band auf, die in dieser Sendung auch keinesfalls fehlen darf. Ich glaube, letztes Mal vor 6 Jahren im ersten Teil hat sie gefehlt. Messer Banzani gibt es auch inzwischen wieder, stehen für Ska natürlich, und wir hören einen Song, den sie mit der Tochter von Toots Hibbert, Lieber Hibbert, aufgenommen haben. 1998, interessanterweise mit einer Erlanger Adresse damals, weil das halt auch über das Label von Mike 9 lief. Musik.

Wir haben auch die Tieftonstunde bekommen für dieses Special. Vielen Dank an DJ WLHNFR. Und setzen damit unsere Reise durch Deutschland und durch die deutsche Zeitgeschichte weiter fort.

0: Nosliff auf dem Rootdown-Label drauf. Das ist sehr wichtig für die Entwicklung von deutschem Reggae. Man konnte ihn jetzt wieder sehen, einmal mit Band in Bersenbrück und einmal mit, also es war House of Rhythm, die ihn mit Natty Flo zusammengebackt hat und Mellow Mark war auch kurz auf der Bühne. Und dann gab es auch eine Show, die haben wir in Köln sehen können beim Summer Jam. Und jetzt müssen wir mal die Tür zumachen, sonst kommt mein Echo aus dem Flur. Und zwar am Fühlinger See gab es eine Sound System Show und das war eigentlich so die Comeback-Show von beiden. Nosliff war 9 Jahre lang weg von der Bildfläche und hatte damals seine Abschiedstour gemacht. Und bei Natty Flo hat sich das schon viel länger, ungefähr so vor 14, 15 Jahren verlaufen gehabt. Viele aus dieser damaligen Rootdown-Bubble haben entweder Probleme, so jetzt noch die Musik zu finanzieren. Also Sebastian Sturm hat das mit Crowdfunding-Kampagnen gemacht zum Beispiel. Und manche gibt es auch noch erfolgreich, also vor allem Mono und Nikita Mann, die wir vorhin hörten. Also es waren richtig, richtig viele Artists. Wer kennt sie noch? Benji hat man vielleicht nie live gesehen, war aber auf diesen Rhythms immer wieder drauf. Und die Liste... Also manche haben es noch nicht mal auf Alben gebracht, aber die Liste war lang. Irgendwie habe ich es jetzt verschmissen, aber hier war vorhin so ein Rhythm. Genau, da haben wir ein paar Namen noch. Ich bin mir gar nicht sicher, ob Caramello Criminal, ob die da auch mit zu dieser Bubble gehörten.
1: In dem anderen Ding.
0: Da gibt es noch
2: in dem
0: mehr.
2: Sleeve ist ein Zettel. Die sind, glaube ich, etwas bekannter. Die
0: Maxim natürlich, ja. Der heute eher so Elektropop-Soul macht. Wer so mit als Gast auch da öfter erschienen ist, aber glaube ich keinen Vertrag mit Rootdown hatte, war Ede Whiteman. Er hat so eher biblische Texte gemacht. Und es gab auch den Textar, den ist ein interessanter Typ. Da sind wir halt schon so halb im Hip-Hop dann drin. Und das fing so Anfang der 2000er an. Also das kam ein bisschen zeitversetzt nach Seed und auch ein bisschen vielleicht sogar noch zeitversetzt nach Gentleman. Und 2004 ging es so richtig los und Rootdown hat nonstop Zeugs veröffentlicht und hat dann auch eine Schwedin mit ugandischen Wurzeln, die Jackie, verpflichtet, die nämlich dann auch die Freundin von dem Beatmaker des Labels von Tekka wurde. Und die haben sehr schöne Alben veröffentlicht, also ist etliches passiert. Und dann war es in den 2010ern auch schon bald wieder vorbei. Und wen die auch hatten, war ein Schweizer namens Phenom, den ich hier auch immer wieder gerne spiele. Und tatsächlich haben sie sich öfter mit der Schweizer Szene auch vernetzt. Und da gab es damals schon etliche. Und jetzt, wenn man so historisch das einordnen will, ist am besten, man fragt einen, der konstant bei diesem Label gearbeitet hat. Das war der Marius Finger. Der hat auch in den 2000ern, Anfang 2010ern viele CDs an den Rastaschock geschickt, die hier auch gespielt, teilweise verlost wurden. Und spezifisch der Tomcat hat auch viel Musik aus diesem sozusagen Promo-Repertoire gespielt früher. Also das ist für die Rastaschock-Geschichte auch wichtig. Und wie gesagt, es gab da immer Verbindungen zum Hip-Hop und gerade Marius Finger ist auch ein großer Hip-Hop-Fan. Das Interview habe ich mit ihm in seinem Auto geführt.
3: Die Billboard-Charts, weißt du, wann die eingeführt wurden für Dancehall? Für Reggae, eigentlich für Dancehall, ist so nicht benannt.
4: Das ist eine sehr gute Frage. Ich meine, da kann man jetzt, ne, gibt ja wahrscheinlich zwei Möglichkeiten. Entweder überraschend spät, weil man sagt so, hey, Reggae-Musik war doch schon viel früher irgendwie am Start. Oder relativ früh und so nach dem Motto, hey, es wurde schon relativ früh festgestellt, dass diese Musik irgendwie relevant ist. Also ich würde jetzt mal tippen, Billboard Charts, Reggae, wahrscheinlich vielleicht auch so mit so großen 90er, jetzt vielleicht so 94.
3: Ja, ist richtig, Februar 94.
4: Ja.
3: So, da schaue ich gerne mal, auch deswegen, weil tatsächlich vieles vergessen ist. Und ich weiß natürlich nicht, ob es damals in Deutschland überhaupt relevant war. Aber damals war ja so das Gefühl, wenn ich jetzt damals Radio gehört habe, dass die Sachen hier viel später ankommen, die in den USA schon lange, also auch schon teilweise 8 Monate, in der Diana King war so ein Beispiel, die dann bei uns auch sehr hoch schoss, oder TLC, haben auch eine Zeit gebraucht. Also bis es auch von England aus waren teilweise große Verzögerungen drin, bis es hier ankam. Und auch mit großem Interesse habe ich mir damals die DJ-Charts angehört und auch im Laden angeguckt. Also was DJs auflegen, das wurde damals auch schon ermittelt. Anhand von, einfach von, also nicht von, ja, Also es waren Befragungen halt der repräsentativen Locations.
4: Ich wollte gerade sagen, es war so eine Art Playlist-Auswertung fast so ein bisschen. Ne? Man hat sich so ein bisschen angeguckt, was haben die für Platten gekauft, was haben die...
3: Da waren dann so Sachen wie Pizza Man, Sex on the Streets oder sowas. Und auch lustig heute, die Larry auf dem Summer Jam, die hat zum Beispiel Be My Lover von La Bouche in einen ihrer Songs integriert. So sehr geschickt gemacht. Oder Tanita Tikaram. Also ist nicht aus dem deutschen Dance-Charts, aber trotzdem halt damals ja auch so ein Airplay-Hit. Hat über den Tanita Tikaram Beat und die Melodie hat einen anderen Text gelegt. Und in der Zeit, muss ich sagen, wenn man jetzt rückwärts so durchhört, dann fallen schon bei Supercat zum Beispiel, bei, was habe ich neulich wieder gespielt, Innocent Crew. Dann gab es mal einen
4: Shabba Ranks muss man natürlich
3: Shabba
4: auch
3: Shabba Ranks, ne? Muss man auch. Maxi Priest muss man auch. Danke Jimmy für das Cliff. Album. Ja.
4: Gerne.
3: Genau. Und dann gab es noch ein paar, die sind jetzt nicht so bekannt. Lil Vicious.
4: Also mir sagt Start. Das natürlich was, weil das auch so eine Kiste war, die man wirklich viel spielen konnte.
3: Auch manche Sachen vom Beanie Man, den manche HörerInnen sicher nicht wünschen. Also das war alles nahe am R&B und das macht es für mich im Nachhinein so interessant zum Hören. Ich finde aber, das hat auch immer etwas aus der befreiten Zeit der 90er, also aus dieser Zeit, als man jetzt dachte, so, das wird jetzt irgendwie, die Welt wächst zusammen und die, auch die Tonträger haben sich auch verändert, dann wurden es CDs, da hat mehr drauf gepasst und so weiter. Diese Konzeptalben sind dann ja auch stark gekommen im Rap mit den Interludes und mit den, also wirklich der ganzen Spielzeit, 79 Minuten und 22 Tracks und so. Wo, wenn wir da jetzt weiter durch die 90er gehen, nenn mal noch so drei weitere von prägenden Alben, Meilensteine für dich.
4: Für mich persönlich? Mhm. Also, wie gesagt, ganz klar die Anfänge, Dr. Dre, The Chronic und Wu-Tang, Enter the 36 Chambers. Auf dem ganzen Weg weiter, also ich kann es so ein bisschen, vielleicht so ein bisschen mit meiner Top 5, meiner Lieblingsrapper sozusagen irgendwie ein bisschen auch sagen. Also was auf jeden Fall top, top, top war das Ready to Die Album von Notorious B.I.G., mhm. wie der Typ gerimt hat, also die Raps an sich plus ne, das Umfeld, wo er herkam, sehr real alles, so wie das dargestellt und so, das hat man ihm irgendwie abgenommen. Also Notorious B.I.G. Punkt, Ready to Die ist ein absolutes Meisterwerk, ist ja auch, sehen ja auch alle so, ne, das ist ja ein Klassiker dann. Im späteren Verlauf natürlich auch aus diesem Wu-Tang, aus dieser Wu-Tang, aus der Wu-Tang-Familie herausgenommen sozusagen, ist natürlich, also einer, der ich denke auch heutzutage noch einer der besten Entertainer-Rapper ist, Method Man. Der hat dann natürlich auch Solo-Sachen gemacht. Darüber kamen dann auch so Sachen wie ODB, also um das mal auszudrücken, Old Dirty Bastard heißt das ausgesprochen, war ein sehr expliziter Rapper aus diesem Wu-Tang-Clan, sehr auffällig. Also, aber Notorious B.I.G., Method Man... Jetzt muss ich mal selber gerade ganz kurz überlegen.
3: Mhm. Ich damals noch so... Ich schau mal gerade, wo die Störgeräusche herkommen. Gute Chance, um hier kurz Pause zu machen. Ja, das Gespräch dauert 80 Minuten, das hören wir jetzt natürlich nicht, aber das ist der Anfang von dem Gespräch und deswegen, man muss halt, es baut dann aufeinander auf. So, jetzt habe ich was, das ist so ein bisschen, naja, cheesy vielleicht, aber noch in der Zeit, bevor es Chimperator gab, das war ja dann auch ein Label, was so poppigen Hip-Hop mit einer leichten, dancehalligen, souligen Note gebracht hat. Crow ist ein Star des Labels geworden, Teezy zum Beispiel, gib mir mal noch ein paar Namen. Also ich habe sie gerade jetzt nicht parat, aber es waren viele und da hätte er vielleicht auch gut drauf gepasst, aber er war der, der diesen Trend eigentlich vorweggenommen oder kreiert hat, 1995, der Wolf. Der hat auch später noch Sachen gemacht, so eine hören wir hier. Ja, das ist eine leichte, lustige Nummer.
4: 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Ja, ich bitte dich, guck mal auf die Uhr, ist ja noch relativ früh.

So, wir haben gerade hier aufgebaut für ein kleines Live-Unplugged. Lucky hat eine aktuelle Single, Forward, die haben wir auch schon zweimal im Rastershock gespielt, aber in der produzierten Version. Und jetzt ist sie hier live für euch. Kann man dann sich auf Instagram auch nochmal angucken mit Bebilderung. Aber hier erstmal das Audio.

0: 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Rasta Shock. Big up, man. Lucky Lion, tell you this.
1: Sehr schön.
2: Was hat zu dem Song, was hat dich inspiriert zu dem Song?
0: Ja, es muss immer weitergehen. Man muss wieder aufstehen, wenn man gefallen ist, und weitermachen.
3: Farmer!
2: Wir hören den, das mache ich ja mal ganz gerne, dass man so die Songs vergleicht. Wir hören den dann nochmal in einer halben Stunde in der produzierten Version. Okay?
0: Alright, gerne.
2: Right. So, jetzt wäre es Zeit mal für was DJ-freundliches, also für einen langen Song. Deswegen, weil es, bevor ich hier im Digital-Chaos lande, oder ihr erzählt mal kurz noch eine Geschichte aus, ja,
3: also, ein Schwank.
2: Wollen wir das mal verraten?
3: Ein Schwank aus dem Leben.
2: Wollen wir mal von deiner Begegnung mit dem Sheriff hören?
3: Ach so.
2: Wir waren ja auf dem Reggae Jam in Bersenbrück, wir zwei beiden, W und ich, und also zum einen als Reporter. W hat ganz viele Fotos gemacht, eine Auswahl kann man sich auf laut.de angucken, wenn man Reggae Jam Bersenbrück eingibt. Und dann habe ich Interviews gemacht, und die hören wir auch im Laufe der nächsten Zeit, zum Beispiel mit Dr. Ringding, da ist sogar meine Batterie leer geworden. Ja, da fehlt ein Teil, wo er mir eine Geschichte erzählt von einer Begegnung mit einer jungen Frau an einer Bar. Aber die ihn auf ein Tattoo angesprochen. Da waren Zahlen eingraviert, und das hatte überhaupt keine sozusagen, also sie hat ihn eigentlich als Nazi beschimpfen wollen in dieser Bar, weil sie meinte, das sei eine Anspielung, also es war eigentlich ein spannender Teil, aber leider war da die Batterie leer. So, und du hast dich aber auch dann hinter der Bühne rumgetrieben.
3: Naja, der Witz war, dass am Ende des Konzerts am Sonntag waren halt plötzlich die Securities, haben dann einfach, die sind weggegangen, und das heißt, man konnte einfach so Backstage gehen, weil das war ja alles sehr auch so digital mit so Scanner und so ein Gedöns irgendwie abgesichert. Ne? Und ich hatte zwar irgendwie diesen Zugang zum Fotoboost, das war ja schon irre, also zum Fotograben, dass ich so richtig vor der Bühne stand und die Leute in die Nasenlöcher gucken konnte. Und dann ging es aber, ich wollte halt meine Band, ich wollte halt die Toxis promoten. Und dann bin ich also Backstage, als das dann so offen war, und dann saß er da tatsächlich am Tisch mit irgendwelchen Freunden und unterhielt sich. Naja, und dann habe ich ihn angesprochen und habe gesagt, hey, sorry, kann ich mal kurz was fragen? Wie schaut's denn aus? Darf ich dir mal irgendwas schicken und so weiter? Aha, und dann habe ich kurz so von mir erzählt, noch mal Witzler darüber gemacht, irgendwie, dass wahrscheinlich die Leute von Inner Circle jetzt irgendwie auch die Abnehmspritze nehmen, weil die alle plötzlich so abgemagert sind. Und wir noch so gespaßelt. Und dann gesagt, ja, ich habe das auf dem Schirm, sagt er. Und ich gehe dann weg. Naja, okay. Und dann habe ich seine Karte bekommen, er hat meine Karte gekriegt. Und dann habe ich eben ihm das geschickt, eine schöne Mail. Man schickt schöne Mail nur mit Links, ne? Keine Anhänge, weil das landet ja gleich im Spam. Jedenfalls habe ich dann versucht, einen Nachfassanruf zu machen auf die Nummer irgendwie aus seiner Karte. Und das ist interessant, da kommt dann so ein Anrufbeantworter, der sagt, sagen Sie den Grund Ihres Anrufs und den Namen. Und dann werden Sie durchgestellt. Und dann habe ich gesagt, ja, hier ist der, da hatte ich lustigerweise einen Text geschrieben, und der ganze Text hat dann genau in diese Ansagenzeit reingepasst, weil die war dann auch irgendwann vorbei. Irgendwie, also dass ich halt die Band bin und wir uns unterhalten hatten auf dem Festival und so weiter. Und dann kommt piep, piep, piep, warten wir, Sie werden jetzt durchgestellt, piep, piep, piep, piep. Und dann hieß es, der Anrufer ist leider gerade nicht da. Wer weiß, vielleicht war er wirklich gerade nicht da. Ich versuch's nochmal. Ich habe mir jetzt wirklich gedacht, ich werde dann rappen irgendwie. Ich sag dann irgendwie, was weiß ich.
2: Das können wir ja mal hier machen.
3: The name is Sheriff and everybody know. The Sheriff man here am the Raga Jam Show. He come in every day and him come in every slow. Und so weiter, keine Ahnung. Irgendwie, ja, nee, gut, das müssen wir schreiben und dann trage ich das auf diesem Anruf
2: an? Also wir können ja hier mal eine Generalprobe machen, ob das dann reinpasst in die 20 genau. Sekunden.
3: Mäb, fertig.
2: Ja, aber wie lange hat man da Zeit?
3: Also es hat gelangt für zwei Sätze irgendwie, so zwei längere Sätze. So vier Zeilen auf der.
2: Ja, dann hast du ja schon fertig. Da hast du ja gerade schon.
3: Da hätte ich das dann fertig, genau. Improvisiert. Also viel mehr als was ich jetzt gemacht habe, geht eigentlich da tatsächlich.
2: Dann war ich in Bratislava in der Slowakei. Das ist jetzt nicht ganz weit von Wien. Und da sind mir die Airy Vibrations endlich über den Weg gelaufen. Luki erzählt mir ja seit Jahren von den Airy Vibrations. Und wir kennen sie eigentlich hauptsächlich noch als Producer von Green, der ständig irgendwelche Hallen in Erlangen ausverkauft. Und dann hat Syrix gesagt, er kann sich ja erinnern, wie er den World Peace Rhythm, ich weiß nicht mehr ganz genau die Geschichte, aber die Geschichte ist so schön, dass du sie am besten nochmal selbst erzählst.
0: Ja, wie war das damals?
2: Jahre 2008, oder?
0: Ja, es dürfte 2008 gewesen sein. Ja, es hat damit angefangen, World Peace Rhythm war mein erster Reggae-Rhythm, den ich produziert habe und den ich so gut fand, sage ich mal, dass ich ihn auf MySpace damals Artists geschickt habe und gefragt habe, ob die halt eben Lust haben, da drauf zu singen so.
3: Ich glaube, den habe ich mir auch runtergeladen, tatsächlich. Ich glaube, das kommt mir so bekannt vor. Also
2: wir hören ihn jetzt mal.
3: Mach mal,
2: ein bisschen,
3: genau.
2: Ja, Instrumental drunter.
0: Genau. Jedenfalls ist der Rhythm so nach und nach entstanden. Es war erst so ein Demo-Rhythm eben halt auch und der wurde dann weiter auch ausgearbeitet. Naja, und jedenfalls Airy Vibrations bzw. Airy Party. Den habe ich den Song auch, den Rhythm eben auch geschickt. Und die haben mir dann sehr schnell da ein Demo drauf zurückgeschickt, also aufgenommen von sich selber und geschickt und gemeint, super Rhythm und so. Und für mich war das einfach der Mega-Moment so, weil ich einfach mir das schon immer so erträumt hatte damals, so sage ich mal, so coole Artists auf dem Rhythm zu haben eben und überhaupt da aktiv zu sein. Und die sind ja ein wahnsinniges Producer-Team, die haben ihr Label eben schon sehr lange, Airy Vibrations, und gute Kontakte nach Jamaica und eben mit allen möglichen Artists schon Songs aufgenommen, damals schon sehr viele Rhythms schon veröffentlicht gehabt, und die haben mir dann eben auch angeraten, da noch eben andere Artists auch noch mit auf den Rhythm zu packen. So eben Anthony B, Perfect, Soja, Elijah Prophet. Ja, Mann. Und es war schon einfach dickes Line-Up für den ersten Rhythm. Und nochmal so viel Respect and Love an die beiden Brüder Syrix und Michi. Echt mega. Ja, und um den Rhythm abzumischen, bin ich dann auch zu Airy Vibrations eben ins Studio gekommen nach Österreich. Und da haben wir dann eben mit Syrix gemeinsam den Rhythm abgemischt. Konnte ich so über die Schulter schauen und war mega cool, super Zeit mit den Jungs gehabt. Immer nice, die beiden zu treffen mal.
2: Und dann gab's dazu auch einen Megamix.
0: Genau.
2: Das hat man eine Zeit lang von Rhythms gemacht. Der ist in dem Fall beim Rhythm Magazin auf der CD gelandet.
0: Genau, ja.
2: Habe ich mir auch erzählen lassen auf dem Reggae Jam in Bersenbrück, warum es diese CD sowieso nicht mehr gegeben hätte. Also auch wenn das Magazin noch weiter existiert hätte, weiter gedruckt würde. Also für die es nicht mitbekommen haben, das ist eingestellt worden.
0: Ja, leider gibt es nur noch digital jetzt. Ne? Mhm. Und vorher war es dann so, dass nur die Abonnenten noch eine CD bekommen haben. Und aber wenn man sie im Laden gekauft hat, einzeln, dann gab es nur noch Downloads. Also,
2: aha, das habe ich dann nicht mitbekommen, weil ich sie abonniert hatte.
0: Oder beziehungsweise eine Playlist, glaube ich.
2: Und warum ich das erzähle, weil dieser Megamix da auch drauf war, auf der Rhythm CD 41 damals.
0: Yes.
2: Und das wurde dann auch so fortgesetzt. Also die haben dann immer so einen Megamix am Ende platziert. Und diese CD-Beilagen, die haben...
0: Ja, aber der war
2: nicht am Ende. Stimmt, der war in der Mitte von der CD, ja.
0: Ja, genau.
2: Aber diese CD ist sozusagen keine normale CD, sondern für die GEMA... Du hast ja GEMA-Recht auch studiert. Für die GEMA ist das eine eigene Klassifizierung gewesen, die günstiger kommt, als wenn man eben eine normale CD in den Handel stellt. Vielleicht auch, weil es ja nur im Zeitschriftenhandel gibt. Und die GEMA hat aber 2023 oder zur Jahreswende 2022 diese Klassifizierung abgeschafft und damit wäre diese CD also auf einen Schlag irgendwie um die vierstelligen Betrag teurer geworden als sonst und das hätte sozusagen die Rhythm dann sowieso in den Ruin getrieben.
3: Ach so, dann tun wir.
2: Es musste auch eine Nachzahlung geleistet werden, also das ist auch noch ein Teil der Geschichte, warum es das Magazin nicht mehr gibt und die CD sowieso nicht sehr mehr schade gegeben hätte. Aber du hast die Ehre, du warst da drauf. Und das heißt, erschienen im Januar 2009, das war noch die Zeit, als das Magazin sechsmal im Jahr rauskam, und warst da also umringt von Trettmann, von eben auch Nosliff, den wir vorhin gehört haben, und auch internationalen Artists. Die erste Hälfte war deutsch und die zweite Hälfte international, so war die CD zusammengesetzt. Du hast mir aber erzählt, es gab auch mal eine Plattenpressung davon und wolltest mir mal raussuchen, du hast da noch verbliebene Exemplare.
0: Habe ich dir noch nicht gegeben? Nein, der Schande über mich. Das wollte ich ja schon längst machen. Ja, es gibt noch auch im Netz noch einzelne Exemplare zu haben auf Plattformen wie, ich glaube, buyreggae.com Ernie B. Aha. Also
2: Fachhandel.
0: Plattformen, die wissen, um was es geht, auf jeden Fall. Ja, Mann. Ja, ich bring dir auf jeden Fall.
2: Sehr schön, dafür spiele ich jetzt den Megamix.
0: Yes, play it.
2: Mit, also müssen wir alle Namen einmal aufzählen. Jacoustics, Perfect Giddimani, Anthony B. Also die drei haben wir alle schon mal irgendwie interviewt. Elijah Prophet. Das ist nicht der Elijah aus der Schweiz, sondern der Elijah aus Jamaika.
0: Yes.
2: Soja, das ist nicht die amerikanische Band, sondern war jemand anders.
0: Genau, Delos und Conscience, die beiden Brüder. Mhm. Und Delos lebt ja leider nicht mehr, aber Conscience ist ja nach wie vor...
3: Das haben wir gesehen.
0: Big Name in the game.
2: Yep. Iri Patti, Megafon selbst, Megalo wäre auch interessant, das gab es da noch nicht. Icalonji, F.A.G. und Funny. Die Geschichte hast du mir noch nicht erzählt.
0: Ja, coole Leute aus Berlin haben mir einen coolen Song damals geschickt auf den Rhythm mit einer schönen Frauenhook, auch weshalb der Song auch da mit drauf gelandet ist auf jeden Fall, weil damals gab es so gut, echt, also wenig Female Artists in...
2: Kanntest du eigentlich damals Nina Alverdes, die auch um diese Zeit immer eine Sendung hatte bei Radio Feuerwerk in München?
0: Nein.
2: Schade, weil das genau ihre Zeit war, wo sie nämlich auch dann eine Platte rausgebracht hat. Ich glaube sogar, es war über Root Down und die ist in der Rhythm eben verrissen worden und dann hat sie nie wieder was gemacht. Ja. Das ist eine sehr, sehr, sehr schöne CD, die kann man oft noch so für 2-3 Euro auf irgendwelchen Second-Hand-Märkten oder an Reggae-Festival-Ständen bekommen. Die wurde ganz gut gepresst. Und dann haben wir Pharao und...
0: Pharao, yes.
2: Pharao, who's that?
0: Das ist ein Homie aus Erlangen tatsächlich gewesen damals.
2: Wohnt er da noch?
0: Man weiß aktuell in Berlin.
2: Ah, alle sind da nach Berlin. Der Oshim ist, glaube ich, auch mal nach Berlin.
0: Leipzig, denn der ist mir tatsächlich auch wieder begegnet in Fürth diesen Sommer.
2: Ja. Ah, ja, das war mal ein Kurzzeit-Mitbewohner von mir. Und dann, haben wir noch Manstar. Wer ist das?
0: Manstar ist ein afrikanischer Artist aus München, den ich damals dort kennengelernt habe. Ich weiß leider gerade nicht genau, aus welchem Land er kommt.
2: Können wir das Mikro nochmal zu dir hochziehen?
0: Ja, Big Up Monster auf jeden Fall, falls du das hörst. Hier ist mein Longtime Nassim.
2: Ja, also wir schwelgen in dieser Sendung in Erinnerung.
3: Das ist ja eine
2: ganz klar eine Nostalgie.
3: History-Sendung, ja. Ich bin
0: ja
3: lauter.
0: Ja, und Big Up an Feldy, der müsste auch auf dem Megamix sogar mit drauf gelandet sein, wenn ich mich richtig erinnere.
2: Steht hier nicht, aber es geht los. Also wir machen es jetzt so, das ist deine Aufgabe, dass du immer den Namen kurz einwirfst, dass wir auch wissen, wer da gerade am Start ist. Ja?
0: I give my best.
4: We know this one goes out to Lucky and Lionheart Records. We fighting for the world peace.
0: Jacoustics, no.

0: Wer spricht denn da gerade?
1: Es war Monster.
0: Ah. Wow, wow, wow, wow, wow. Übrigens, wer bei der Fortsetzung, bei der nächsten Folge Made in Germany auch mitmachen will, ist er hier.
2: Yes, you're tuning to Rasta Shock, Roots Reggae und Dancehall nonstop. Yeah, Schattenmann, Chris Stiley, yeah, Disasterman, Large Up Yourself, Tomcat, yeah, you don't know. Ey, samstags von 19 bis 21 Uhr, na, die Flow hat Schatzo. Sane.
0: Heute von 17 bis 22 Uhr. Und jetzt kommt ein Song, der mich ein bisschen erinnert oder der zeitgleich entstanden ist mit deinem How Long Does It Take? Und er ist so irgendwie im gleichen Groove. Wolf Mahn und Star Investor.

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0: redet einfach weiter. Das ist sehr, sehr interessant. Sie reden zwei Producer unter sich, W und Lucky Lion.
1: Ja, hast du dann, wo hast du die Boxen? Weil ich habe die Boxen an der Wand stehen, da sagt man, das darf man gar nicht machen, weil hinter Boxen muss Luft sein, sonst es gibt so ein Bassgedöns. Und das ist mein Problem. Wir reden hier gerade über Mastering-Plugins. Und so.
0: Das würde es gerne übertragen. Allerdings kommt jetzt Heads, deswegen können wir das nicht übertragen.
1: Jetzt kommt Heads,
0: genau. Ja, jetzt Ebbo mit ihrer neuen Platte. Joy Denalani macht als Feature-Gast mit. Wer weiterhören will, ab Mitternacht geht's tatsächlich weiter.

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3: Hallo zu einer neuen Ausgabe von Heads auf Radio Z, heute mit Dr. Best. Der Sound dreht sich diesmal um einen Mix aus Dubtechno, Deep House, Electro, Melodic und Progressive House. Den Anfang macht gleich der ukrainische Producer Saran Dub mit seinem Track Monologue. Den gibt's übrigens bei Bandcamp als Free Download. Zweite Station der heutigen Sendung ist dann erstmal der Sound des Frankfurter Produzenten Submeditation, der bereits seit den frühen 90er Jahren aktiv ist. Sein liebstes musikalisches Steckenpferd ist das Genre Dubtechno. Um euch mal einen kleinen Eindruck rüberzubringen, spiele ich dann gleich vier Tracks von Carsten Fietz aka Submeditation. Musik aus seinen beiden aktuellen Releases Dubtales Volume 5 und der Mistral EP sowie aus der Dubtales Volume 1 EP von 2023. Zwei Stunden Heads mit Dr. Best auf Radio Z. Ich wünsche euch dazu viel Spaß.

soweit mal ein kleiner Eindruck vom Sound des Frankfurter Produzenten Submeditation. Das waren seine Tracks Sport Brain, Modular Dub, Septum Plastic und Overload. Die meisten seiner aktuellen Releases kamen auf Analog Music raus. Außerdem findet ihr ihn natürlich auch bei Bandcamp. Der nächste Track läuft bereits im Hintergrund. Das ist Tony Side mit Tunnel View aus seiner Rollin' Hood EP, die auf Ibiza Boys rauskam. Weiter geht's anschließend mit The Black Dog. Der Track The Smile You Rehearsed stammt aus ihrer zweiten Loud Ambient EP, die sie auf ihrem eigenen Label Dust Science Recordings veröffentlicht haben. Und danach hören wir mal rein in die Bouncer EP von Malum, erschienen bei Tele Records. Ich spiele daraus dann den Titel Jewel Train in der Remix-Version von Mr. Ho.

Ihr hört die Sendung Heads auf Radio Z, heute mit Dr. Best. Gerade läuft die Single Shapeshifter von der französischen Produzentin Chloé, erschienen auf ihrem eigenen Imprint Luminière Noir Records. Zuvor hatten wir Jeremiah Chio gehört mit dem Titel Night Fog aus seinem nagelneuen Album Edge Conditions, das nächste Woche am 9. Oktober auf International Anthem veröffentlicht wird. Und weiter geht's jetzt mit einem grandiosen Track von Marley Carroll. Open Like the Sky stammt aus seiner Southern Research Station EP, die er im Eigenvertrieb via Bandcamp rausgebracht hat.

The Black Dog hören wir hier nochmal aus ihrer zweiten Loud Ambient EP, die vorhin schon mal lief. Diesmal mit dem Track Static Between Us. Zuvor hatte ich die neueste Single von dem Berliner Label Nie Wieder Schlafen gespielt. Die stammt von Lumana, nennt sich Colors of Youth und meine Wahl fiel hier auf die Remix-Version von Anton Thomas. Und hier schon mal die Vorschau auf die nächsten beiden Tracks. Als nächstes hören wir nochmal rein in die Southern Research Station EP von Marley Carroll, die vorhin auch schon mal lief. Diesmal mit dem Track Chroma Falls. Und weiter geht's danach mit Julian Lindsays Track Miami Air. Und der stammt aus der Don't Know How to Change EP, erschienen bei Sound of Wast.

So, jetzt wird der Sound hier fast so ein bisschen esoterisch. Aus der aktuellen 12-Inch-Single von Weird auf dem Offenbacher Label Live at Robert Johnson hören wir das Stück Without You. Zuvor kam Bonferrado mit seinem Titel Sometime About Noon im Alain Pastrana Remix, ein Release auf Deep Wit Recordings. Und jetzt verrate ich euch auch schon mal, wie es gleich weitergeht. Zuerst mit dem Titel Making a Hit von Esoterra, Delenz und Zeitstill aus der Lost to Time EP von Esoterra, die auf Turbulenz Records rauskam. Und im Anschluss hören wir dann noch Art of Trance mit Siberia im Remix von Thorsten Fassbender, erschienen als Single auf Platypus Records.

So Leute, meine heutige Sendung steuert bereits ganz stark aufs Ende zu. Und ich verrate euch noch schnell, was wir zuletzt gehört hatten. Die letzten beiden Tracks. Das waren zuerst Hernan Cattano und Mark Romboy mit The Insanity of Infinity im Brian Sid Remix. Erschienen auf edlem 12-Inch Vinyl bei Systematic Recordings. Danach kam Robert Barbich mit Logan's Run aus seiner Magic Eye EP, veröffentlicht auf seinem eigenen Label Dark Flower. Mein letzter Track für heute läuft bereits im Hintergrund. Der nennt sich Red, stammt im Original von dem englischen Producer Circulation aus dem Jahr 1998 und wir hören einen bisher noch unveröffentlichten Remix von Cylinder. Die komplette Tracklist zur heutigen Ausgabe von Heads findet ihr auf unserer Website radio-z.net. Ich klinge mich aus und wünsche euch noch ein schönes Wochenende. Ciao, sagt der Dr. Best.

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2: Hallo zu einer neuen Ausgabe von Heads auf Radio Z, heute mit Dr. Best. Der Sound dreht sich diesmal um einen Mix aus Dubtechno, Deep House, Electro, Melodic und Progressive House. Den Anfang macht gleich der ukrainische Producer Saran Dub mit seinem Track Monolog. Den gibt's übrigens bei Bandcamp als Free Download. Zweite Station der heutigen Sendung ist dann erstmal der Sound des Frankfurter Produzenten Submeditation, der bereits seit den frühen 90er Jahren aktiv ist. Sein liebstes musikalisches Steckenpferd ist das Genre Dubtechno. Um euch mal einen kleinen Eindruck rüberzubringen, spiele ich dann gleich vier Tracks von Carsten Fietz aka Submeditation. Musik aus seinen beiden aktuellen Releases Dubtales Volume 5 und der Mistral EP sowie aus der Dubtales Volume 1 EP von 2023. Zwei Stunden Heads mit Dr. Best auf Radio Z. Ich wünsche euch dazu viel Spaß.

Massive Töne in der Zugabe zu dem heutigen oder vielmehr gestrigen Rastaschok Represent Special zum Tag der Deutschen Einheit. Massive Töne, Afrop, Max Herre, Mutterstadt. Nach dem Hip-Hop-Beitrag jetzt wieder ein Reggae-Rhythm. Hey, yo, Gretchen, that girl, they look like a queen, you know. 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Tolga und Vanessa Mason. And we can't think about nothing else than this girl now, you know. Erschienen bei Jamaica Records im Jahr 2000. Jamaica war eine der ersten Fusionen von jamaikanischen Rhythms und Germany.

In den 90er Jahren gab es eine Musikmesse in Köln, die Popcom. Was auf der Popcom vorgestellt wurde, das hat sich dann auch medial schnell multipliziert. Eine Veranstaltung immer so Ende August, Anfang September. Und die hatte auch ein Studio, und zwar eben das Popcom-Studio. Und da ist dieser Song entstanden von Creme de la Creme, O-Flow, Torch, Nesty, Johnny, Scope, dem Mark, Rixki, Dr. Chris und Kassler Quassler, und Creme de la Creme waren die Gastgeber. Das ist 1999 entstanden. Und das hatte so die Jazz-Rap-Note von der Jazz-Kantine ein bisschen weitergetragen. Ein bisschen mehr Richtung Mainstream, Richtung Fanta 4 geschoben. Aber so den ganz großen Stellenwert haben Creme de la Creme wohl nicht erreicht. Trotzdem ihre CDs, darunter die hier, Porno Funk, die ja spielten schon eine Rolle, auf jeden Fall lokal, regional. Und erwähnt haben sie hier zum Beispiel MC René, erwähnt haben sie aber auch die Stieber Twins, und die hören wir jetzt. Sie waren Producer unter anderem für Cora E., wie wir am Nachmittag schon festgestellt haben, und hören wir hier zusammen mit Ferris MC und das Bo Stieber Twins mit Keine Ahnung. Producer aus Heidelberg.

Wie sie schon sagen, die Stieber Twins hier, 1995 war das. Wir gehen hier zurück zu der Zeit, als Deutschrap in den Kinderschuhen steckte. Und jetzt im Kontrast ein neues Album, das ich so über den Abend gezogen habe. Typologie eines Lebens. Ein paar Songs sind noch übrig von Ebbo. Hier ist zum Beispiel der Einstiegssong ins Album. Und der ist für ihre Verhältnisse recht ungewöhnlich. Kurz, knapp, rau und auch ein bisschen, ja, das ist nicht unbedingt ein Rap-Song im engeren Sinne.

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0: Das neue Album Typologie eines Lebens von Ebbo ist gezeichnet von Melancholie, auch Kriegsangst beispielsweise. Darauf habe ich sie auch angesprochen, denn das fiel mir einfach auf.
1: Ich finde hier auch wieder so eine Zeile, einfach nur so zwischenrein, dieser Nachbar schlägt seine Frau zusammen oder so ähnlich, ich möchte keinen Menschen, den ich kenne, im Blut sehen in meinem ganzen Leben, jetzt auf dem neuen Album. Wie machst du das mit solchen Zeilen? Weil das sind ja schon so Earcatcher, die, glaube ich, extrem herausragen, wenn man jetzt sowas irgendwie nebenbei auf Spotify rieseln lässt.
2: Also ich mache mir da ehrlich gesagt keine Gedanken darüber. Das ist einfach so die Realität von meinem Leben und so wie ich denke und so wie ich Dinge sehe. Deswegen, ich denke da gar nicht drüber nach, oh, ist es jetzt so heftig, sondern ich finde, es gibt so viel so Horror, der in unserem Leben stattfindet, den wir einfach nie so benennen, wie er ist. Dass sehr viele queere Kids einfach suizidgefährdet sind, ist eine Realität. Und dass wir in Zeiten, wo wir überall Krieg sehen, Angst haben, in einem Krieg zu landen. Oder nicht mal, dass man Angst hat, in einem Krieg zu landen, sondern dass man sich denkt, oh, was wäre, wenn das meine Familie wäre? Diese Angst zu haben, das ist so, ich finde, das ist total Alltagsrealität. Nicht, weil ich jeden Tag drüber nachdenke, sondern weil es so allgegenwärtig ist.
1: Ich finde ja auch die Stimmung jetzt von dem Album anders als bei FC Chaya übrigens, finde ich irgendwie im Grundton melancholisch.
2: Ja, das kann gut sein.
1: Kann gut sein.
2: Auf jeden Fall. Ich meine, es ist das Leben so, wie es ist. Mein Anspruch war auch, dass es erwachsen klingt. Und ich glaube, dass so

gesicherten und gut recherchierten Song Cheval und danach einen von dem Album, das Ebo davor gemacht hat, vor 2 Jahren. Und zwar, da geht es um die Situation queerer Kids, Ebru's Story. Am Mikrofon ist übrigens weiterhin Selector Hi-Fi.

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0: Bevor das Duo Mono und Nikita Mann, die mittlerweile auch ein privates Paar sind, sich zusammenfand, da waren Mono in diesem Fall mit Amial und Nikita Mann getrennt unterwegs und aktiv. Mono hat übrigens ihre Magisterarbeit über Hip-Hop-Kultur verfasst. Trotzdem sind sie synonym für deutschen Dancehall. Es geht weiter mit Nikita Mann Solo, Neues vom Feindsender.
1: Als Gast in unserem Studio freuen wir uns, Ihnen einen Vertreter des deutschen Liedgutes vorstellen zu dürfen. Herr Nikita Mann, was halten Sie von Faschisten?
2: Bombe klar, der

0: Genau, was ist denn jetzt mit Ausziehen?
1: Ja, was ist jetzt mit Ausziehen?
0: Was ist jetzt mit Ausziehen?
2: Ja, klar.

0: Rödelheim Hartrand-Projekt, damit sind wir in der Mitte Deutschlands, Rödelheim in Hessen und bei Moses P. und seiner Formation RHP und damals mit dabei Sabrina Setlur als Schwester S., live mitgeschnitten mit Ja klar und jetzt gefolgt von einer weiteren Single Ich heiß, ich bin. Ich bin Death with the Record-Version, war das die B-Seite von der Single sozusagen, höher, schneller, weiter, Mitte der 90er Jahre. Jetzt zu deutscher Roots-Reggae-Musik.
1: Legt eure Waffen nieder, okay.
0: Oh, da hat er die Jahreszahl gleich mitgesagt. Ede Whiteman.

Bali Warning, Oja, 1996 seine Reggae oder seine purste Reggae-Platte. Es gibt viele Namen, die wir jetzt noch nicht behandelt haben, die schon auch so Pionierstatus haben oder Pionierinnenstatus für Hip-Hop-Reggae-Culture in Deutschland oder im deutschsprachigen Raum. Eine kleine Auswahl war das jetzt zum Tag der Deutschen Einheit. Hier habe ich noch Dendemann mit einem Gwen McCrae-Sample. Und dann finde ich zu erwähnen auch die Goldenen Zitronen, die sich ja immer mal wieder so an der Schnittstelle von Dub und Postpunk verzweigt haben. Und da hören wir den Track Marihuana gleich. Und aus dem Album von Ebbo die noch verbleibenden Tracks, das jetzt noch das Programm bis um 2 Uhr. Damit wünsche ich euch eine gute Nacht. Am Mikrofon war Selector Hi-Fi.

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1: Ja, ich schmeiß ne Party. Dreimal darfst du raten, was ich und mein Gedächtnis hier für Reim gebastelt haben.

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1: 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Die Berge öffnen ihre Arme, sie sind warm wie deine. 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

Die Tieftonstunde bekommen für dieses Special. Vielen Dank an DJ WLHNFR. Und setzen damit unsere Reise durch Deutschland und durch die deutsche Zeitgeschichte weiter fort.